0: Das Bild passiert draußen in dieser Frühsommernacht. Alles ist beleuchtet. Wir schalten gleich nochmal nach Paris live zu unserem Reporter Basti Binz. Paris sieht sich ja als die Stadt der Liebe und viele Menschen fahren dahin, weil sie eben ihre Liebe genau da zelebrieren wollen. Und Basti hatte die Aufgabe, mal rauszukriegen, was wissen denn die Pariser und Pariserinnen über die Liebe? Wie geht sie richtig? Vielleicht werden wir es rausfinden. Gleich hören wir, was er rausgekriegt hat hier in der Popnacht nach Hits. Unter anderem von Glockenbach zusammen mit Norma Jean und von Amy Winehouse.
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0: Hoffentlich kommt ihr gut durch diese Nacht, durch diese Popnacht. Paris erlebt eine ganz besondere Nacht, nämlich die Nuit Blanche, die Nacht der Kultur, die lange Nacht der Kultur. Tanz, Ausstellungen, Konzerte, Partys, überall in der Stadt, alles ist erleuchtet. Und unser Popnacht-Reporter Basti Binz, der ist unterwegs in Paris heute Nacht. Vorhin haben wir mit ihm gesprochen, da war er in einem Schwimmbad gerade unterwegs. Und er hat von uns die Aufgabe bekommen, Paris ist ja die Stadt der Liebe, rauszufinden. Was wissen denn die Menschen in Paris über die Liebe? Hallo lieber Basti, grüß dich.
1: Was ich rausgefunden habe über die Liebe. Ja, ich bin im 10. Arrondissement eben losgelaufen, als wir zuerst gequatscht haben, bin dann zum Canal Saint-Martin und den jetzt runter Richtung Rathaus gelaufen und habe zuerst mit einem 50-jährigen Pärchen gequatscht. Die meinten, sie sind gerade auf dem zweiten Date, also noch nicht so richtig zusammen. Hey, oh. Und er war davon überzeugt, dass es Liebe für ihn eigentlich gar nicht so richtig gibt. Das sind nur einzelne Momente, wo er meinte, in denen, wenn beide Personen die Liebe in dem Moment spüren, dann wäre da die Liebe für ihn da.
0: Sie meinte schon. Das auch? War sie einverstanden?
1: Ja, sie hat in dem Moment schon gemeint, sie ist so ein bisschen, sie spürt schon mehr in der Beziehung zwischen den beiden, aber für sie ist es noch nicht das ganz große Gefühl, das sie schon gespürt hat.
0: Ja.
1: Also sie meinte, sie weiß schon ziemlich genau, wie sich Liebe anfühlt und das hat sie heute Abend in Paris wohl noch nicht gespürt. Mhm. Liebe sei für sie so ein Gefühl, das von ganz tief innen kommt. Papillon, hat sie gesagt, also Schmetterlinge im Bauch. Ja. Ja, also das Bild kennen wir auch. Dann habe ich mit einem Mann Ende 30 gequatscht. Der hat das eigentlich ganz ähnlich gesehen. Auch er ist davon überzeugt. Der saß ganz alleine am Canal Saint-Martin, als ich ihn getroffen habe. Und er meinte, Liebe sei für ihn was Ehrliches, was Tiefgehendes, sincère et profond. Heute Abend hatte er wohl auch keine Person bei sich dabei, aber er hat dieses Gefühl sehr genau beschreiben können. Und er meinte, Liebe würde vor allem dann entstehen, wenn man die gleichen Ideen teilt und die gleichen Visionen für die Zukunft hat. Also so ein bisschen in die Zukunft gedacht. Dann habe ich noch mit ganz jungen Parisern auch über die Liebe gequatscht. Ein junger Typ hat unterschieden zwischen leidenschaftlicher Liebe, ganz am Anfang von neuen Beziehungen, und Zärtlichkeit, Tendresse. Die man dann auch noch spüren kann, wenn die Beziehung dann eigentlich schon vorbei ist. Also diese Zärtlichkeit, dieses Liebe, Tendresse, wie er es eben beschrieben hat, würde er auch für seine Ex-Partnerin noch spüren. Und seine jetzige Partnerin, die saß nebendran, ganz verträumt und meinte, am liebsten würde diese junge Frau die ganze Welt lieben, hat sie zu mir gesagt. Mhm. Aber mon petit cœur ne le supporte pas. Also ihr kleines Herz würde das doch nicht aushalten.
0: Fand ich süß. Okay, also wir versuchen das mal mit dem die ganze Welt lieben Prinzip. Das klingt nicht schlecht. Wo bist du noch unterwegs in dieser magischen Nacht in Paris?
1: Ich weiß gar nicht, ob man es gerade im Hintergrund hört, weil es so leise geworden. Ich stehe mitten im... jetzt geht der Donnergollen wieder los. Ich stehe hier mitten im Wald auf dem Rathausvorplatz. Die ehemalige Bürgermeisterin Anne Hidalgo hat hier ein paar Bäume aufgebaut, anstatt das einfach nur so als einen heißen Platz im Sommer zu lassen. Mhm. Und auf dieser Rathausfassade, hinter dem Wald, zwischen den Bäumen sehe ich das gerade, geht gerade wieder jetzt so eine Show los, in der ein großes Herz auf diese Fassade projiziert ist und die ganze Fassade zum Beben bringt. Also jedes Mal, wenn dieses große Herz schlägt, dann haut es einmal die ganze Fassade um. Jetzt hoffe ich, man hört mich überhaupt noch.
0: Ja, man hört.
1: Dann haut es einmal die ganze Fassade um und dazu wird im Hintergrund wechselnd auf Französisch und Englisch hier so ein bisschen was über Liebe erzählt. Und einige Leute hören sich das an. Also hier sitzen schätzungsweise ein paar hundert, 200, 300 Leute auf dem Boden. Manche stehen auch, manche essen auch die Bratwurst, die man dahinter noch kaufen kann und schauen sich dieses Spektakel auf der Fassade an.
0: Sehr schön. Also das Herz von Paris schlägt in dieser Nacht. Danke, Basti Binz. Hab noch eine wunderbare Nuit Blanche. Die lange Nacht der Kultur in Paris. Danke für deinen Besuch hier in der Popnacht.
1: Ganz liebe Grüße nach Deutschland.
0: Danke. Hier ist die Popnacht am Sonntag.

Das war Harry Styles mit American Girls in der Popnacht. Harry Styles, der ja gerade auf Tournee ist und in Amsterdam gespielt hat jetzt die letzten Wochen. Jetzt wechselt dieser Riesenzirkus nach London. Da gibt's auch mehrere Konzerte von Harry Styles. Und ich habe gestern noch mit Menschen gesprochen, die in Amsterdam beim Konzert waren. Und die haben gesagt, dass Harry Styles in der Stadt ist, sieht man unter anderem daran, dass alles voller so kleiner Federchen ist. Ja, weil ganz viele Menschen irgendwie ihre Federbohrs anwerfen, wenn sie da auf das Konzert gehen. Und dann liegen überall in den U-Bahn-Schächten und auf den Wegen diese kleinen Federn. Also daran sieht man, dass der Meister in der Stadt ist.

Die Popnacht, jetzt mit neuer Musik von ADMT. ADMT, dahinter steckt der Singer-Songwriter Adam Taylor, ADMT, aus Großbritannien. Und der hat eine Zeit lang in einer Flaschenfabrik gearbeitet. Lange Schichten hat er da gehabt. Es gibt Menschen, die lieben diesen Job. Für ihn war er ein bisschen schwierig und da zu kündigen, aber damit natürlich auch die Sicherheit aufzugeben. Das war für Adam Taylor ein extrem wichtiger Schritt, sagt er. Und das hier, das ist sein Feiersong für seine neu erworbene Freiheit. Burn Brighter. Brenne heller, lebe intensiver. So hat er es empfunden. Nach der Kündigung. ADMT, Burn Brighter, neu in der Pop.

kurz nach halb drei, das Verkehrszentrum in der Popnacht. Entwarnung für die A4 Erfurt-Chemnitz. Kein Falschfahrer mehr zwischen Mirane und Hohenstein-Ernsthal. Die A1 Osnabrück-Münster ist zwischen Lengerich und Lattbergen wegen Brückenarbeiten in beiden Richtungen bis ca. 6 Uhr gesperrt. Die A4 Chemnitz Richtung Dresden ist zwischen Chemnitz-Mitte und Glöser nach einem Unfall gesperrt. Die A14 Richtung Wismar ist zwischen Kreuz Schwerin und Schwerin Nord wegen Bergungsarbeiten gesperrt. Die A67 Darmstadt Richtung Mannheim ist zwischen Darmstädter Kreuz und Pfungstadt nach einem Unfall gesperrt. Und die A565 Bonn-Meckenheim ist zwischen Bonn-Beuel und Auerberg in beiden Richtungen wegen Brückenschäden gesperrt. Allen unterwegs gute Fahrt in diesen Sonntag hinein. Hier ist die Popnacht mit Anno Wilhelm und mit Dua Lipa, die gestern nochmal ordentlich geheiratet hat. Und wer hat gespielt im Vorgarten bei der Hochzeit? Elton John. Wow. Glückwunsch an Dua Lipa. Hier ist die Popnacht.

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Hier ist die Popnacht am Sonntag. Der Comedian Johann König, der lebt mit diversen Kindern zusammen, also mit seinen Kindern. Und seine jüngste Tochter steigt gerade ins Comedy-Geschäft ein. Wie? Das erzählt uns noch Latricia McNeil.

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1: Und ich kam die Jüngste aus der Schule und sagte zu mir, Papa, sag mal zu mir, nenn mir 4 Körperteile. Und da habe ich zu ihr gesagt, was willst du von mir? Ich habe keine Zeit. Ich muss umrühren. Und da sagt sie, sag mal zu mir, nenn mir 4 Körperteile. Da habe ich zu ihr gesagt, ja, von mir aus, nenn mir 4 Körperteile. Und da guckt die mich an, die Kleine, und sagt, Hals, Maul, Arsch, Gesicht.

Wenn ihr in der Popnacht eine ultra präzise Uhrzeit braucht, weil ihr gleich eine Straßenbahn fahren müsst oder einen Jet starten, hier gibt's eine. Es ist 2.52 Uhr und 43 Sekunden. Und zwar ganz genau jetzt.

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1: Um 3 Uhr mit Gabriela Kühne. Die deutsche Fußballnationalmannschaft hat ihr letztes Testspiel vor der Weltmeisterschaft gewonnen. Das Team von Bundestrainer Nagelsmann setzte sich in Chicago knapp gegen die USA durch. Aus der Sportredaktion Alexander von Kutschkowski.
2: Gegen Gastgeber USA gab es in Chicago ein 2:1. Kai Havertz köpfte das DFB-Team nach einem Freistoß bereits in der 2. Minute in Führung. Die Amerikaner glichen mit einem sehenswerten Linksschuss von Anthony Robinson in der 37. Minute aus. Nach der Halbzeit gelang dann Leroy Sané, der für den verletzten Leonard Karl in die Startelf gerutscht war, in der 57. Minute das entscheidende 2:1. Deutschland startet am 14. Juni in Houston gegen Curaçao in die WM.
1: Am Tag der Bundeswehr haben zehntausende Menschen Standorte von Heer, Luftwaffe und Marine besucht. Bundesverteidigungsminister Pistorius sprach am Nachmittag von mehr als 300.000 Besucherinnen und Besuchern. Er rief zu mehr Zusammenhalt von Gesellschaft und Truppe auf. Ein solcher Aktionstag sei ein gutes Instrument, um wieder eine stärkere Verbindung zu schaffen. Am Tag der Bundeswehr können Bürger militärisches Gerät besichtigen und mit Soldaten ins Gespräch kommen. In der Debatte über die Rentenreform fordert der Deutsche Gewerkschaftsbund eine verpflichtende Betriebsrente für alle Beschäftigten. DGB-Chefin Fahimi hat dem Redaktionsnetzwerk Deutschland gesagt, die zusätzliche Altersvorsorge solle von den Tarifparteien organisiert und von den Arbeitgebern mindestens mitfinanziert werden. Nach Angaben des DGB haben etwa 20 Millionen Beschäftigte derzeit keine betriebliche Altersvorsorge. Konkrete Vorschläge will Fahimi Ende des Monats vorlegen. Sie betonte, die Kosten dürften nicht allein den Arbeitnehmern aufgebürdet werden. Papst Leo XIV. Hat seine einwöchige Spanienreise begonnen. Am Abend fand eine erste Großveranstaltung mit ihm statt, eine Gebetswache in Madrid. Aus Madrid Lisa Weiß.
3: Der Platz vor dem Bernabéu-Stadion in Madrid war voll mit jungen und weniger jungen Gläubigen. Etwa 500.000 Menschen wollte bei der Gebetswache für die Jugend mit Papst Leo XIV. Dabei sein. Er rief die jungen Menschen dazu auf, Aussagen zu hinterfragen und nach der Wahrheit zu suchen und forderte sie dazu auf, der Gesellschaft eine neue Richtung zu geben, angefangen mit ihren eigenen Beziehungen im Alltag, in der Familie, in der Universität und in der Arbeit. Die nächste Großveranstaltung für den Papst auf seiner Spanienreise steht gleich schon an. Die Messe mit Fronleichnamsprozession auf der Plaza de Cibeles in Madrid.
1: Das waren die Nachrichten. Das Wetter in Deutschland. Tagsüber im Norden Wolken, Schauer und vereinzelt Gewitter, im Süden meist trocken und sonnig. An den Alpen Schauer und Gewitter möglich, 18 Grad im Norden bis 26 Grad im Südosten. Am Montag heiter bis wolkig und meist trocken. Und die Zeit, es ist 3.03 Uhr.
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4: Malchow-Dorfstraße. An der Baustelle Höhe Wartenberger Weg ist nur eine gemeinsame Spur frei. Bis Ende Juni regelt eine Baustellenampel den Verkehr. Prenzlauer Berg, Greifswalder Straße zwischen Hufeland und Pasteurstraße ist bis Ende Juni stadtauswärts nur eine Spur frei.
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5: Mit Anno Wilhelm, die Popnacht-Familie, die reicht ja einmal rund um den ganzen Globus. Überall sind Menschen dabei, in den USA zum Beispiel jetzt so beim späten Abendessen, in Asien nach der ersten Workout-Runde am Morgen. Wenn ihr dabei seid, dann könnt ihr euch kurz melden per WhatsApp. Einfach schreiben, wo seid ihr auf der Welt dabei und das Wichtigste, in welchem Gemütszustand, wie sieht's aus in euren kleinen Herzen. Wo auf der Welt seid ihr dabei? In welchem Gemütszustand? Kurze WhatsApp hier schreiben, den 0722120111. Begleitmusik kommt unter anderem von Michael Schulte.
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Überall auf der Welt sind Menschen dabei in der Popnacht. Und ich hatte euch gefragt, egal wo ihr dabei seid, wo seid ihr dabei und vor allen Dingen, in welchem Gemütszustand? 07221 2011 ist unsere Nummer. Da könnt ihr eine WhatsApp hinschicken oder auch eine Signal-Nachricht. Peggy hat sich gemeldet. Peggy aus New York City. Gemütszustand Mixed Feelings. Wir ziehen nach 4 Jahren hier in New York zurück nach Berlin. Meine Lieblingsstadt, aber Abschied nehmen ist schwer. Liebe Grüße von Peggy, die offenbar ein Faible hat für größere Menschenansammlungen. Axel hat geschrieben, Axel und Irene sind genau am Mittelpunkt der Route 66 in Texas, hören über Webradio zu. Gemütszustand sehr gut. Wir fahren vermutlich jetzt noch weiter bis zur Cadillac Ranch und in gut 2 Wochen sind wir dann zurück in Baden-Württemberg, schreiben Axel und Irene. Thomas hat sich gemeldet aus Japan. Der baut gerade seine Gartentür fertig, nachdem wir gestern begonnen haben und Tür und Treppe gebaut haben, müssen heute noch die Griffe dran und dann müssen einige Pflanzen gesetzt werden. Und da hat er ein Bild von diesem Gartentürchen geschickt mit Sohn daneben. Das ist wirklich ein außergewöhnlich schönes Gartentürchen. Dann hat sich Peter gemeldet. Ich bin zu Hause, bereite den Kommunalwahlkampf vor. Hier bei uns in Laatzen in der Region Hannover für meine Partei. Sind nur noch 98 Tage bis zur Wahlkampfbeginn, dann zur Wahl. Also da müssen noch ein paar Plakate vermutlich geklebt werden. Und liebe Grüße von Uwe und Julia aus Neuseeland. Wir sind gerade am Brunchen mit selbstgebackenen Sonntagsbrötchen. Selbstgebackene Brötchen sind auch für uns hier, ihr zwei, eine gute Perspektive, Deutschland. Gleich gibt's noch eine Runde Grüße und Gemütszustände.

Vorsicht bitte in beiden Richtungen auf der A565 Bonn-Meckenheim zwischen Bonn-Poppelsdorf und Lengsdorf. Da laufen Personen auf der Fahrbahn. Hier ist die Popnacht am Sonntag mit euren Gemütszuständen weltweit. Wo seid ihr dabei und wie sieht's aus in euren kleinen Herzen? Joe hat geschrieben, guten Morgen Popnacht-Team. Ich höre schon fast 2 Jahre die Popnacht in Thailand. Bin gerade beim Frühstücken, bevor es auf mein E-Bike geht. Viele gut gelaunte Grüße aus Thailand von Joe. Nicola hat sich gemeldet von der anderen Seite der Route 66 aus Pasadena in Kalifornien. Wir bereiten uns gerade auf den Samstag Filmabend mit Pizza und Popcorn vor. Mit lieben Grüßen aus der Sonne, Nicola. Ihr mögt das gesunde Zeug, Nicola. Uwe hat sich gemeldet. Guten Morgen, lieber Anno. Hier ist der Uwe aus Ho Chi Minh City in Vietnam. Ich gehe jetzt gleich mit dem Hund Gassi und bin noch ein bisschen müde. Also sozusagen, ich habe keinen Gemütszustand, sondern einen Gemüdezustand. Tommy hat sich gemeldet aus Gladbeck im Ruhrgebiet. Gemütszustand ist locker und wach und seine Katzen ärgern ihn gerade. Und Monika lebt in Houston in den USA. Das ist eine der Städte, wo die WM, die Fußball-WM ausgetragen wird. Sie schreibt, ich fahre gerade zum Flughafen, freue mich, dass heute Deutschland gewonnen hat in Chicago. Ich wünsche unserer Mannschaft alles Gute und drücke die Daumen und freue mich, dass die hier dann spielen bei mir im Land. Danke, dass ihr dabei seid. In der Popnacht immer gerne melden. 07221 2011, wenn euch irgendwas bewegt in dieser Nacht.

0: Es ist 3:30.
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2: Heute erwartet uns eine Mischung aus Sonne und Wolken. Dabei können einzelne Schauer durchziehen. Gegen Abend lockern die Wolken häufiger auf. Bei böigem Westwind steigt die Temperatur auf 22 Grad an. Der Wind weht tagsüber mäßig bis örtlich frisch und mitunter stark böig aus Südwest bis West. Morgen stellt sich nach heiterem bis sonnigem Beginn ein trockener Wechsel aus Sonne und Quellwolken ein. Es wird sommerlich warm mit Höchstwerten von bis zu 26 Grad. Am Dienstag wird es wechselhaft und etwas kühler.
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3: Vorsicht bitte auf der A10 Schönefelder Kreuz Richtung Dreieck Potsdam. Zwischen Rangsdorf und Genshagen befindet sich eine ungesicherte Unfallstelle, Malchow-Dorfstraße. An der Baustelle Höhe Wartenberger Weg ist nur eine gemeinsame Spur frei. Bis Ende Juni regelt eine Baustellenampel den Verkehr.
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0: Komm, wir spielen ein bisschen in der Popnacht.
1: Sie haben ein Verhältnis.
0: Ja, sie haben ein Verhältnis, ein erotisches Verhältnis. Es geht um zwei Zahlen. Zahlen in diesem Fall. Es geht hier um Zahlenverhältnisse. Ja, wir hatten hier schon die Maße einer Europalette oder neulich erst die Maße des Pariser Eiffelturms. Hier sind wieder zwei Zahlen, die stehen in einem bestimmten Verhältnis zueinander. Aber wobei? Versucht da erstmal zu raten, nicht zu googeln, auch die KI nicht zu benutzen, sondern wirklich zu raten, was könnten das für Zahlen sein? Sind sehr prominent in den kommenden Wochen. Die eine Zahl, das ist die Zahl 36,8. Und die andere Zahl ist die 6,175. Also Zahl A 36,8, Zahl B 6,175. Wie könnten die miteinander zu tun haben? 07221 2011, schnell mal eine Nachricht schicken, gerne hier anrufen. Wie hängen die 36,8 und die 6,175 zusammen? Hier ist die Popnacht am Sonntag.

0: Hier ist die Popnacht am Sonntag und eben haben wir gefragt, welche Zahlen haben denn hier ein besonderes Verhältnis zueinander? Sie haben ein Verhältnis, heißt das kleine Spiel, und die Zahlen, die ich eben genannt habe, das waren die A, 36,8 und B, die 6,175. Sehr, sehr schnell war dabei Markus aus Lahr. Hallo lieber Markus, was sagst du denn? Was könnten das für Zahlen sein?
1: Ja, einen wunderschönen guten Morgen. Das kann eigentlich fast nur der Weltpokal sein vom Fußball.
0: Hast du gegoogelt?
1: Nee. Nein.
0: Reine Gedankenkraft. Ich habe ja auch gesagt.
1: Ja, das kann man Fußball-WM und die Maße, und da kann man gleich eigentlich der Fußball-WM-Pokal in den Kopf.
0: Und was sind die Zahlen? 36,8?
1: Das ist die Höhe und das andere ist das Gewicht.
0: Und genau so ist es. Der Weltpokal, ich habe eben auch gesagt, spielt in den nächsten Wochen eine große Rolle. Andreas hat sich auch noch gemeldet, gerade sagt, hat das was mit Fußball zu tun? Wenn du sagst, in den nächsten Wochen, ja, es ist tatsächlich der Weltpokal. Du weißt, Markus, dass den eigentlich formal nur die Menschen anfassen dürfen, die ihn gewonnen haben. Also eigentlich ist der wirklich vorbehalten für die wenigen Menschen, die Fußball-Weltmeister werden.
1: Ja.
0: Aber manchmal legen ihre Hand doch Menschen an diesen Pokal, die es eigentlich gar nicht dürfen. Würde ich aber auch gerne machen. Und man sagt, fand ich auch interessant, wenn du das Gewicht ansprichst, der ist ja aus Gold, ne? Oder zum Teil.
1: Ja.
0: Und eigentlich müsste der schwerer sein bei der Höhe. Deswegen vermutet man, das weiß aber nicht so genau, außer natürlich den Leuten, die gemacht haben, dass er in der Mitte nicht massiv Gold ist, sondern dass er innen drin hohl ist. Ne?
1: Sonst ist anzunehmen bei der Höhe, ja.
0: Ja, sonst wird das mit dem Gewicht nicht zusammenpassen.
1: Ja.
0: Gut gemacht. Wieso bist denn du wach um die Zeit?
1: Ja, ich habe noch ein wenig gelesen, so ein Buch über Weltall.
0: Ach,
1: Kosmos, ja. Wunderwelt.
0: So, du bist immer noch 7 Jahre alt und staunst über das Weltall. Bewahre
1: ja,
0: es
1: wunderbar.
0: Dir auf. Das ist total
1: ja,
0: schön.
1: Genau.
0: Danke fürs Mitspielen.
1: Ja, danke.
0: Guten Abend. Hier ist die Popnacht.

Die Popnacht am frühen Sonntag. Wir haben ja eingesammelt eure Gemütszustände weltweit. Hier kommen immer noch mehr davon. Lothar Grünewald hat sich gemeldet. Lothar Grünewald fährt einen Milchsammelwagen von Bauer zu Bauer jeden Tag, jede Nacht und sammelt einen die Milch fürs Frühstück. Gemütszustand ist super bei Lothar und die Kühe freuen sich auch und schlackern mit den Eutern, wenn Lothar kommt. Brenda hat sich gemeldet aus Hongkong. Hallo, Gemütszustand, ein entspannter Sonntag. Sie und der Hund und ein Kaffee, alles bestens bei Brenda. Lillian Orange hat sich gemeldet. Hallo ihr Lieben, mein Partner und ich, wir sind gerade auf dem Weg nach von Schwalmtal zum Flughafen Weeze. Da wir gleich nach Malaga in den Urlaub fliegen, sind noch ein bisschen müde, aber freuen uns sehr auf den Urlaub. Wenn ihr das lest, würde ich mich sehr freuen, wenn ihr meinen Partner grüßt. Ich liebe dich, mein Schatz. Damit ist Björn gemeint. Und ich würde sagen, Björn am Flughafen Weeze, der wird jetzt ziemlich breit grinsen. Andi ist unterwegs auf der A6 auf dem Weg nach Hause. Gemütszustand todmüde, aber er hatte einen schönen Abend als Hochzeits-DJ. Danke, dass ihr immer eure Gemütszustände schickt hier in die Popnacht.

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1: Um 4 Uhr mit Gabriela Kühne. Die deutsche Fußballnationalmannschaft hat ihre WM-Generalprobe erfolgreich bestanden. Das Team von Bundestrainer Nagelsmann entschied das letzte Testspiel vor Beginn der Weltmeisterschaft für sich. Es setzte sich in Chicago mit 2:1 gegen die USA durch. Die Tore für Deutschland schossen Kai Havertz und Leroy Sané. Das erste WM-Gruppenspiel bestreitet die DFB-Elf am Sonntag in einer Woche. Gegner ist Curaçao. In der Debatte über die Rentenreform fordert der Deutsche Gewerkschaftsbund eine verpflichtende Betriebsrente für alle Beschäftigten. Das hat DGB-Chefin Fahimi dem Redaktionsnetzwerk Deutschland gesagt. Aus der Nachrichtenredaktion Ronald Lessig.
2: Rund 20 Millionen Menschen in Deutschland hätten keine betriebliche Altersvorsorge, meist weil sie in Betrieben ohne Tarifbindung tätig seien, kritisierte Fahimi. Dort sei es denkbar, die Beschäftigten in bestehende Modelle aufzunehmen. Die Gewerkschaften stünden bereit, das zu regeln. Konkrete Eckpunkte kündigte die DGB-Chefin für Ende Juni an. Klar sei, dass die Arbeitgeber mit in die Pflicht genommen werden müssten. Die betriebliche Altersvorsorge dürfe nicht einseitig zulasten der Arbeitnehmer gehen.
1: US-Verteidigungsminister Hexas hat die westlichen Verbündeten aufgerufen, die Vereinigten Staaten bei der Verteidigung von Frieden und Freiheit stärker zu unterstützen. Das sagte er am Rande der Feierlichkeiten zum 82. Jahrestag der Landung der Alliierten in der Normandie. Aus der Nachrichtenredaktion Kevin Bieler.
3: Frieden lasse sich nur durch Stärke sichern, betonte der US-Verteidigungsminister auf einem amerikanischen Soldatenfriedhof in Nordfrankreich. Das gelte für beide Seiten des Atlantiks, gestützt durch Einsatzbereitschaft, gemeinsame militärische Fähigkeiten und einen unerschütterlichen politischen Willen. Amerika werde die Führung übernehmen, aber fähige Verbündete müssten in entscheidenden Momenten an der Seite der USA stehen, so Hexeth weiter. In den Jahren seit der Landung in der Normandie sei ein Großteil des Westens bequem geworden. Frieden sei nicht umsonst zu haben.
1: Am Tag der Bundeswehr haben zehntausende Menschen Standorte von Heer, Luftwaffe und Marine besucht. Bundesverteidigungsminister Pistorius sprach am Nachmittag von mehr als 300.000 Besucherinnen und Besuchern. Er rief zu mehr Zusammenhalt von Gesellschaft und Truppe auf. Ein solcher Aktionstag sei ein gutes Instrument, um wieder eine stärkere Verbindung zu schaffen, so der SPD-Politiker. Am Tag der Bundeswehr können Bürger militärisches Gerät besichtigen und mit Soldaten ins Gespräch kommen. Das waren die Nachrichten. Das Wetter in Deutschland. Tagsüber im Norden Wolken, Schauer und vereinzelt Gewitter. Im Süden meist trocken und sonnig. An den Alpen Schauer und Gewitter möglich. 18 Grad im Norden bis 26 Grad im Südosten. Am Montag heiter bis wolkig und meist trocken, 19 bis 28 Grad. Es ist 4.03 Uhr.
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4: Vorsicht bitte auf der A10 Kreuz Richtung Dreieck Potsdam. Zwischen Rangsdorf und Genshagen Unfallaufnahme auf dem Standstreifen.
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gleich wird hier Comedian Nikita Müller darüber philosophieren, warum viele Tiere so weise auf uns wirken. Das nach Musik von Olivia Rodrigo, aktueller Hit Drop Dead. Da geht's darum, dass man ja manchmal so dermaßen verliebt ist, dass man sofort tot umfallen müsste vor lauter überschäumendem Gefühl. Und diesen Zustand, Drop Dead, besingt sie in ihrem aktuellen Hit in der Popnacht.

0: Hier ist die Popnacht am Sonntag. Schweigen würde uns Menschen manchmal ganz gut stehen, meint Comedian Nikita Miller und hat dafür Beweise.
1: Leute sagen auch immer wieder, Tiere sind so viel weiser als wir. Ich sag, na, es kommt ja nur so vor, weil sie nicht sprechen können. Das ist mit Menschen ähnlich. Je länger wir die Schnauze halten, desto intelligenter wirken wir. Ich bin überzeugt davon, Affen können reden, machen's aber nicht, weil sie keinen Bock haben, Steuern zu zahlen.

Achtung, Falschfahrer auf der B2 Gera Leipzig zwischen Mark Kleberg und Richard Lehmann Straße kommt ein Falschfahrer entgegen. Bitte äußerst rechts fahren, nicht überholen. Auf der B2 Gera Leipzig zwischen Mark Kleberg und Richard Lehmann Straße ist ein Falschfahrer unterwegs. Bitte Vorsicht in beiden Richtungen.

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2: 16:30 das Verkehrszentrum in der ARD Popnacht. Entwarnung auf der B2 Gera-Leipzig. Kein Falschfahrer mehr zwischen Marc Kleeberg und Richard-Lehmann-Straße. Die A1 Osnabrück-Münster ist zwischen Lengenich, Lengerich und Lattbergen wegen Brückenarbeiten noch in beiden Richtungen bis ca. 6 Uhr gesperrt. Die A4 Chemnitz Richtung Dresden ist zwischen Chemnitz-Mitte und Glöser nach einem Unfall gesperrt. Die A67 Darmstadt Richtung Mannheim ist zwischen Darmstädter Kreuz und Pfungstadt nach einem Unfall ebenfalls gesperrt. Und die A565 Bonn-Meckenheim ist zwischen Bonn-Beul und Auerberg in beiden Richtungen wegen Brückenschäden gesperrt. Allen unterwegs gute Fahrt in diesen Sonntag hinein. 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

Hier ist die Popnacht. Wir müssen nicht irgendwann leben, nicht morgen oder in 5 Jahren, sondern jetzt, heute, now or never. Darüber singt Jennifer Lopez in ihrem aktuellen Hit Save Me Tonight, produziert

0: Vom Profibereich wechseln wir jetzt in den Amateurbereich. Ich habe meine kleine Ukulele mitgebracht und wir spielen große Hits.
1: Erbärmlich vorgetragen.
0: Ja, natürlich. Ich kann es nicht so gut, aber so funktioniert nun mal dieses Quiz hier. Die Ukulele, mal schnell probieren. Stimmt einigermaßen. Ich zupfe einen Hit, den ihr garantiert alle kennt, natürlich nicht in dieser dürftigen Variante. Was ist denn bitte das hier? Ein Song eines echten Weltstars. Achtung. Jetzt bin ich mal gespannt. Hat ihn jemand erkannt? Dann schnell mal anrufen. 07221 2011. Was war das gerade hier? Gezupft auf der Ukulele. Ein Welthit eines sehr, sehr erfolgreichen Einzelkünstlers.

0: Es ist noch was offen in der Popnacht, nämlich dieser auf der Ukulele gezupfte Hit hier. Achtung. Manuela aus Zweibrücken, was ist das gewesen?
1: Das war Watermelon Sugar von Harry Styles. Watermelon Sugar.
0: Naja, was soll ich sagen?
1: Ist richtig, musst du sagen.
0: Hörst du selber. Tippitoppi, Glückwunsch, liebe Manuela.
1: Danke.
0: Und die gute Nachricht ist, du bist Krankenschwester und bist auf dem Weg zur Arbeit.
1: Jawohl.
0: Das heißt, deine Patientinnen und Patienten können sich auf eine extrem wache und triumphierende Krankenschwester heute gefasst machen. Die schon mit einem Triumph aufgestanden ist heute.
1: Genau, das werde ich Ihnen direkt erzählen heute.
0: Ja, das wäre natürlich die erste Nachricht, die du da vorbringst. Vielleicht kannst du dir mal wecken, wenn du gleich losziehst um 6. Sag mal, ihr macht das sehr oft sehr leidenschaftlich, diesen echt extrem wichtigen Beruf. Wie ist das bei dir mit so einer Frühschicht, die dann wahrscheinlich um 6 anfängt, oder?
1: Ja, die fängt um 6 an, aber ich muss halt 4:45 muss ich los und dann... Ja. Noch einen Kaffee vorne weg, bisschen quatschen mit den Kollegen und dann...
0: Geht es los?
1: Ja.
0: Machst du die gerne, die Frühschicht?
1: Ja, ich mache die Arbeit, mag ich. Ein bisschen Stress, das ist ein bisschen, ne, wie so Frankfurter Flughafen. Aber wenn die so 2 Stunden, 3 Stunden später anfangen würde, das wäre cool.
0: Also...
1: Könnten wir alle ein bisschen länger schlafen.
0: Ja, man müsste das, den Begriff früh ein bisschen anders definieren, dann wäre Frühschicht tipptopp irgendwie.
1: Dann wär's spitze.
0: Okay. Ja, kannst du ja mal vorschlagen.
1: Weil man muss ja auch abends immer so früh ins Bett, weißt du?
0: Ja, wann gehst du denn dann schlafen?
1: Oh, ich so zwischen 8:30 und 9.
0: Das ist natürlich sehr vernünftig, ne? So ist das richtig. Ja, vielleicht kannst du das deiner Chefin oder deinem Chef ja mal vorschlagen. Wir definieren einfach früh mal um und fangen um 9 an. Da werden dir, glaube ich, viele Menschen applaudieren in diesem Land. Habt eine schöne Schicht. Danke fürs Mitspielen.
1: Alles klar.
0: Hier ist die Popnacht und das Original von Harry Styles. Hören wir noch Martin Garrix, Ed Sheeran, aktueller Hit und nach Duffy hier in der Popnacht.

Stimme kennen wir doch und den Groove kennen wir auch. Das waren Martin Garrix und Ed Sheeran, ihr gemeinsamer aktueller Hit Repeated in der Popnacht. Wir haben eine Gefahrenmitteilung für Niedersachsen. Aufgrund einer starken Rauchentwicklung in Bremervörde-Meerdorf werden Anwohner in den Bereichen Meerdorf, Iserlesheim, Hönau-Lindorf und Börde-Lammstedt gebeten, Fenster und Türen geschlossen zu halten und Lüftungen und Klimaanlagen auszustalten. Hier ist die Popnacht am frühen Sonntag

Duffy und Warwick Avenue in der gemeinsamen Popnacht von MDR Jump, SR1, von Bremen 4, WDR 2, HR3, NDR 2, RBB 888, produziert von SWR3 in Baden-Baden. Und wir sind ja immer gut erreichbar über die 07221 2011. Da könnt ihr eine WhatsApp schicken hier ins Studio oder eine Signal-Nachricht. Ihr könnt immer wieder gerne anrufen. Wir freuen uns, wenn ihr dabei seid. Bis ran an die Nachrichten gibt's den eben auf der Ukulele gezupften und jetzt hier im Original singenden Harry Styles und Watermelon Sugar. Die Popnacht mit

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1: Um 5 Uhr mit Gabriela Kühne. Die deutsche Fußballnationalmannschaft hat die Generalprobe für die Weltmeisterschaft erfolgreich bestanden. Sie gewann ihr letztes Testspiel gegen Co-Gastgeber USA mit 2:1. Aus der Sportredaktion Stefanie Lavoie.
2: Die DFB-Elf war durch ein Tor von Kai Havertz bereits in der 2. Minute in Führung gegangen. Anthony Robinson konnte kurz vor der Halbzeit für den WM-Co-Gastgeber ausgleichen. Leroy Sané erzielte schließlich den Siegtreffer. Sané war nach dem WM-Aus von Lennart Kahl auf dessen Position rechts vorne gerückt. Besonders in der Defensive hat die deutsche Mannschaft noch Luft nach oben, zeigte aber einige gute Offensivansätze. Heute in einer Woche startet Deutschland mit dem ersten Gruppenspiel gegen Curaçao in diese Mammut-Weltmeisterschaft.
1: Wie könnte der russische Angriffskrieg gegen die Ukraine beendet werden? Darüber wollen Großbritannien, Frankreich und Deutschland heute beraten. Zusammen mit der Ukraine selbst in London ist für den Abend ein Treffen angesetzt. Mit dem britischen Premier Starmer, Frankreichs Präsident Macron, Bundeskanzler Merz und dem ukrainischen Präsidenten Selenskyj. Der hatte kürzlich erst dem russischen Präsidenten Putin ein persönliches Treffen in einem Drittstaat angeboten. Putin lehnte das ab. Im Falle von Verhandlungen über einen Waffenstillstand wollen die Europäer mit am Tisch sitzen. In der Debatte über die Rentenreform fordert der Deutsche Gewerkschaftsbund eine verpflichtende Betriebsrente für alle Beschäftigten. Das hat DGB-Chefin Fahimi dem Redaktionsnetzwerk Deutschland gesagt. Aus der Nachrichtenredaktion Ronald Lessig.
3: Rund 20 Millionen Menschen in Deutschland hätten keine betriebliche Altersvorsorge, meist weil sie in Betrieben ohne Tarifbindung tätig seien, kritisierte Fahimi. Dort sei es denkbar, die Beschäftigten in bestehende Modelle aufzunehmen. Die Gewerkschaften stünden bereit, das zu regeln. Konkrete Eckpunkte kündigte die DGB-Chefin für Ende Juni an. Klar sei, dass die Arbeitgeber mit in die Pflicht genommen werden müssten. Die betriebliche Altersvorsorge dürfe nicht einseitig zulasten der Arbeitnehmer gehen.
1: Die deutschen Welterbestätten öffnen heute ihre Türen und bieten besondere Veranstaltungen und Aktionen an. Anlass ist der bundesweite UNESCO-Welterbetag. Eröffnet wird er mit einem Festakt im historischen Reichssaal in Regensburg. In Deutschland gibt es derzeit 55 Kultur- und Naturerbestätten. Dazu gehören zum Beispiel der Aachener Dom, verschiedene Altstädte wie in Bamberg und Wismar, das Bauhaus und seine Stätten in Weimar und Dessau sowie das Wattenmeer. Das waren die Nachrichten. Das Wetter in Deutschland. Tagsüber im Norden Wolken, Schauer und vereinzelt Gewitter. Im Süden meist trocken und sonnig. An den Alpen Schauer und Gewitter möglich. 18 Grad im Norden bis 26 Grad im Südosten. Die Zeit, es ist 5.03 Uhr.
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5: Malchow, Dorfstraße in beiden Richtungen. Zwischen Wartenberger Weg und Blankenburger Pflasterweg regelt bis Mitte des Monats eine Baustellenampel den Verkehr. Berlin-Tiergarten, die Straße des 17. Juni, ist zwischen Kreisverkehr Großer Stern und Ebertstraße wegen einer Veranstaltung bis morgen, ca. 20 Uhr, in beiden Richtungen gesperrt. Berlin-Mitte, die Ebertstraße, zwischen Scheidemannstraße und Bärenstraße wegen einer Veranstaltung bis morgen, ca. 20 Uhr, in beiden Richtungen gesperrt.
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6: Mit Anno Wilhelm, hallo. Der Sonntag ist noch ein ganz junges Ding-Dong. 5:03 Uhr. Dem werden wir gleich mal ein bisschen genauer in den Rachen gucken. Was hat er zu bieten? Sport sicherlich. Der Rest nach Max Giesinger und Bibi Rexha unter anderem.
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0: Hier ist die Popnacht. Guten Morgen am Sonntag, den 7. Juni 2026. Das ist heute der letzte Tag bei Rock am Ring und es soll trocken bleiben. Das ist insofern eine Nachricht bei Rock am Ring, als dass die da schon bis zum Gehirn im Matsch gestanden haben. Heute bleibt es trocken. Ansonsten Steffi Linkscheid aus dem ARD-Popnacht-Team. Was steht noch für heute im Kalender?
1: Einer meiner persönlichen Favoriten, das ist nämlich der Tischtennis-Dauerspielrekord im Kirchheimer Stadtteil Anzefahr in Hessen. Ich habe eben noch in den Livestream reingeschaut, die ziehen das wirklich durch. Der Tischtennisverein, der wollte 210 Stunden Tischtennis spielen, am Stück, also Tag und Nacht, zu Ehren der 800-Jahr-Feier des Ortes. Und darum haben auch gefühlt alle mitgemacht, Kinder, Teenies, die Jungs und Mädels von der Feuerwehr, eine Truppe von der Bundeswehr. Und es sind noch ganz viele andere Leute einfach vorbeigekommen und haben Tischtennis gespielt, damit das eben hinhaut. Und die haben sogar eine Art improvisierte Tischtennishalle überhaupt gebaut. So motiviert sind die da rangegangen. Heute Mittag 13:30 wird es dann soweit sein. Da gibt es dann einen frisch erspielten Rekord im Tischtennis-Dauerspiel.
0: Und es könnte noch einen Rekord geben, allerdings im Tennis. Der deutsche Tennisspieler Alexander Zverev, der könnte heute was Großes reißen.
1: Der könnte sich heute im Finale der French Open gegen Flavio Cobolli seinen ersten Grand-Slam-Titel holen. Damit wäre er der erste männliche Tennisprofi aus Deutschland, der sich seit Beginn der Profi-Ära 1968 den Sieg des Sandplatz-Klassikers sichert.
0: Na, das wäre doch mal was. Alexander Zverev, das Spiel startet heute Nachmittag um 15 Uhr. Danke, Steffi.
1: Sehr gern.
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Das ist ja groovy. Was ein geiler Song von Flo. Englische Girl Group Flo mit Leak It war das neu. In der Popnacht am Sonntag.

Nacht am frühen Sonntag. In wenigen Minuten müsste die Sonne aufgehen. Die Erfahrung zeigt ja, dass sie es immer tut, jeden Tag. Aber wir können uns natürlich nicht sicher sein. Ja, wir gehen ja immer davon aus, die wird schon aufgehen. Aber vielleicht will sie ja auch mal irgendwie ein bisschen gelockt werden, ein bisschen gepriesen. Und deswegen bauen wir der Sonne jetzt hier in der Popnacht eine kleine Showtreppe.

0: Es ist 5:30.
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3: Die Wetterlage. Heute fällt aus dichten Wolken anfangs Zeit und gebietsweise Regen. Später sind bei einem Wechsel aus Sonne und teilweise kompakten Wolkenfeldern nur noch einzelne Schauer mit dabei. Maximal werden bei Böen Südwest bis Westwind 22 oder 23 Grad Celsius erreicht. Ein Ausläufer von Tief Quella über Südskandinavien bringt zeitweise Regen und auflebenden Wind. Am Montag stellt sich nach heiterem bis sonnigem Beginn ein trockener Wechsel aus Sonne und Quellwolken ein. Es wird sommerlich warm mit bis zu 26 Grad Celsius.
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4: Malchow-Dorfstraße. An der Baustelle Höhe Wartenberger Weg ist nur eine gemeinsame Spur frei. Bis Ende Juni regelt eine Baustellenampel den Verkehr. Berlin-Tiergarten. Die Straße des 17. Juni ist zwischen Kreisverkehr Großer Stern und Ebertstraße wegen einer Veranstaltung bis morgen ca. 20 Uhr in beiden Richtungen gesperrt. Berlin-Mitte, die Ebertstraße, zwischen Scheidemannstraße und Bärenstraße wegen einer Veranstaltung bis morgen ca. 20 Uhr in beiden Richtungen gesperrt.
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0: Hier ist die Popnacht am frühen Sonntag mit Anno Wilhelm. Guten Morgen.

0: Hier ist die Popnacht am Sonntag und das war jetzt also die Generalprobe für die deutsche Fußballnationalmannschaft. Sie hat das Testspiel vor der Weltmeisterschaft gegen die USA, einen der Gastgeber, gestern Abend gewonnen mit 2:1. Von den geschätzt 82 Millionen deutschen Bundestrainern werden jetzt einige sagen, oh, da ist noch ein bisschen was zu tun für die deutsche Mannschaft. Einer wird dafür bezahlt, Julian Nagelsmann, ARD-Sportreporter Dirk Walsdorf. Mit welchem Gefühl geht denn Nagelsmann in diesen letzten freien Tag heute vor der WM?
1: Er hat so ein bisschen Halsschmerzen, das haben wir gestern nach dem Spiel ganz gut hören können, aber dafür bereitet ihm der Zustand seiner Mannschaft offenbar keine großen Sorgen. Nach 9 Siegen in Folge, total nachvollziehbar, auch wenn Nagelsmann das 2:1 gegen den WM-Gastgeber gestern in Chicago zumindest nach außen noch ein bisschen freundlicher bewertet hat als manche Beobachter, aber insgesamt ist das natürlich eine beachtliche Siegesserie und eine gute Grundlage, auf der so ein Bundestrainer eben zufrieden in die letzte Vorbereitungsphase gehen kann. Komplett frei, das gilt für die Spieler. Die Trainer haben ein bisschen Videoanalyse vom Spiel gestern auf ihrem Arbeitszettel.
0: Waren denn diese Umstände des Spiels gestern Abend auch so ein bisschen Vorgeschmack auf das, was dann tatsächlich passiert bei der WM?
1: Das war gestern natürlich auf mehreren Ebenen irgendwie besonders, weil die Amerikaner selbst mitgespielt haben, dann auch, weil die deutsche Mannschaft hier sehr beliebt ist und von den Gastgebern auch sehr gefeiert wurde. Auch weil die Tickets bei diesem Testspiel zwar teuer waren, aber längst nicht so teuer wie die Tickets bei den WM-Spielen sein werden. Da wissen wir ja gar nicht, wie viele echte Fußballfans überhaupt in die Stadien kommen. Denn für ganz normale Leute sind die Ticketpreise eigentlich unbezahlbar. Auf jeden Fall wird es bei den Spielen und drumherum aber ziemlich eventig. Sehr vieles war für die Zuschauer komplett durchchoreografiert und auf Entertainment gestern in Chicago ausgerichtet. Das wird mit Sicherheit bei dieser WM immer wieder zu spüren sein.
0: Das ist also das letzte Probespiel oder Testspiel für die deutsche Mannschaft gestern in den USA. Das erste offizielle Spiel dann am kommenden Sonntag gegen die Mannschaft von Curaçao. Hier ist die Popnacht.

Hier ist der Service für den Hund in der Popnacht. Wenn der schon an der Tür kratzt und dringend pieseln will, muss er sich auf diese Bedingung einstellen. Es ist fast überall bedeckt oder leicht bewölkt. In Hamburg bei 15, Berlin bei 16 Grad, Hannover 15, Leipzig 14, Dresden 14 Grad, Köln 13 Grad, Frankfurt am Main 13 Grad, Karlsruhe 15 Grad, Stuttgart 14 Grad, Nürnberg 13 Grad, München 16 Grad. Und wenn es ein sportlicher Hund ist und der unbedingt auf die Zugspitze pieseln will, dann muss er sich vielleicht ein kleines Jäckchen anziehen, denn auf der Zugspitze sind es gerade eben gemessen um 5:30 Uhr 0 Grad. 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

Achtung, Falschfahrer auf der A57 Köln-Krefeld zwischen Köln-Ehrenfeld und Kreuz Köln-Nord kommt ein Falschfahrer entgegen. Bitte äußerst rechts fahren, nicht überholen. Auf der A57 Köln-Krefeld zwischen Köln-Ehrenfeld und Kreuz Köln-Nord ist ein Falschfahrer unterwegs. Bitte Vorsicht in beiden Richtungen.

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1: Um 6 Uhr mit Jonas Ziegler. In der Debatte über die Rentenreform fordert der Deutsche Gewerkschaftsbund eine verpflichtende Betriebsrente für alle Beschäftigten. Das hat DGB-Chefin Fahimi dem Redaktionsnetzwerk Deutschland gesagt. Ronald Lessig.
2: Rund 20 Millionen Menschen in Deutschland hätten keine betriebliche Altersvorsorge, meist weil sie in Betrieben ohne Tarifbindung tätig seien, kritisierte Fahimi. Dort sei es denkbar, die Beschäftigten in bestehende Modelle aufzunehmen. Die Gewerkschaften stünden bereit, das zu regeln. Konkrete Eckpunkte kündigte die DGB-Chefin für Ende Juni an.
1: Deutschland, Frankreich und Großbritannien wollen neuen Schwung in die Gespräche bringen, um den Ukraine-Krieg zu beenden. In London ist für den Abend ein Treffen angesetzt mit dem britischen Premier Starmer, Frankreichs Präsident Macron, Bundeskanzler Merz und dem ukrainischen Präsidenten Zelensky. Dieser hatte gerade erst dem russischen Präsidenten Putin ein persönliches Treffen in einem Drittstaat angeboten. Der Kreml-Chef lehnte das ab. In Berlin-Neukölln wird heute Deutschlands größter Hindu-Tempel geweiht. Ingo Janssen, RBB 24.
3: Das neue Gotteshaus steht am Rand des Volksparks Hasenheide. Laut Trägerverein ist es mit seinem fast 18 Meter hohen Turm der bundesweit größte Hindu-Tempel. Baustart war im Jahr 2010. Von den ersten Planungen bis zur Fertigstellung vergingen mehr als 20 Jahre. Die Baukosten von mehr als 1 Million Euro wurden durch Spenden finanziert.
1: Wegen der ADFC-Sternfahrt müssen Autofahrerinnen und Autofahrer in Berlin heute mit Einschränkungen rechnen. Tausende Radfahrerinnen und Radfahrer fahren aus den Außenbezirken zum Großen Stern in Berlin-Tiergarten. Ab dem Nachmittag dürften die meisten Strecken wieder frei sein. Für die Demonstration werden zahlreiche Straßen gesperrt. Der ADFC wirbt mit der Aktion für bessere Bedingungen für Radfahrer. Das Motto lautet in diesem Jahr: Die Zukunft fährt Rad. Die deutsche Fußballnationalmannschaft hat ihre WM-Generalprobe gegen Mitgastgeber USA erfolgreich bestanden. Das DFB-Team siegte in Chicago mit 2:1. Die Tore für Deutschland schossen Havertz und Sané. Die deutsche Auswahl startet am 14. Juni in Houston gegen Curaçao in die WM. Alba Berlin hat auch seine zweite Chance zum Finaleinzug der Basketball-Bundesliga ungenutzt gelassen. Die Berliner verloren das vierte Spiel in Bamberg 67:81. Damit steht es in der Best-of-Five-Serie 2:2. Soweit die Nachrichten. 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
4: So, ein Tiefausläufer von Tiefquella. Dieses Tief liegt über Skandinavien, bringt uns heute ein bisschen zeitweise Regen und einen kleinen auflebenden Wind. Heute dichte Wolken, anfangs erstmal gebietsweise noch ein bisschen Regen. Später gibt es einen Wechsel aus Sonne und Wolken. Das Ganze bei 23 Grad.
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4: Guten Morgen, liebe Autofahrer. 100 Stadtring Richtung Wedding im Tunnel, Innsbrucker Platz. Rechte Spur gesperrt, da gab es einen Unfall. Schmargendorf-Hohenzollerndamm in Höhe der A100-Ausfahrt. Hier sind die Ampeln außer Betrieb, bitte Vorsicht. Dann gibt es die alljährliche Fahrradsternfahrt ab 10 Uhr. In weiten Teilen der Stadt mit Behinderung zu rechnen. Am großen Stern findet das Umweltfestival statt. In den Mittagsstunden werden dann auch die A100, die 115 gesperrt. Ebenso der Straßenzug Kaiserdamm bis 17. Juni. Nutzen Sie für die Fahrten in die Innenstadt am besten U- und S-Bahn oder eben das Fahrrad. Sperrungen gibt es auch wie gestern rund um den Treptower Park. Hier findet der Berlin-Triathlon statt. Bauarbeiten bei der S-Bahn, Busse statt Bahnen, bei der S1 zwischen Botanischen Garten und Zehendorf, bei der S3 und 9 zwischen Olympiastadion und Spandau und bei der Ringbahn zwischen Schönhauser Allee und Greifswalder Straße. Kommen Sie bitte gut und sicher an Ihr Ziel. Alle Meldungen zur Straßen- und Schienen finden Sie auf rbb 888 und in unserer App Gute Fahrt.
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4: Starten wir gut, alle gemeinsam diesen Sonntag. Es ist der 7.6. Wir haben es 4 Minuten nach 6. Janet Jackson besingt gleich dieses morgendliche Gefühl. Ups.

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Die Hooters, All You Zombies. So fühlt sich vielleicht der ein oder andere hier heute Morgen. Frühes Aufstehen am Sonntagmorgen. Nicht leicht, aber gemeinsam kriegen wir das alle hin. Und vielleicht schauen Sie mal aus dem Fenster. Ich konnte gerade, das ist so schön, weil es hier und dort noch eine kleine Regenwolke gibt. Die Sonne aber gerade auch aufging. Auf dem Hinweg ist mir ein Regenbogen begegnet. Und das ist doch wirklich schön. Also, wie sage ich immer, mein kleiner Frühschichtzauber. Schöner kann doch dieser Sonntag dann nicht starten. 11:06. Guten Morgen, Berlin. Also erstmal heute noch ein paar Regenwölkchen. Am Nachmittag aber schöner, trockener. Das Ganze bei 23 Grad, immer wieder Sonnenschein.

0: Oops. Janet Jackson hier auf 88.8. Der Lionel Richie sagt, er holt sich noch ganz schnell einen Kaffee. Das schafft in 1:20 und dann würde er gerne Mikrofon. Lassen wir ihn, oder? Sammy, guten Morgen Berlin, 6:16 vorher Ladies First. Hallo Berlin.
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2: Also eine total erwachsene Geschichte aus meinem Leben. Früher war das ja so, das Tief geklingelt. Ich bin gespannt, wer ist, geh ganz schnell ran. Und heute, oh Gott, wer zur Hört mich unangekündigt an? Garantiert nicht ran. Sondern denke nur, leg endlich auf, damit ich die Nummer kann. Wenn ich gut bin, schaffe ich es noch während des Klingelns herauszufinden, wer anruft. Ah, die Lottozentrale, ich habe 20 Millionen Euro gewonnen. Da geh ich ran. Oh, das Finanzamt, Land verlassen. Lieber investiere ich 10 Minuten Zeit hinterher, gucken, wer dran war, als 10 Sekunden, um ans Telefon zu gehen und es live an. Nummern stehen ja auch nur noch in Online-Telefonbüchern. Glück hat, stehen sie auf einer Website. Hab mich auch schon durch Vereinszeitungsarchive und Quellen der peruanischen Einwandsbehörde gelesen, um eine Nummer zu recherchen. Wenn ich die Nummer nicht finde, dann liege ich natürlich die ganze Nacht wach und über das war. Naja, am Ende rufe ich noch ganz erwachsen zurück.

0: aber nach einmal klingeln wieder auf, bis zwar als zurückgerufen gilt, nix sagen muss. Erwachsen seid doch.
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0: Entscheid hier auf RBB 88.8. Guten Morgen, Berlin, um 6.24 Uhr. Noch eine Runde Celine Dion. My Heart Will Go On. Ach, die großen Titanic-Gefühle hier an dieser Stelle. Die gibt es gleich und dann schauen wir mal auf Wetter und Verkehr.
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0: Celine Dion, My Heart Will Go On. Hier auf RBB 88.8. Gleich geht's weiter. Die Backstreet Boys, die Pointer Sisters, Olivia Dean, die neue Single So Easy und auch Travis. Tina Turner sehe ich ja auch noch. Alle da. Wie immer. Und Sie hoffentlich auch. Liebe Grüße da, wo wir Sie gerade erwischen.
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0: Ja, ein bisschen skandinavisch hier heute Morgen. Es geht nochmal mit ein paar Regentropfen los. Tiefqueller ist da, schickt uns noch ein paar Regenwölkchen. Im Laufe des Tages dann Wechsel aus Sonne und Wolken. Dann ganz, ganz selten Schauer bei 23 Grad maximal. Morgen am Montag heiter bis sonnig, so geht es los. Dann trockener Wechsel aus Sonne und Wolken. Und dann wieder sommerlich warm bei 26 Grad.
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0: A100 Stadtring Richtung Wedding. Es gab einen Unfall im Tunnel Innsbrucker Platz. Die rechte Spur ist nach dem Unfall gesperrt. Alljährliche Fahrradsternenfahrt. Ab 10 Uhr geht's los. Hier bei uns an der Start, da gibt's große Behinderungen. Am großen Stern findet das Umweltfestival statt. Das bedeutet, ab den Mittagsstunden werden die A100, auch die 115 gesperrt. Ebenso der Straßenzug Kaiserdamm, der 17. Juni. Bitte nutzen Sie am besten für die Fahrten in die Innenstadt U-Bahn, S-Bahn oder das Fahrrad. Sperrungen gibt es auch, wie gestern rund um den Treptower Park. Hier findet der Berlin-Triathlon statt. Am besten auch da weiträumig ausweichen. Busse statt Bahn an diesem Wochenende bis Betriebsschluss heute Abend für die S1 zwischen Botanischer Garten und Zehndorf sowie bei der S3, S9 zwischen Olympiastadion und Spandau und bei der Ringbahn zwischen Schönhauser Allee und Greifswalder Straße. 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
0: Ja, lief doch einigermaßen gut für unsere deutsche Nationalfußballmannschaft. Oder letztes Testspiel vor der WM gestern Abend. Sie haben gewonnen. Was sagt der Trainer? Ja, gibt ja Millionen von Bundestrainern hier bei uns im Land. Aber was sagt denn der Echte, der dafür bezahlt wird? Julian Nagelsmann, wir hören gleich mal rein. Und wo Sie mit uns gemeinsam

0: Ja, wir müssen noch über den Elch sprechen, oder? Vor 24 Stunden wurde in der Nähe von Erkner ein Elch an der A10 gesehen. Arno hat auch schon eine Nachricht geschrieben über WhatsApp ins Studio. Achtung, Elch in der U-Bahn. Ganz so schlimm ist es noch nicht, aber alle so in der Nähe von Erkner, hinten Grünheide, da ist ein Elch unterwegs, der gestern gesehen wurde. Weg vom Elch hin zum doch zufriedenen Bundestrainer, denn...
1: Ja, sehr gut, Job an, gute Generalprobe.
0: Na, war doch super gestern Abend.
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0: Und bald wird zusammen diskutiert. Die deutsche Fußballnationalmannschaft hat gestern Abend den letzten Test vor der WM bestanden. 2:1 hat das deutsche Team gegen Gastgeber USA gewonnen. Schakalaka. So, und demnächst zusammen diskutiert und geschrien und aus oder nee, was ruft man da mal? Abseits ruft man da ja immer. Ich bin nicht der große Fußballfan, tut mir leid. Oder die große Auskennerin, besser gesagt. Aber wenn es um Stimmung und Party machen geht, bin ich ja wieder dabei. 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
0: Liebe Autofahrer, bitte Vorsicht auf der B96 Zossen Richtung Berlin. Zwischen der A10 Anschluss Rangsdorf und Dahlewitz Ost gibt's Behinderung. Eine frische, ungesicherte Unfallstelle. Es liegen Gegenstände auf der Fahrbahn. Bitte Vorsicht. Frischer Unfall B96 Zossen Richtung Berlin. Zwischen der A10 Anschluss Rangsdorf und Dahlewitz Ost Behinderung. Ungesicherte Unfallstelle. Es liegen Gegenstände auf der Fahrbahn. Bitte da Vorsicht und über eine sichere und gute Fahrt kommen Sie bitte gut und sicher an Ihr Ziel. 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

Guten Morgen Berlin, bitte nicht wundern, wenn einer Ihrer Nachbarn demnächst heute Abend vielleicht mit Gitarre auf dem Balkon steht oder die kleine Tochter vom Nachbarn mit der Blockflöte. Es wird musiziert gemeinsam, denn Musik aus dem Kiez und zwar live vom Balkon. Aus dem Fenster, direkt vor der Haustür, ja, startet in Schöneberg die klingenden Kieze, so nennt sich das. Den Auftakt macht heute von 15 bis 18 Uhr der Gessler-Kiez. Anwohnende verwandeln dabei im Kiez wirklich zu einer offenen Bühne und sorgen für Musik mitten im Alltag. Ist das nicht schön? 15 bis 18 Uhr. Also, die Nachbarin mit der Blockflöte und so, denken Sie mal dran. Es gibt noch mehr Termine. Ende Juni zum Beispiel im Kurmark und im Barbarossa-Kiez. Die Idee dahinter, einfach Nachbarschaft zusammenbringen. Kultur erlebbar machen und zeigen, wie vielfältig die Kieze in Berlin sind. Also, es wird musiziert auf dem Balkon, aus dem Fenster raus oder einfach vor der Haustür. Schöne Idee. 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
1: Die Nachrichten jetzt mit Svetlana Oheim. Guten Morgen.
2: Guten Morgen. In der Debatte über die Rentenreform fordert der Deutsche Gewerkschaftsbund eine verpflichtende Betriebsrente für alle Beschäftigten. DGB-Chefin Fahimi sagte dem Redaktionsnetzwerk Deutschland, die zusätzliche Altersvorsorge müsse von den Arbeitgebern mitfinanziert werden. Laut DGB haben etwa 20 Millionen Beschäftigte derzeit keine betriebliche Altersvorsorge. Konkrete Vorschläge will Fahimi Ende des Monats vorlegen. Trotz Waffenruhe beschießen sich die USA und der Iran weiter. Nach Angaben des US-Militärs wurden erneut iranische Drohnen abgeschossen. Sie sollen sich der Straße von Hormuz genähert und damit den internationalen Schiffsverkehr bedroht haben. Inzwischen gehen die diplomatischen Bemühungen um ein Ende des Krieges weiter. Pakistans Innenminister Naqvi will heute mit der iranischen Führung in Teheran sprechen. Deutschland, Frankreich und Großbritannien wollen neuen Schwung in die Gespräche bringen, um den Ukraine-Krieg zu beenden. In London ist für den Abend ein Treffen angesetzt mit dem britischen Premier Starmer, Frankreichs Präsident Macron, Bundeskanzler Merz und dem ukrainischen Präsidenten Zelensky. Dieser hatte gerade erst dem russischen Präsidenten Putin ein persönliches Treffen in einem Drittstaat angeboten. Der Kreml-Chef lehnte das ab.
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2: In Neukölln wird heute Deutschlands größter Hindu-Tempel geweiht. Ein Priester wird Wasser aus der Spree und dem indischen Fluss Ganges über die fast 18 Meter hohe Turmspitze gießen. Damit soll der Tempel rituell gereinigt werden. Das neue Gotteshaus steht am Rand des Volksparks Hasenheide. Die Baukosten von mehr als 1 Million Euro wurden durch Spenden finanziert. Wer heute durch die Stadt will, sollte das Auto eher stehen lassen. Wegen der ADFC-Sternfahrt sind viele Straßen gesperrt. Autofahrer müssen mit Einschränkungen rechnen. Tausende Menschen radeln mit ihren Bikes aus den Außenbezirken zum Großen Stern im Tiergarten. Der ADFC wirbt mit der Aktion für bessere Bedingungen im Radverkehr. Das Motto lautet in diesem Jahr: Die Zukunft fährt Rad. Die deutsche Fußballnationalmannschaft hat ihre WM-Generalprobe gegen Mitgastgeber USA erfolgreich bestanden. Das DFB-Team siegte in Chicago mit 2:1. Die deutsche Auswahl startet am 14. Juni in Houston in die WM. Es geht gegen Außenseiter Curaçao. Und aber Berlin hat auch seine zweite Chance zum Finaleinzug der Basketball-Bundesliga ungenutzt gelassen. Die Berliner verloren das vierte Spiel in Bamberg 67:81. Damit steht es in der Best-of-Five-Serie 2:2. 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
1: Um 7:02 kann es hier und da immer noch mal einen Niederschlag geben. Immer noch mal zeitweise Regen, im Laufe des Tages aber Sonne und Wolken. Einzelne Schauer möglich, aber wirklich die Ausnahme. Das Ganze bei 23 Grad. Morgen am Montag wieder 26 und sommerlich schön und sommerlich warm.
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1: Es gab gerade einen frischen Unfall. Liebe Autofahrer, bitte Vorsicht. B96, Zossen Richtung Berlin, zwischen der A10 Anschlussstelle Rangsdorf und Dahlewitz Ost, Behinderung nach einem Unfall. A100, Unfall Stadtring Richtung Wedding, im Tunnel Innsbrucker Platz ist die rechte Spur gesperrt. Sternfahrt heute, Sie haben es gerade bei Svetlana in den Nachrichten gehört, ab 10 Uhr weite Teile der Stadt. Da gibt es überall Behinderungen. In den Mittagsstunden werden die A100, die 115 gesperrt. Ebenso der Straßenzug Kaiserdamm bis 17. Juni. Zudem findet am Groß Sternen Umweltfestival statt. Bitte nutzen Sie hier die öffentlichen Verkehrsmittel. Sperrungen gibt es auch rund um den Treptower Park. Hier findet der Berlin-Triathlon statt. Busse statt Bahnen für die S-Bahn. Bei der S1 zwischen Botanischer Garten und Zehlendorf, wie bei der S3 und S9 zwischen Olympiastadion und Spandau. Und bei der Ringbahn zwischen Schönhauser Allee und Greifswalder Straße. Kommen Sie bitte gut und sicher an Ihr Ziel. Alle Meldungen zu Straßen und Schienen finden Sie auf rbb888.de und in unserer App Gute Fahrt.
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1: Ja, kommen hier gerade schon die ganzen Fragen rein. Was war denn gestern auf dem Funkturm bei euch los? Ja, vielleicht haben Sie auch viele Brautpaare gesehen. Ich habe gestern auf dem Weg nach Hause auch noch eins gesehen. Denn 6 Berliner Brautpaare durften da, ja, sich das Ja-Wort geben. Toll, oder? Jede Stunde von 9 bis 15 Uhr wurde geheiratet. Wir haben ja zusammen, ja, mit ihnen da die Brautpaare gesucht. Es waren tolle Momente, muss man sagen. Also viele Bräutigamme, das ist die Mehrzahl von Bräutigam, ich weiß nicht. Und viel Reis, der dann noch quasi auf dem Boden liegt und viele Blümchen, die man heute Morgen sieht.

tatsächlich, wie der Name schon sagt, ihr Name ist nicht Susan. Ist tatsächlich auch die Geschichte dahinter. Sie wurde von einem Typen Susan genannt und nicht Whitney. Ich sagte mal, spinnst du? Wir sind hier auf dem Date. Kannst du dir nicht mal meinen Namen merken? Ja. So war die Geschichte. Zack, kam sie nach Hause, hat einen Song draus gemacht. Muss man aufpassen, wenn man Musiker oder Musikerin datet. Da kann, wenn da mal was schief geht, vielleicht ein Song draus werden. Ne? 15 Minuten nach 7. Guten Morgen, Berlin. Wir starten in einen schönen Sonntag. Hier und dort nochmal ein kleines Regenwölkchen heute Morgen. Vielleicht sehen Sie gerade irgendwo einen schönen Regenbogen. So ging es mir kurz nach dem Aufstehen. Das war ein schöner Start in den Tag. Kommen Sie gut rein. Es ist der 7. Juni. Wir haben es 15 Minuten nach 7. Hier ist

0: Guten Morgen Berlin, mit Abstand coolste Stadt, aber leider nicht die sauberste, müssen wir mal so sagen. Starten Sie gut in diesen Sonntag mit uns, hier ist RBB 88.8 und gleich Bryan Adams. Vorher reisen wir an die Friedrichstraße, da sind wir schon beim Thema nicht so saubere Stadt, denn da steht ein Auto, es ist nicht zu fassen, direkt am Touri-Hotspot, an der Friedrichstraße in Mitte, an der Spreebrücke, da gammelt ein Auto vor sich hin, seit Monaten. Unser Guten Morgen Berlin-Reporter Toni Schmidt, der war da, hat sich das Ganze mal angeguckt.
1: Also es ist ein silberner Peugeot, genauer gesagt ein silbern schmutziger Peugeot. Er hat vorne links eine riesen Delle drin, Scheinwerfer zerdeppert, man kann irgendwie in die Schläuche reingucken, die aus dem Motorraum raushängen. Welche Geschichte könnte da dahinter stecken?
2: Ja, gestohlen oder was weiß ich. Und dann Fahrerflucht oder was weiß ich.
1: Und wenn ich mal in diesen silbernen Peugeot-Kleinwagen reinschaue, da sind jede Menge Rechnungen auf den Sitzen von ATU und da auch ein Brief von der Dekra. Hinten McDonald's-Tüten und vorne der Halter raucht anscheinend Davidoff und es gibt eine ganze Packung Raffaello. Allein wegen der würde ich noch mal kommen.
0: Ja, genau. Also ziemlich abgezockt und wir hatten ja versprochen, wir haken da mal nach beim Bezirksamt und das haben wir getan und wir haben eine Antwort erhalten. Ein Halter konnte ausfindig gemacht werden, schon mal gut. Der sagt aber, ich hab das verkauft, das Auto, das ist nicht mehr meins. Okay, jetzt muss der neue Halter ermittelt werden und dann wird eventuell ein dreistufiges Verwaltungsverfahren aufgefordert, denn entweder wird das Auto umgehend, also wirklich ratzifatzi, ganz schnell entsorgt oder beseitigt oder es droht ein Strafverfahren. Na gut, wann das Ding jetzt wirklich verschwindet, das Bezirksamt sagt, na hoffentlich in den nächsten Tagen, betont aber auch, die Verantwortung liegt jetzt erstmal bei den Fahrzeugverantwortlichen und nicht bei der Stadt. Na gut, wir bleiben jetzt aber definitiv weiter dran, wir lassen da nicht los, wie so ein kleiner Terrier, verbissen in der Warte, bleiben wir da mal dran und lassen dieses Schrottauto in der Friedrichstraße nicht aus dem Blick. Ja, bis dieses Auto auch wirklich verschwunden ist. Wir hören es dann hier bei uns, wie lange es wirklich gedauert hat und wann es dann wirklich weg ist. Wir werden Sie informieren. Guten Morgen Berlin um 7:21 Uhr.

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0: 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Gerade wunderschön, ja, die ganzen Fader, die blühen, die Mondfader, die Kornblumenfader. Herrlich ist es ja. Wunderbar, guten Morgen. Starten Sie gut in diesen Junitag. Es ist der 7. Juni, 7.30 Uhr. Guten Morgen, Berlin.
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0: Heute Morgen hat es noch ein bisschen geregnet. Als Belohnung gab es dann aber noch einen wunderschönen Regenbogen heute Morgen. Vielleicht haben Sie den auch gesehen im Laufe des Tages. Immer schöner, immer weniger Wolken. Und dann ein knaller Sonntag am Sonntag bei 23 Grad.
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0: 100 Stadtring Richtung Wedding. Im Tunnel Innsbrucker Platz ist die rechte Spur nach einem Unfall gesperrt. Sternfahrt heute in Berlin. Ab 10 Uhr immer wieder mit Behinderung zu rechnen. In den Mittagsstunden werden sogar die 100 und die 115 gesperrt. Ebenso der Straßenzug Kaiserdamm bis 17. Juni. Zudem findet am Großen Stern ein Umweltfestival statt. Bitte nutzen Sie hier die öffentlichen Verkehrsmittel. Und Sperrung auch rund um den Treptower Park. Hier gibt es den Berlin-Marathon. Busse statt Bahnen an diesem Wochenende bei der S1 zwischen Botanischem Garten und Zehendorf. Bei der S3, S9 zwischen Olympiastadion und Spandau und bei der Ringbahn zwischen Schönhauser Allee und Greifswalder Straße. Kommen Sie bitte gut und sicher an Ihr Ziel, gerne mit uns an Ihrer Seite. Alle Meldungen zu Straßen und Schienen finden Sie auf rbb888.de und in unserer App Gute Fahrt.
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0: Starten Sie sehr gut, sehr sicher mit einem guten Kaffee, vielleicht jetzt schon einem leckeren Frühstück. Und mit uns an Ihrer Seite in diesen Tag. Vielleicht sitzen Sie auch noch in der Nachtschicht, haben gleich Feierabend. Na dann, gute Nacht. Einen anderen guten Morgen, Berlin. Hier ist RBB 888. Madonna gleich hier bei uns im Programm. Überraschungsauftritt. Große Werbeaktion hat den Times Square in New York lahmgelegt. Die gibt's gleich. Erstmal USA for Africa. Guten Morgen, Berlin.

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0: Noch 3 Tage wird geradelt. Und so richtig ordentlich in die Pedale reingetreten. Und gerade heute Fahrradsternfahrt bei uns. Ab 10 Uhr in der Stadt, in den Mittagsstunden, werden sogar die 100, die A100 und die A115 gesperrt. Und auch der Kaiserdammstraße, 17. Juni. Also heute ganz, ganz viele Fahrradfahrer in der Stadt unterwegs, die vermutlich Kilometer sammeln und erstrampeln.
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0: Noch bis Dienstag, das heißt heute Morgen und übermorgen, werden die Kilometer gezählt beim Stadtradeln. Große Aktion in Sachen Klimaschutz, in die Pedale wird getreten und das alles für die Umwelt. Und wir von RBB 888 sind natürlich auch wieder mit dabei mit einem super Team und halten uns ganz, ganz wacker auf den vorderen Plätzen. Eine Top-Gelegenheit, um auch nochmal ordentlich Kilometer zu erradeln, ist natürlich heute die ADFC-Sternfahrt. Es gibt 20 ganz tolle Routen hier in und um Berlin und das gemeinsame Ziel ist natürlich dann das Umweltfestival am Brandenburger Tor. Wenn Sie da mitmachen wollen und sagen, ach komm, das Wetter passt doch, es ist doch schön, es ist noch ganz schön kühl, da steigen wir aufs Fahrrad und dann erstrampeln wir heute auch noch mal ein paar Kilometer. Gehen Sie mal auf unsere Homepage auf rbb888.de. Da finden Sie diese 20 tollen Routen in und um Berlin mit Ziel heute Umweltfestival am Brandenburger Tor. Also für alle Kurzentschlossenen gerne noch mal mit Stadtradeln heute an diesem Sonntag. Es war auch eine einmalige Gelegenheit, mal über die 100 und über die 115 zu düsen. Ja? Kann man auch nicht jeden Tag. Also, cool. Große Sternfahrt heute bei uns in der Stadt.

0: Patrick Swayze hier auf RBB 88.8. Ja, Saxophonklänge gab es vielleicht gestern auch hoch oben auf dem Funkturm. Heute Morgen sind die letzten Blumenreste, vielleicht noch ein paar Reiskörnerchen zu sehen. Denn es wurde gestern geheiratet. Das war der 6.6.26. Na, das bietet sich doch an. Unter anderem haben gestern auf dem Funkturm, es haben 6 Paare geheiratet. Und 2 davon waren Luise und Nino aus Charlottenburg. Die haben Ja gesagt. Ja, obwohl kurz vor der Trauung, wenn sie verheiratet sind, sie wissen, wie hoch die Aufregung ist kurz vorher. Kurz vor der Trauung ist den beiden aufgefallen, die haben den Brautstrauß vergessen.
1: Wir wohnen zum Glück ganz, ganz nah, dementsprechend schnell ging das auch. Ich hatte leichte Schweißausbrüche nochmal, weil gefragt wurde, haben wir alles? Und ich habe natürlich ganz selbstbewusst Ja gesagt und kurz vorm Ende fiel dann der Brautstrauß auf. Aber wir haben es hinbekommen, ich hoffe, die Fotos sehen gut aus.
0: Ach Mensch, und selbst ohne Brautstrauß. Ach, wäre das auch ganz toll geworden. Unvergesslich. 6 Paare haben gestern geheiratet auf dem Funkturm. 100 Jahre Funkturm. Wir durften mit die Paare, ja, durften damit auswählen sozusagen. Es gab so viele Bewerbungen, es muss ausgelost werden. Also wirklich verrückt. Ja, und allen wünschen wir natürlich, die gestern Ja gesagt haben, nicht nur auf dem Funkturm, sondern in ganz Berlin, wünschen wir natürlich eine lange, fantastische Ehe und Liebe, auf dass eure Liebe niemals endet und ihr euch lieb habt. Bis zum Schluss. Heute ist der 7.6. und wir haben 7.53. Guten Morgen, Berlin.

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1: Die Nachrichten jetzt mit Svetlana Oheim. Guten Morgen.
2: Guten Morgen. Der Deutsche Gewerkschaftsbund schlägt eine verpflichtende Betriebsrente vor, um die Altersvorsorge abzusichern. DGB-Chefin Fahimi sagte dem Redaktionsnetzwerk Deutschland, die Betriebsrente müsse eine Zusatzvorsorge sein. Arbeitgeber sollten sie mindestens mitfinanzieren. Laut DGB haben etwa 20 Millionen Beschäftigte in Deutschland keine betriebliche Altersvorsorge. Details will Fahimi Ende des Monats präsentieren. Wie der russische Angriffskrieg gegen die Ukraine beendet werden könnte, darüber soll heute bei einem Treffen in London beraten werden. Am Tisch sitzen der britische Premier Starmer, Frankreichs Präsident Macron, Bundeskanzler Merz und der ukrainische Präsident Zelensky. Gemeinsam wollen sie über mögliche Verhandlungen über ein Kriegsende sprechen. Eine Lösung ist bisher nicht in Sicht. Papst Leo XIV. Feiert heute im Zentrum von Madrid eine heilige Messe mit anschließender Fronleichnamsprozession. Zu dem Ereignis werden auf dem Cibeles-Platz rund 1 Million Gläubige erwartet. Das Kirchenoberhaupt war bereits gestern von König Philipp und Königin Letizia empfangen worden. Weitere Stationen seiner Spanienreise sind Barcelona und die Kanarischen Inseln. Bei einer Schießerei im US-Bundesstaat Ohio sind mindestens 12 Menschen verletzt worden. Zwei der Opfer schweben in Lebensgefahr, heißt es von der Polizei. Die Schüsse fielen in der Nähe eines beliebten Sommerfestivals. Die Polizei geht nach ersten Erkenntnissen von mindestens 2 Schützen aus. Die Fahndung nach den Verdächtigen läuft auf Hochtouren.
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2: Die Zukunft fährt Rad, so lautet das Motto der heutigen Sternfahrt des Allgemeinen Deutschen Fahrradclubs. Dazu werden bei uns in der Stadt wieder tausende Fahrradfahrer erwartet. Auf insgesamt 20 Routen geht es zum Großen Stern im Tiergarten, einige starten auch in Brandenburg. Auch die A100 und die A115 werden von den Teilnehmern genutzt. Im Einsatz sind mehrere hundert Polizisten. Die deutsche Fußballnationalmannschaft hat ihre WM-Generalprobe gegen Mitgastgeber USA erfolgreich bestanden. Das DFB-Team siegte in Chicago 2:1. Die Tore für Deutschland schossen Kai Havertz und Leroy Sané. Die deutsche Auswahl startet am 14. Juni in Houston in die WM. Es geht gegen Außenseiter Curaçao. Und aber Berlin hat auch seine zweite Chance zum Finaleinzug der Basketball-Bundesliga ungenutzt gelassen. Die Berliner verloren das 4. Spiel in Bamberg 67-81. Damit steht es in der Best-of-Five-Serie 2:2. 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
1: ist mittlerweile richtig schön. Heute Morgen ging es mit vielen, vielen Regenwolken los. Jetzt momentan ist bei uns vorm Studiofenster schon etwas die Sonne rausgekommen. Da ist Tiefqueller über Skandinavien, bringt uns zeitweise noch Regen. Später wird aus dem Regen, die Regenwolken ziehen weiter, wird ein ganz gemütlicher Sonne-Wolken-Mix bei 23 Grad maximal. Morgen sonnig, freundlich, sommerlich warm, 26 Grad.
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1: Es gibt heute, Sie haben es bei Svetlana in den Nachrichten gerade gehört, die Fahrradsternfahrt. Ab 10 Uhr geht es los, viele Behinderungen und Sperrungen in der Stadt. In den Mittagsstunden wird auch die A100 und die A115 gesperrt. Ebenso der Straßenzug Kaiser dann bis 17. Juni. Zudem findet dann das große Zusammentreffen, ja, am großen Stern statt, das Umweltfestival. Da landen dann alle Fahrradfahrer, die kommen von der Sternfahrt aus allen Richtungen. So, was haben wir noch? Oh, große Sperrung rund um den Treptower Park. Hier findet der Berlin-Marathon statt. Und Busse statt Bahn heute bei der S-Bahn. Denn bis heute Abend ist die S1 zwischen Botanischer Garten und Zehlendorf sowie die S3 und S9 zwischen Olympiastadion und Spandau unterbrochen. Keine S-Bahn, dafür aber Busse. Und auch bei der Ringbahn zwischen Schönhauser Allee und Greifswalder Straße. Alle Meldungen zu Straße und Schienen finden Sie auf rbb888.de und in unserer App Gute Fahrt.
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1: Das 90er-Album History von Michael Jackson hatte einen romantischen Liebessong drauf. Und das war der hier. You Are Not Alone. Diesmal nicht geschrieben von Michael Jackson höchstpersönlich, sondern von R. Kelly. Erinnern Sie sich noch an den? Ja. So, Michael Jackson. You Are Not Alone vom 90er-History-Album hier auf RBB 888. Guten Morgen, Berlin.

0: Kim Wilde. 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

auf der A10 unterwegs sein sollten. So, Grünheide, Erkner, da hinten die Richtung. Achtung, da wurden gestern wieder mal zwei Elche gesehen, die sich da rumtreiben. Ja, zwei Brüder, die hier durch Brandenburg dackeln. Also, Achtung, Achtung, sind wieder zwei Elche hier bei uns unterwegs in der Nähe von Berlin. Na, mal gucken. Ich bin gespannt, wann sie wieder entdeckt werden. Hier ist RBB 88.8. Wir starten in diesen Sonntag. Es ist der 7. Juni. Kann noch ein paar Regenwölkchen geben. Im Laufe des Tages wird es aber sonnig und trocken bei 23 Grad. Und das hier ist ein Meilenstein. Ein Meilenstein der Hip-Hop-Geschichte. Der große erste Hit von den Fantastischen Vier aus dem Jahr 92. Die da!

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1: Wir sind freitags da, 24/7 sind wir natürlich für Sie da. Hier ist RBB 888. Guten Morgen, Berlin. Generalprobe, ihr ist bestanden. Es war der letzte Test für das deutsche Team bei der Fußball-Weltmeisterschaft. Gestern Abend hat Deutschland gegen Co-Gastgeber USA gespielt und gewonnen, zum Glück. Unser RBB 888 Sportreporter Dirk Walzdorf war im Stadion in Chicago tatsächlich mit dabei. Dirk, mit welchem Gefühl wird der Bundestrainer heute in den letzten freien Tag vor der WM starten?
2: Julian Nagelsmann dürfte tatsächlich ganz zufrieden in diesen Tag starten. Er hat so ein bisschen Halsschmerzen, das haben wir gestern nach dem Spiel ganz gut hören können, aber dafür bereitet ihm der Zustand seiner Mannschaft offenbar keine großen Sorgen. Nach 9 Siegen in Folge, total nachvollziehbar, eine beachtliche Siegesserie und eine gute Grundlage, auf der so ein Bundestrainer eben zufrieden in die letzte Vorbereitungsphase gehen kann. Komplett frei macht er selbst übrigens heute nicht, das gilt für die Spieler. Die Trainer haben ein bisschen Videoanalyse vom Spiel gestern auf ihrem Arbeitszettel.
1: Ah ja, okay. Dirk, war dieses Spiel gestern Vorgeschmack darauf, wie die WM in den USA so ablaufen könnte?
2: Das war gestern natürlich auf mehreren Ebenen irgendwie besonders, weil die Amerikaner selbst mitgespielt haben, dann auch, weil die deutsche Mannschaft hier sehr beliebt ist und von den Gastgebern auch sehr gefeiert wurde. Auch weil die Tickets bei diesem Testspiel zwar teuer waren, aber längst nicht so teuer wie die Tickets bei den WM-Spielen sein werden. Da wissen wir ja gar nicht, wie viele echte Fußballfans überhaupt in die Stadien kommen. Denn für ganz normale Leute sind die Ticketpreise eigentlich unbezahlbar. Auf jeden Fall wird es bei den Spielen und drumherum aber ziemlich eventig. Sehr vieles war für die Zuschauer komplett durchchoreografiert und auf Entertainment gestern in Chicago ausgerichtet. Das wird mit Sicherheit bei dieser WM immer wieder zu spüren sein.
1: Okay, Deutschland hat gestern Abend das letzte Testspiel vor der Fußball-WM gegen die USA gewonnen, 2-1. Und heute in einer Woche stehen dann unsere Jungs auf dem Rasen beim ersten Spiel in der Weltmeisterschaft. Am 11. Juni geht's dann los, auch oben auf unserer Dachlounge im Studio 14.

0: Wir haben ja gerade über das Testspiel gestern von unserer deutschen Fußballnationalmannschaft gesprochen in den USA. Yes, gewonnen, 2-1. Und dann sagte ich ja hinten raus, ne, geht los am 11. Juni, nächste Woche Donnerstag, das erste Spiel, WM. Da können wir auch alle gemeinsam gucken im Studio 14. Und alle, die noch nie was davon gehört haben, sagten, hä, was erzählt denn da die Frau Kallmach? Was, Fußball gucken, WM, Studio 14? Ich verstehe nur Bahnhof. Wir bringen Licht ins Dunkel und zwar jetzt.
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0: kam gerade eine WhatsApp-Nachricht. Fred versorgt mich ja jeden Tag mit schönen Fotos. Hab ja gerade über die schönen Mohnfelder gesprochen, die überall blühen. Da schickt er mir tolle Mohnfelder immer aus Potsdam. Und auch ein Bild von einer einzelnen kleinen Mohnblume. Ach, wie schön. Liebe Grüße zu dir nach Potsdam, Fred. Ja, wir erwähnen, heute in Potsdam ist natürlich auch der Schlösserlauf. Auch das findet heute statt. Und in Berlin natürlich auch wahnsinnig viel. Viele Straßensperrungen. Heute ist quasi halb Berlin mit dem Fahrrad unterwegs. Heute ist Sternfahrt.
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0: Und das bei perfektem Wetter. Es kann noch mal die letzten Regentröpfchen geben. Die Regenwolken ziehen dann aber weiter. Und dann, ja, Sonne, Wolken. Ganz, ganz selten Schauer bei 23 Grad heute.
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0: Und da sind wir auch schon beim großen Fahrradthema. Große Sternfahrt heute. Ab 10 Uhr geht es los. Immer wieder Behinderungen in der Stadt. Und dann in den Mittagsstunden ist teilweise auch die A100 und die 115 gesperrt. Also der ganze Straßenzug, auch Kaiserdamm, 17. Juni. Und dann trifft sich alles beim großen Umweltfestival am großen Stern. Sperrung auch am Treptower Park, hier Berlin Triathlon und Busse statt Bahnen bis heute Abend bei der S1 zwischen Botanischer Garten und Zehndorf, bei der S9 zwischen Olympiastadion und Spandau und bei der Ringbahn zwischen Schönhauser Allee und Greifswalder Straße. Alle Meldungen zu Straßen und Schienen gibt es natürlich in unserer App auf rbb888.de und in unserer App, habe ich ja gerade gesagt. So, kommen Sie bitte gut und sicher an Ihr Ziel.
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0: Und wir sind ja die Stadt der 1000 Möglichkeiten, gerade auch an einem Wochenende. Ja? Also man kann in der Wohlheide ein bisschen das Eisenbahnfestival feiern, das ist immer schön in Köpenick am Fez, ja, ist immer herrlich. Aber auch in die Domäne Dahlem kann man nach Zehlendorf, denn da gibt's, wir hatten ja Kindertag, das große Kinderfest. Was da alles Schönes geplant ist, erzählen wir Ihnen gleich in dieser halben Stunde. Erstmal kratzen und klopfen an der Tür. Toni Braxton, Ronan Keating, Alex Rorin, Bruce Springsteen und auch Roxette. Die wollen alle auf die große Bühne. Machen wir jetzt.

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2: Es müffelt. Nein, das ist vollkommen untertrieben. Es stinkt und zwar bestialisch. Ich bin mir nicht sicher, nach was eigentlich überhaupt. Eine schreckliche Mischung aus Popcorn, ranziger Butter und Kuhmist. Und das mitten in Berlin. Im Zoologischen Garten. Ich stehe vor dem Pekari-Gehege und muss durch den Mund atmen. Anders geht's nicht. Ich frage mich, wie kann ein Wesen, das so niedlich aussieht, so unglaublich eklig riechen? Pekaris, auch Nabelschweine genannt. 10 von ihnen liegen eng beieinander in einer Doppelreihe vor mir. Sieht aus wie ein langer geflochtener Zopf. Gerade versucht ein Frischling, über die Rücken der Großen zu klettern und sich noch irgendwo in eine Lücke hineinzudrängeln. Körperkontakt scheint wichtig zu sein bei diesen Tieren aus Südamerika. Für kurze Zeit vergesse ich, in Berlin zu sein. Blende aus, dass hinter den Gehegen die oberen Etagen des Waldorf Astoria zu sehen sind und konzentriere mich ganz auf diese Tiere im ältesten Zoo Deutschlands. Nirgendwo sonst auf der Welt leben so viele Arten nebeneinander. Ich bin gerne hier. Ich finde es beruhigend, Erdmännchen zuzuschauen, wie sie erst unsichtbar durch ihre Gänge flitzen, dann auf Steinhügel klettern, sich oben aufrichten und so unnachahmlich süß und frech in die Gegend schauen. Und trotz all dieser Faszination bin ich immer auch ein bisschen melancholisch bei meinen Zoobesuchen. Es gibt diese anderen Momente. Da sehe ich hinter der Trennscheibe ein kleines Flusspferd, monoton immer die gleichen Bewegungen machen. Auf und ab, auf und ab. Sein ursprünglicher Lebensraum sind kilometerlange Flüsse. Die Tiere sind eingesperrt. Ihre Lebensbedingungen haben sich in den vergangenen Jahrzehnten zwar verbessert, aber gefangen bleibt gefangen. Auch wenn dadurch einige Tierarten vor dem Aussterben gerettet werden konnten. So gehe ich mit gemischten Gefühlen nach Hause. Diese Verbindung zu den Tieren, zur Natur und ihrer Schönheit, die tun mir gut. Und gleichzeitig spüre ich, dass das keine Einbahnstraße sein darf. Dass ich als Mensch auch umgekehrt Tier und Natur guttun will, ihnen etwas zurückgeben will. Freiheit und Bewahrung der Schöpfung für alle. Ich danke dir dafür, dass ich wunderbar gemacht bin. Wunderbar sind deine Werke, das erkennt meine Seele. Die Bibel aus den Psalmgebeten.
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Schönster Tag, wenn man frei hat, die Zeit für die kleinen Lieben hat, den Tag mit den Kindern, mit den Enkelchen verbringen kann. Der Sonntag, oder? Ein schöner Familientag. Immer hier ist RBB 88.8. Guten Morgen, Berlin, 8.52 Uhr. Da kann man heute einen schönen Tag in Köpenick verbringen. Meine Mama war gestern mit meinen beiden Kindern auch in der Wohlheide im Fez. Da sind wir auch immer sehr gerne. 70 Jahre Parkbahn wird da gefeiert. Aber reicht doch schon das Klettergerüst, ne, wenn man da einfach ist und Spaß haben kann. Aber wer lieber was mit Tierchen auch haben will, kann in die Domäne Dahlem. Heute schönes Kinderfest. Ab 10 Uhr geht's los bis 18 Uhr. Ganz tolle Mitmachaktion. Das Matschlabor. Pflanzenmalfarben, ja. Tierfütterung bis hin zu Honigschleudern. Ich frage mich bitte, darf man da als Erwachsener auch mitmachen? Ich möchte auch mal Honig schleudern. So, Märchenaufführung, Musikinstrumente zum Ausprobieren. Die Feuerwehr ist da mit Löschfahrzeugen und Spritzwand. Cool. Eintritt 4,50 Euro für Erwachsene, 2 Euro für die Kiddies. Ordentlich was los. Schönes Programm heute. Da wird nämlich das große Kinderfest gefeiert in der Domäne Dahlem. Also, haben Sie einen ganz wunderbaren Sonntag heute. Wir sind sehr gerne an Ihrer Seite. Guten Morgen, Berlin. Toni Braxton, Unbreak My Heart.

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1: Die Nachrichten jetzt mit Svetlana Oheim. Guten Morgen.
2: Guten Morgen. Der Chef der Jungen Union Winkel fordert eine kleinere Rentenerhöhung. Er kritisiert, dass die geplanten Einsparungen Studenten und Familien stärker treffen. Während die Renten um 4,24% steigen sollen, könnte das BAföG leer ausgehen und das Elterngeld gekürzt werden. Winkel schlägt deshalb einen Rentenplus von 3% vor. So könnten rund 5 Milliarden Euro zusätzlich für Studenten und Familien bereitstehen. In der Debatte über die Rentenreform fordert der Deutsche Gewerkschaftsbund eine verpflichtende Betriebsrente für alle Beschäftigten. DGB-Chefin Fahimi sagte dem Redaktionsnetzwerk Deutschland, die zusätzliche Altersvorsorge müsse von den Arbeitgebern mitfinanziert werden. Laut DGB haben etwa 20 Millionen Beschäftigte derzeit keine betriebliche Altersvorsorge. Konkrete Vorschläge will Fahimi Ende des Monats vorlegen. Am ukrainischen Atomkraftwerk Saporischschja ist eine wichtige Stromleitung wieder repariert worden. Nach Angaben der Internationalen Atomenergiebehörde war das AKW rund 15 Stunden ohne Strom. Inzwischen konnte die externe Versorgung wiederhergestellt werden. Die Ukraine und Russland vereinbarten kurz vorher eine begrenzte Waffenruhe, um die Reparatur zu ermöglichen und einen Atomunfall zu verhindern.
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2: Wer heute durch die Stadt will, sollte das Auto eher stehen lassen. Wegen der ADFC-Sternfahrt sind viele Straßen gesperrt. Autofahrer müssen mit Einschränkungen rechnen. Tausende Menschen radeln mit ihren Bikes aus den Außenbezirken zum Großen Stern im Tiergarten. Der ADFC wirbt mit der Aktion für bessere Bedingungen im Radverkehr. Das Motto lautet in diesem Jahr: Die Zukunft fährt Rad. In Neukölln wird heute Deutschlands größter Hindu-Tempel geweiht. Ein Priester wird Wasser aus der Spree und dem indischen Fluss Ganges über die fast 18 Meter hohe Turmspitze gießen. Damit soll der Tempel rituell gereinigt werden. Das neue Gotteshaus steht am Rand des Volksparks Hasenheide. Die Baukosten von mehr als 1 Million Euro wurden durch Spenden finanziert. Die deutsche Fußballnationalmannschaft hat ihre WM-Generalprobe gegen Mitgastgeber USA erfolgreich bestanden. Das DFB-Team siegte in Chicago mit 2:1. Die deutsche Auswahl startet am 14. Juni in Houston in die WM. Es geht gegen Außenseiter Curaçao. Und Alba Berlin hat auch seine zweite Chance zum Finaleinzug der Basketball-Bundesliga ungenutzt gelassen. Die Berliner verloren das vierte Spiel in Bamberg 67:81. Damit steht es in der Best-of-Five-Serie 2:2. 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
1: Guten Morgen nach Neukölln. 18 Grad, fast 19 Treptow-Köpenick, 17 in Spandau. Starten Sie gut in diesen Sonntag. Jetzt im Moment wieder mit dichteren Wolken. Zwischendurch war es aber dann auch schon mal sonnig. Und heute haben wir noch dichte Wolken. Anfangs zeitweise noch gebietsweise Regen. Später dann Wechsel aus Sonne und Wolken. Einzelne Schauer sind die Ausnahme. Das Ganze bei 23 Grad.
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1: Perfektes Fahrradwetter, oder? Ab 10 Uhr geht's los. In vielen Teilen der Stadt muss mit Behinderung gerechnet werden. Sie haben es gerade bei Svetlana in den Nachrichten gehört. Die Fahrradsternfahrt ab den Mittagsstunden werden auch die A100 und in Richtung Wedding und die AWUS stadteinwärts gesperrt. Da kann man tatsächlich einmal, das passiert ja nicht so oft, mit dem Fahrrad über die A100 fahren oder über die AWUS. Wahnsinn. Ebenso der Straßenzug Kaiserdamm bis hin zum 17. Juni, alles gesperrt. Da treffen sich die ganzen Fahrradfahrer von den Außenbezirken, flupp, dann alle am Großen Stern beim Umweltfestival. Sperrung gibt es auch rund um den Treptower Park. Hier findet der Berlin-Triathlon statt und Bauarbeiten bei der S-Bahn, bei der S1 zwischen Botanischer Garten und Zehendorf, bei der S3, S9 zwischen Olympiastadion Spandau und bei der Ringbahn zwischen Schönhauser Allee und Greifswalder Straße. Kommen Sie bitte gut und sicher an Ihr Ziel. Alle Meldungen zu Straßen und Schienen finden Sie auf rbb888.de und in unserer App Gute Fahrt.
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1: Ja, wir gehen gleich nochmal an ein Thema hier tiefer rein bei uns auf RBB 888. Sie haben es gerade gehört, auch bei Svetlana in den Nachrichten. In der Hasenheide in Neukölln schimmert. Da schimmert ein goldenes Dach des Hindu-Tempels durch die grünen Baumkronen. Es ist wieder typisch Berlin, es wurde lange gebaut, 20 Jahre lang, und heute wird dieser Tempel eingeweiht. Und jetzt können Sie sich mal Gedanken machen, wie man da Wasser aus der Spree nimmt und auf eine 18 Meter hohe Turmspitze sprüht. Der muss ja geweiht werden. Wie soll das funktionieren? Sie machen sich Gedanken, ich kläre Sie gleich auf. Nach Pat Benatar, Freddie Mercury und Klaus Lage. Wir lassen Sie natürlich nicht im Dunkeln stehen. Natürlich nicht. 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

Freddie Mercury, Pat Benatar gibt es gleich hier auf RBB 88.8. 11 Minuten nach 9, im Moment wieder viele Regenwolken. Kann auch erstmal ein bisschen so bleiben. Der Nachmittag soll aber viel sonniger und trockener werden bei 23 Grad. Guten Morgen, Berlin.

0: 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Wenn gleich über Neukölln wieder die Wolkendecke aufreißt und so ein bisschen die Sonne gleich scheint, dann sehen Sie ihn vielleicht glitzern und schimmern, das goldene Dach vom neuen Hindu-Tempel. Guten Morgen, Berlin. Hier ist RBB 888. 15 Minuten nach 9, denn in Neukölln wurde 20 Jahre lang Bauzeit, Planzeit, wurde er endlich fertiggestellt. Der Hindu-Tempel. Heute wird er eingeweiht. Vilnanatha Krishnamurti ist einer der Tempelplaner und natürlich überglücklich.
1: Wirklich, ich bin so froh. Ich bin auch irgendwie aufgeregt. Was passiert denn?
0: Ja, der Tempel ist toll geworden. Richtig bunt, richtig farbenfroh. Viele Gemälde und auch Zeichnungen sind zu sehen.
1: Wir haben auch extra Mitarbeiter aus Indien geflogen. Das sind die, die Tempelbauer sind. Die sind studiert und die machen alles mit freihandlich. Die haben keine Zeichnungen. Die sitzen und einfach malen.
0: Alles per Freihand gemalt. Ist das Wahnsinn. Und heute wird dieser Tempel von indischen Priestern eingeweiht. Und da habe ich Sie ja gerade gefragt, wie geht das denn mit Spreewasser in 18 Meter Höhe auf der Turmspritze? Turmspitze, nicht Spritze, Spitze. Wie geht das? Und zwar mit?
1: Da kommt ein Kran und übernimmt den Priester oben und er gießt die Wasser. Gemischt Ganges und Spree, beide zusammen, sprießt er von oben nach unten, die ganze Kupplung nennt man, die Kalasa nennt man, das wieder mit eingeweiht ist. Oh. Denn ist er symbolisch, der Tempel ist Einweihung.
0: Oh, also heute ein richtig großes Fest. Der Hindu-Tempel, der größte in Deutschland, wird heute eingeweiht. Der steht hier bei uns in Berlin nach 20 Jahren Bauzeit. Wahnsinn. Interessierte dürfen natürlich und sollen alle vorbeikommen und sich dieses Spektakel anschauen. Denn tatsächlich wird der eingeweiht auch mit Spreewasser in 18 Metern Höhe mit einem Kran. So, Sie finden den Tempel. Sie sehen den schon am Rande des Volksparks Hasenheide, ganz in der Nähe vom Hermannplatz. Nicht zu übersehen. Hier ist RBB 888. Guten Morgen, Berlin. 17 nach 9 mit den 90ern und Dream Dance.

0: Ü88 Mitarbeiters, entspricht Ihren RBB-Sicherheitsbeauftragten Herrn Mangold. Seit die neue Hausausweise hier in Umlauf sind und jede Tür nur noch mit einem Chip aufgeht, funktioniert ja, wie Sie wissen, überhaupt nicht. Nur wundert mich das nicht, dass hier praktisch einer von den Internet-Christians bei mir im Flur gefangen ist. Der kommt da nicht raus. Ich könnte denen mit meiner Karte helfen, aber ich habe ja zu tun. Also holen Sie den bitte ab. Der hat ja schon länger Feierabend, weil der hat ja, nachdem er 3 TikToks hochgeladen hat, meistens schon Feierabend. Während ich bis 10 hier sitze. Also holen Sie den ab, der hat auch nichts zu trinken und Licht habe ich ihm auch ausgemacht.
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0: am 11. Juni auf der Bühne und werden da natürlich performen, wenn die Fußball-WM 2026 startet. Na dann, Donna Summer, She Works Hard for the Money, gibt's gleich hier bei uns im Programm. Guten Morgen Berlin, 9.25 Uhr.
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0: geht für die meisten morgen erst wieder los. She works hard for the money, Donna Summer. Heute erstmal Sonntag für die meisten von uns. Dann ein schöner freier Tag, ein Familientag, ausschlafen. Ihr durftet bei uns nach Frühstück, warum? Weil Anni Friedrich gerade gekommen ist, frischen Kaffee mitgebracht hat und gerade Porridge isst. Und es riecht garantiert wie bei Ihnen am Frühstückstisch hier bei uns im Studio. Herrlich.
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0: Ah, kann man sich noch Kerzchen anmachen? Jetzt sind die Regenwolken hier bei uns

0: bisschen dichter geworden. Im Laufe des Tages sollen die aber weiterziehen. Dann soll es schön bleiben am Nachmittag. Bilden Schauer die Ausnahme, meist Sonne, Wolken bei 23 Grad.
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0: Oh, nur Fahrradfahrer, vielleicht sogar mehr Fahrradfahrer als Autofahrer heute in der Stadt. Wer weiß, ab 10 Uhr geht's nämlich los mit der Fahrradsternfahrt. Aus den Außenbezirken kommen ganz viele Berlinerinnen und Berliner, setzen sich aufs Fahrrad, treffen sich dann am Großen Stern beim Umweltfestival. Das bedeutet, in den Mittagsstunden werden sogar die A100 Richtung Wedding und die AWOS stadteinwärts gesperrt. Ebenso der ganze Straßenzug Kaiserdamm bis 17. Juni. Berlin-Triathlon-Sperrung auch hier rund um den Treptower Park und Bauarbeiten bei der S-Bahn, bei der S1, zwischen Botanischer Garten und Zehndorf, bei der S3 und S9, zwischen Olympiastadion und Spandau und bei der Ringbahn zwischen Schönhauser Allee und Greifswalder Straße. Da, wo es geht, eine gute über eine sichere Fahrt, kommen Sie gut und sicher ans Ziel. Alle Meldungen zu Straßen und Schienen finden Sie auf rbb888.de und in unserer App.
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0: Tatsächlich hatte noch nie einen anderen RBB 888 Hörerin oder Hörer am Telefon, der sonntags nicht irgendwie gerade mit der Familie am Frühstückstisch saß. Wenn Sie hier mitgespielt haben, eine Sekunde 80er, 90er, können Sie mir gleich verraten, wonach es bei Ihnen riecht. Auch nach frischem Kaffee, nach frischem Brötchen. Wenn wir uns hören, hätte ich aber gerne noch eine richtige Lösung zu unserem schnellsten Musikrätsel der Stadt. Eine Sekunde 80er, 90er, das hier ist die erste Sekunde eines Songs. Und Sie können mir jetzt gerne sagen, welcher? 030 30 32 88 8100. Bis gleich.

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0: Hier kommt der Hot Stepper. Gabi, du bist heute nicht so eine Hot Stepperin, sondern eine Hot Faulerin, eine Rumfaulerin auf der Couch, weil du gestern schon ganz aktiv unterwegs warst. Guten Morgen, Gabi, nach Rudo.
1: Ja, guten Morgen.
0: Na, du sitzt gerade am Frühstückstisch. Bei dir duftet's nach?
1: Wunderbarem Kaffee. Ganz frisch.
0: Kaffee schwarz mit Milch oder auch etwas Zucker?
1: Ohne Zucker, bisschen Milch und schön heiß.
0: Kuhmilch oder Hafer oder Mandel?
1: Ich glaube von der Kuh.
0: Ja, gut, ganz klassisch. So, und gestern hast du eine schöne Fahrradtour gemacht. Wo bist du lang geradelt, Gabi?
1: Ja, durch allerhand Grünzüge, die hier im Süden von Berlin letztendlich in den Britzer Garten führen.
0: Liebe ich Britzer Garten, so ein wunderbarer Ort. Da habe ich mit einer Freundin mal ein Baby-Fotoshooting, so, die hat einen großen Babybauch, haben wir mal ein Shooting gemacht.
1: Ja.
0: Denke ich immer dran, das Baby ist mittlerweile, glaube ich, 6 oder 7.
1: Ah, ja. Hat schon selber einen Rucksack und geht schon in die Schule.
0: Genau. Also wackelt schon selber durch die Gegend. Das ist ein schöner Ort, ne? Der Britzer Garten. Was blüht da gerade alles so Schönes?
1: Oh, vor allen Dingen die Bäume, dass die Pollen durch die Gegend fliegen, aber wir haben Gott sei Dank damit nicht zu kämpfen.
0: Okay, ja, zum Glück. Habe ich gestern, ist mir auch aufgefallen, diese weißen Fluseln, die dann immer so gut brennen. Wie heißen die? Von den Pappeln sind es diese Pappelflusen?
1: Ja, ich glaube, ja.
0: Jetzt geht das wieder los.
1: Aber ein tolles Grün und viele Tiere.
0: Schön.
1: Less Huhn, Küken, ganz toll.
0: Schön. Gabi, dann hast es dir heute verdient, Beine hoch, mal richtig faul sein am Sonntag und vielleicht auch demnächst mit einem kleinen ein Päckchen von uns.
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0: Denn wir spielen ja 7 Tage die Woche, auch am Wochenende mal das schnellste Musikspiel der Stadt. Eine Sekunde 80er, 90er. Wir spielen euch die erste Sekunde eines Songs vor und ja, manchmal kommt man da echt drauf. Das ist er. Was sagst du? Welcher Song ist das?
1: Woman.
0: Von?
1: John Lennon.
0: Absolut. War eigentlich mal für Yoko Ono geschrieben und dann hat er sich gedacht, ach, so gut geworden, das Lied ist für alle Frauen der Welt.
1: Das stimmt, ne? Ja.
0: Hat er recht. Also, da gibt es ein schönes Päckchen von uns mit einer Original 88.8 Thermosflasche.
1: Ja, toll.
0: Schicken wir dir, da bleiben die Getränke kühl oder auch warm, je nachdem, wie du es magst.
1: Ja, nach Jahreszeit, hä?
0: Absolut, kannst du dir einteilen. Dann wünsche ich dir einen schönen Sonntag heute. Hier ist dein Gewinner-Song, John Lennon.
1: Dankeschön.
0: Liebe Grüße nach Rudo, liebe Gabi. Tschüss.
1: Danke, tschüss.
0: Ciao.

Olly Murs aus dem Jahr 2011 auch schon wieder. War damals der absolute Sommersong. Wahnsinn, 15 Jahre schon wieder her. Geht's doch gar nicht. Meine Güte. 80er, 90er Show, damit geht's gleich weiter hier bei uns auf RBB 88.8. Anni Friedrich ist da. Worum geht's eigentlich in dem 90er Sommerhit Macarena? Klären wir gleich. Und es wartet eine tolle neue Vinyl auf Sie. Können Sie gewinnen? Und zwar die Michael Jackson Vinyl. Michael. Einiges los hier ab 10 bei uns. Also viel Spaß mit der 80er, 90er Show und einen schönen Sonntag für Sie. Lenny Kravitz jetzt hier auf RBB 88.8.

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2: Guten Tag. Der Vorsitzende der Jungunion Winkel fordert mehr Generationengerechtigkeit. Es sei unfair, wenn die Renten wie geplant steigen, während die BAföG-Erhöhung ausfällt und das Elterngeld sogar gekürzt wird, sagte er der Bild am Sonntag. Winkel schlägt vor, die Renten nur um 3 statt um 4,24% zu erhöhen. Dadurch würden 5 Milliarden Euro frei für die BAföG-Wohnkostenpauschale und um Kürzungen beim Elterngeld zu verhindern. Der Deutsche Gewerkschaftsbund schlägt eine verpflichtende Betriebsrente vor, um die Altersvorsorge abzusichern. DGB-Chefin Fahimi sagte dem Redaktionsnetzwerk Deutschland, die Betriebsrente müsse eine Zusatzvorsorge sein. Arbeitgeber sollten sie mindestens mitfinanzieren. Laut DGB haben etwa 20 Millionen Beschäftigte in Deutschland keine betriebliche Altersvorsorge. Details will Fahimi Ende des Monats präsentieren. Deutschland, Frankreich und Großbritannien wollen neuen Schwung in die Gespräche bringen, um den Ukraine-Krieg zu beenden. In London ist für den Abend ein Treffen angesetzt mit dem britischen Premier Starmer, Frankreichs Präsident Macron, Bundeskanzler Merz und dem ukrainischen Präsidenten Zelensky. Dieser hatte gerade erst dem russischen Präsidenten Putin ein persönliches Treffen in einem Drittstaat angeboten. Der Kreml-Chef lehnte das ab. Bei einer Schießerei im US-Bundesstaat Ohio sind mindestens 12 Menschen verletzt worden. Zwei der Opfer schweben in Lebensgefahr, heißt es von der Polizei. Die Schüsse fielen in der Nähe eines beliebten Sommerfestivals. Die Polizei geht von mindestens 2 Schützen aus. Nach den Verdächtigen wird gefahndet.
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2: Die Zukunft fährt Rad, so lautet das Motto der heutigen Sternfahrt des Allgemeinen Deutschen Fahrradclubs. Tausende Fahrradfahrer radeln auf insgesamt 20 Routen hin zum großen Stern im Tiergarten. Einige starteten auch in Brandenburg. Auch die A100 und die A115 werden zum Teil gesperrt. Gleich dazu mehr in unserem Verkehrsservice. In Neukölln wird in diesen Minuten Deutschlands größter Hindu-Tempel geweiht. Ein Priester wird Wasser aus der Spree und dem indischen Fluss Ganges über die fast 18 Meter hohe Turmspitze gießen. Damit soll der Tempel rituell gereinigt werden. Das neue Gotteshaus steht am Rand des Volksparks Hasenheide. Die Baukosten von mehr als 1 Million Euro wurden durch Spenden finanziert. Der deutsche Tennisprofi Alexander Zverev könnte sich heute seinen ersten Grand-Slam-Titel sichern. Er geht als Favorit ins Finale der French Open in Paris. Sein Gegner ist der Italiener Flavio Cobolli. Zverev stand bereits öfter im Endspiel bei einem der 4 wichtigsten Turniere. Bisher hat er aber immer verloren. 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
1: Ja, so ein paar Schauer haben wir noch im Norden der Stadt. Ansonsten ist es schon weitgehend trocken und das sollte es auch bleiben bei Sonne und Wolken im Wechsel. Und heute Tageshöchstwerten so um die 23 Grad. Dazu haben wir einen relativ starken Wind aus Südwest und West. Und es fühlt sich auch noch so ein bisschen ja nach Ostseewetter irgendwie tatsächlich an. Riecht auch so ein bisschen so. Jetzt im Moment messen wir Temperaturen von 19 Grad in Lichtenberg, 17 Grad in Spandau und fast 19 Grad in Mitte. Morgen, dann wird es ein bisschen wärmer wieder, 26 Grad bei Sonne und Wolken im Wechsel.
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1: Wegen der Fahrradsternfahrt ist ab genau jetzt in weiten Teilen der Stadt mit Behinderungen zu rechnen. In den Mittagsstunden werden auch die A100 in Richtung Wedding und die AWO stadteinwärts gesperrt. Ebenso der Straßenzug Kaiserdamm bis Straße des 17. Juni stadteinwärts. Außerdem findet am Großen Stern ein Umweltfestival statt. Hier können Sie bitte am besten die öffentlichen Verkehrsmittel nutzen. Sperrungen gibt es auch rund um den Treptower Park. Hier gibt es ein Berlin-Triathlon. Bauarbeiten gibt es bei der S-Bahn. Bis Betriebsschluss werden streckenweise Busse eingesetzt. Bei der S1 zwischen Botanischem Garten und Zehlendorf. Außerdem bei der S3 und der S9 zwischen Olympiastadion und Spandau. Zudem bei der Ringbahn zwischen Schönhauser Allee und Greifswalder Straße. Alle Meldungen zu Straßen und Schienen gibt es auf rbb888.de und in unserer App. Gute und sichere Fahrt.
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1: Und wir starten gleich mal rein mit einer Band, die so viele Fans hier bei uns in Berlin hat. Depeche Mode, hören wir mit einem späten 90er. Useless. Es geht um einen Typen, der sich so fühlt, als würde er seinem Umfeld zur Last fallen. Dann dreht sich die Perspektive und er hat ein bisschen mehr Gefühl für sich selbst. Useless. Depeche Mode jetzt auf RBB 88.8. Guten Morgen, Berlin. Guten Morgen, meine Schöne.

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0: Klingt der Sommer mit Peter and Ray. Ich glaube ja, dieser Typ hat das Sixpack erfunden. Ne? Was der damals für einen Waschbrettbauch hatte, als er da im Strand, am Strand, im Meer stand, während er Mysterious Girl gesungen hat. Unglaublich. Hier ist RBB 88.8 mit der 80er, 90er Show.
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0: Und einer kleinen Zeitreise. Genau heute von 39 Jahren hat David Bowie nämlich in Berlin gespielt. Und zwar am Reichstag. Also direkt an der Mauer, sodass das Konzert in Ost und West zu hören war. Das Konzert gehörte zu den zahlreichen Veranstaltungen im Rahmen der 750-Jahr-Feier Berlins damals. Und Reporterlegende Uli Zelle war natürlich für die Abendschau damals dabei.
2: Konzert für Berlin, erster Tag und erster Höhepunkt. David Bowie schwebt ein. Die Glass Spider Show, 12 Musiker, Tänzer und Tänzerinnen spulen ein zweistündiges Spektakel ab. Der 40-jährige Bowie lebte 1978 in Berlin. Er kam bereits Tage vor dem Konzert an die Spree, um Freunde zu besuchen, die Stadt zu sehen. Ich war gestern in Ost-Berlin, es war sehr schön. Ich habe das lange nicht mehr gemacht.
0: Ja, und dieses Musikspektakel, wie schon erwähnt, war eben nicht nur in West-Berlin zu hören. Nein, der Schall strahlte auch rüber in den Ostteil der Stadt. Und da gab es dann tatsächlich Tumulte zwischen Fans und der damaligen Volkspolizei. David Bowie, jetzt hier bei uns mit Modern Love.
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0: Jay-Z, I'll be auf RBB 88, 88er 90er Show. Wir haben es 10:30.
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0: So, die Regenwolken sind durch. Ab jetzt sollte es sonnig und trocken bleiben. Bei Tageshöchstwerten heute allerdings nur so um die 23 Grad. Wobei, ne, manchmal toppen wir der ja auch. Insofern warten wir mal ab. Bisschen windig ist es dabei. Böiger Südwest- und Westwind ist mit dabei. Und wir messen jetzt aktuell Temperaturen von 19 Grad in Lichtenberg, 17 Grad in Spandau und 19 Grad in Mitte. Wie gesagt, zum Nachmittag weiter wechselhaft, aber weitgehend trocken. Morgen wird es wieder ein bisschen wärmer. Tageshöchstwert um die 26 Grad bei Sonne und Wolken.
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0: Einiges los, vor allem wegen der Fahrradsternfahrt. Jetzt ab 10 Uhr in weiten Teilen der Stadt müssen Sie mit Behinderungen rechnen. In den Mittagsstunden wird dann auch die A100 in Richtung Wedding und die AWO stadteinwärts gesperrt. Genauso wie der Straßenzug Kaiserdamm bis Straße des 17. Juni stadteinwärts. Außerdem findet am Großen Stern ein Umweltfestival statt. Wenn möglich, nutzen Sie öffentliche Verkehrsmittel. Gibt noch eine Sperrung rund um den Treptower Park wegen eines Berlin-Triathlons. Bauarbeiten gibt's bei der S-Bahn. Bis Betriebsschluss werden streckenweise Busse eingesetzt. Bei der S1 zwischen Botanischem Garten und Zehlendorf. Außerdem bei der S3 und der S9 zwischen Olympiastadion und Spandau. Bei der Ringbahn fahren zwischen Schönhauser Allee und Greifswalder Straße ebenfalls Busse. Alle Meldungen zu Straßen und Schienen gibt's auf rbb88.de und in unserer App. Gute und sichere Fahrt.
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0: Na, mal gucken, wo

Gelandet sind. Diesmal sind wir im Jahr 1983 gelandet. Wir hören die großartige Dionne Warwick, die jetzt letztes Wochenende nochmal im Admiralspalast 2 wirklich tolle Konzerte gespielt hat. Mit All the Love in the World. Oh mein Gott, was für ein schöner Song. ZZ Top sind mit dabei. Sharp Dress Man und Bananarama. Mit Nana Hey Hey. Alle Songs aus dem Jahr 1983.

0: 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Oh, Musik, die glücklich macht. Hier auf RBB 88.8 in der...
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0: Ganz genau. Gibt's immer 10 bis 13 Uhr jeden Sonntagvormittag ganz special Songs. Also wirklich sehr, sehr besondere Songs. Gleich zum Beispiel hören wir einen ganz frühen Grunge-Song von Pearl Jam, Even Flow. Und apropos früher 90er, können Sie sich noch an den hier erinnern? Die 90er waren so früh.

die 90er. Das war für viele von uns einfach so was ganz, ganz Neues entdecken. Die Stadt natürlich auch neu entdecken, so kurz nach der Wende. Und den Soundtrack dazu. 100% 90er. Gibt's bei uns jeden Montagabend zwischen 19 und 22 Uhr. 100% 90er und schon mal zum Einstimmen hier der Grunge-Song, von dem ich gerade gesprochen habe.

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1: Diesen Song hier kennen wir alle. Soul Sister mit The Way to Your Heart aus dem Jahr 1989. Ich habe ja mal gedacht, das ist Bill Collins, ne? Weil ich finde, die Stimme klingt sehr, sehr ähnlich. Ja, und das sind Jan Leyers und Paul Michels aus Belgien. Die waren wie so ein Paar, die nicht so richtig voneinander lassen konnten irgendwie. Es gab eine Menge Trennungen und Reunions, dann gab's Neben- und Solo-Projekte. Und jetzt 2023, vor 3 Jahren, haben sie dann aber gesagt, ist gut jetzt mal, ja, das endgültige Ende von Soul Sister wurde verkündet. Wir hören jetzt mal einen Song von Soul Sister vor der Zeit von The Way to You.

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2: Guten Tag. Schwere Unfälle unter Cannabis-Einfluss sollen künftig genauer erfasst werden. Das sieht ein Gesetzentwurf des Verkehrsministeriums vor, über den am Freitag der Bundesrat berät. Die Polizei soll dabei auch den THC-Wert von Unfallbeteiligten dokumentieren. So will die Politik besser einschätzen, wie sich die Cannabis-Legalisierung auf die Verkehrssicherheit auswirkt. Für Autofahrer gilt bereits ein gesetzlicher Grenzwert, ähnlich der Promillegrenze bei Alkohol. Der Chef der Jungen Union Winkel fordert eine kleinere Rentenerhöhung. Er kritisierte in der Bild am Sonntag, dass die geplanten Einsparungen Studenten und Familien stärker treffen. Während die Renten um 4,24% steigen sollen, könnte das BAföG leer ausgehen und das Elterngeld gekürzt werden. Winkel schlägt deshalb einen Rentenplus von nur 3% vor. So könnten rund 5 Milliarden Euro zusätzlich für Studenten und Familien bereitstehen. Papst Leo XIV. Feiert heute im Zentrum von Madrid eine heilige Messe mit anschließender Fronleichnamsprozession. Nach Angaben der Organisatoren haben sich rund 1,2 Millionen Gläubige auf den Cibeles-Platz versammelt. Das Kirchenoberhaupt war bereits gestern von König Felipe und Königin Letizia empfangen worden. Weitere Stationen seiner Spanienreise sind Barcelona und die Kanarischen Inseln. Im Kosovo wird heute ein neues Parlament gewählt, zum dritten Mal innerhalb von 16 Monaten. Als Favorit gilt die linke Partei von Ministerpräsident Kurti. Sie war bereits bei beiden Wahlen im vergangenen Jahr stärkste Kraft geworden. Aufgrund der Mehrheitsverhältnisse konnte Kurti aber keine Regierung bilden.
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2: Tausende Radfahrende nehmen in Berlin wieder an der ADFC-Sternfahrt teil. Sie radeln aktuell auf 20 Routen, teils auch aus Brandenburg hin zum Großen Stern im Tiergarten. Dafür werden unter anderem die A100 und die A115 zeitweise gesperrt. Dort kommt es zwischen ca. 12 und 14:30 Uhr zu Vollsperrungen. Auch die Straße des 17. Juni ist dicht, wo auch das Umweltfest gefeiert wird. Am Rand der Hasenheide in Neukölln wird gerade der größte Hindu-Tempel Deutschlands geweiht. Ein Priester wird Wasser aus der Spree und dem indischen Fluss Ganges über die fast 18 Meter hohe Turmspitze gießen. Damit soll der Tempel rituell gereinigt werden. Die Baukosten von mehr als 1 Million Euro sind durch Spenden zusammengekommen. 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
3: Das ist heute freundlich, aber wechselhaft. Es sollte ja so ein paar Schauer geben. Jetzt sieht's aber so aus, als sind die durch und dann könnte es weitgehend trocken bleiben. Bei rein theoretisch Tageshöchstwerten um die 22, 23 Grad könnte aber auch hier sein, dass wir die toppen. Wobei, wir haben so einen böigen Südwest- und Westwind und das fühlt sich dann natürlich schon teilweise ein bisschen frischer an. Wir messen jetzt 19 Grad in Lichtenberg, 17 Grad in Spandau und 19 Grad in Mitte. Es bleibt weiter wechselhaft. Morgen auch Sonne und Wolken im Wechsel. Bei Höchstwerten dann schon wieder um 26 Grad.
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3: Wegen der Fahrradsternfahrt, wir haben es gerade schon gehört, gibt es in der Stadt Behinderungen. In den Mittagsstunden wird dann auch die A100 in Richtung Wedding und die AWO stadteinwärts gesperrt, genauso wie der Straßenzug Kaiserdamm bis Straße des 17. Juni stadteinwärts. Außerdem findet am Großen Stern ein Umweltfestival statt. Wenn möglich, nutzen Sie öffentliche Verkehrsmittel. Dann gibt es noch eine Sperrung rund um den Treptower Park. Hier gibt es einen Berlin-Triathlon. Zur S-Bahn bis Betriebsschluss werden streckenweise Busse eingesetzt. Bei der S1 zwischen Botanischer Garten und Zehlendorf, bei der S3 und der S9 zwischen Olympiastadion und Spandau und bei der Ringbahn zwischen Schönhauser Allee und Greifswalder Straße. Alle Meldungen zu Straßen und Schienen gibt's auf rbb888.de und in unserer App. Kommen Sie gut und sicher durch die Stadt.
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3: Hey Berlin, wir hören einen Song, der klingt wie die totale Partyhymne. Dabei geht's um Angst vorm Weltkrieg. Ja, was macht man dann, ne? 1999 hat Prince schon zur Zeit des Kalten Krieges geschrieben, ihn aber deutlich später rausgebracht.

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0: die Models. William Pitt war einer. Und dann hat er auch noch diesen fantastischen 80er-Song rausgebracht. City Lights hier auf RBB 88.8. Und jetzt haben wir was für Sie.
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0: Ich weiß nicht, haben Sie schon den Michael-Film gesehen? Wahnsinnig viele tolle Songs in diesem Film, natürlich. Ich muss gestehen, ich habe den schon zweimal gesehen und ich würde mir auch noch ein drittes Mal angucken, obwohl er ja doch von einigen ganz schön doll verrissen wurde. Ich fand den Film ganz gut. Und wenn Sie sagen, ja, ich habe den auch gesehen und seitdem höre ich die Jackson-Songs nochmal ganz, ganz, ganz anders. Und dann haben wir jetzt wirklich das, also sowas von Perfekte für Sie, nämlich den Soundtrack vom Film Michael mit all den tollen Songs, die ich hier gerade eben angespielt habe. Also, wer jetzt Lust hat auf den Soundtrack vom Film Michael, 30 32 88 8 100, einfach anrufen. Und das Ganze gibt's dann übrigens auf Vinyl, ja? So eine richtig schöne Schallplatte. Authentisches 80er-Feeling, jetzt anrufen und vom Film Michael den Soundtrack sich gönnen. 30, 32, 88, 8, 100, natürlich mit der 030 vorher. Ich freue mich auf Sie und die Jackson-Fans.

0: dieses Ende ist ja wohl legendär, liebe Claudia, oder?
1: Ja, cool.
0: Was macht diese Musik mit dir?
1: Also, erstmal erinnert sie mich sehr an meine Jugend, die schon einige Jahrzehnte her ist. Und man kann ja irgendwie die Beine nicht stillhalten.
0: Das stimmt. Also, das sind wirklich so Songs, die einfach über Generationen immer wieder Leute erwischen. Und ja, das ist einfach geniale Musikgeschichte. Ne? Hast du den Film gesehen, Michael, sag mal?
1: Leider noch nicht, aber was mich an der Musik fasziniert, um nochmal darauf zurückzukommen, ist, dass er so vielschichtig ist. Ja. Ne? Also er macht total schnelle Musik, langsame Musik, besinnlich, cool.
0: Also, wie gesagt, der Film wurde ja ganz schön zerrissen. Ich habe den zweimal gesehen. Ich kann dir nur empfehlen, dir den im Original anzugucken. Das war, fand ich wirklich beeindruckend. Natürlich wird einiges ausgeklammert, ne? Aber ich habe den zum Beispiel mit meinem Sohn gesehen und war ganz froh, dass das ausgeklammert wurde. Also, wenn man es mal von dem Aspekt her sieht.
1: Yeah.
0: Und der Soundtrack ist wirklich legendär. Und den kriegst du jetzt auf Platte. Liebe Claudia.
1: Da freue ich mich riesig.
0: Wo steht dein Plattenspieler? Erzähl mal. Nimm uns
1: der steht in meinem Wohnzimmer tatsächlich. Weil in meinem Wohnzimmer habe ich keinen Fernseher. Ich finde es viel schöner, so Musik zu hören. Ich höre sowieso viel Musik. Und 88,8 sowieso. Aber man kommt ja so schlecht durch.
0: Aber du hast es geschafft, Claudia. Hallo?
1: Jetzt habe ich es geschafft und freue mich riesig.
0: Ich freue mich mit dir und dieser großartige Michael-Soundtrack auf Vinyl geht jetzt an dich. Ganz liebe Grüße nach Pankow. Hab noch einen schönen Sonntag.
1: Ja, danke, danke, ebenso.
0: Und wir hören jetzt einen Song, der mich sowas von zurückversetzt in eine Zeit, als ich im Knarrclub in der Greifswalder noch ordentlich gefeiert habe und in der Darmwäsche. Wir sind Quiero de Silencio mit Entre dos Quieras auf RBB 88.8 in der 80er, 90er

0: für alle, die bereit sind abzuheben. Rosella mit Are You Ready to Fly? Wir haben es eine Minute nach 11:30.
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0: Bleibt heute wechselhaft, aber wahrscheinlich weitgehend trocken, nachdem die Regenwolken sich erstmal verdünnisiert haben. Sieht so aus, als hätten wir jetzt ab Mittag einen freundlichen Sonne-Wolken-Mix. Es ist natürlich ein bisschen windig dazu. Wir haben teilweise böigen Südwest- und Westwind und das spürt man dann auch. 23 Grad sind die Tageshöchstwerte, könnte sich ein bisschen kühler anfühlen. Wir messen jetzt 19 Grad in Marzahn, 19 Grad in Kreuzberg und 17 Grad in Spandau und es bleibt weitgehend trocken, wie gesagt, bei Sonne und Wolken im Wechsel. Morgen auch weitgehend trocken, beziehungsweise durchgängig trocken, dann bei Sonne und Wolken im Wechsel und wärmeren Temperaturen, 26 Grad kriegen wir dann.
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0: Wegen der Fahrradsternfahrt ist in weiten Teilen der Stadt mit Behinderungen zu rechnen. In den Mittagsstunden werden auch die A100 in Richtung Wedding und die AWUS stadteinwärts gesperrt. Ebenso der Straßenzug Kaiserdamm bis Straße des 17. Juni stadteinwärts. Außerdem findet am Großen Stern ein Umweltfestival statt. Wenn möglich, nutzen Sie bitte öffentliche Verkehrsmittel. Es gibt noch einen Berlin-Triathlon, deswegen gibt es auch Sperrungen rund um den Treptower Park. Es geht nach Steglitz. Die Philanderstraße ist zwischen Südendstraße und Neuer Philanderstraße nach einem Unfall gesperrt. Bauarbeiten gibt es bei der S-Bahn. Bis Betriebsschluss werden streckenweise Busse eingesetzt. Bei der S1 zwischen Botanischem Garten und Zehlendorf, bei der S3 und der S9 zwischen Olympiastadion und Spandau und bei der Ringbahn fahren Busse zwischen Schönhausallee und Greifswalder Straße. Alle Meldungen zu Straßen und Schienen gibt's auf rbb88.de und in unserer App. Gute Fahrt Ihnen unterwegs. 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
1: Hey, schön, dass Sie da sind.
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1: Oh, und da ist wieder einiges dabei für die Kopfnicker-Fraktion. Wir sind gelandet im Jahr 1996 und hören die Fugees mit Ready or Not, während die Lightning Seeds mit Three Lions und die Fantastischen Vier.

0: Nach diesem fantastischen 90er von den Fugees, Ready or Not, hören wir gleich einen sehr, sehr coolen 80er von Blondie hier auf RBB 88.8. Trotzdem noch mal einen kurzen Blick schon mal auf morgen.
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0: Vielleicht geht's Ihnen ja auch so, dass Sie manchmal so einen bestimmten Song brauchen, bestimmte Musik brauchen, damit Ihr Montag ein leichterer Montag wird, als er sonst vielleicht wäre, ohne die richtige und passende Musik. Und wir sorgen dafür, dass Sie sich aussuchen können, welchen Song Sie hören möchten. Wir machen das nämlich so, dass Tim und Lydia jeden Morgen einen Song mitbringen und gegeneinander sozusagen antreten. Ein 80er und ein 90er. Wir horchen mal rein, was es morgen ist.
2: Wir starten mit Geburtstagen in die neue Woche. Bonnie Tyler wird ein Jahr älter, genauso wie Mick Hucknall von Simply Red.
3: Mhm. Und ich wünsche mir Simply Red mit Fairground. And I love the thought
2: of coming home to you. Rockschlager 90er.
3: Aber wirklich und vor allem nicht so oft gehört.
2: Ich wünsche mir für Bonnie Tyler und ihre Geburtstagsparty Hold It Out for a Hero.
3: Den haben wir dafür umso öfter gehört.
2: Ja, weil er auch einfach ein bockstarkes Stückchen ist.
3: Sie haben die Wahl auf rbb88.de.
0: Und zwar morgen früh. Gott, bin ich froh, dass Sie entscheiden müssen. Ich könnte mich nicht entscheiden.

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0: vom MTV Unplugged Album Nirvana mit About a Girl auf RBB 88.8. Jetzt machen wir mal einen wirklich krassen Gegenschritt.
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0: Und hören nach diesem Nirvana Grunge Song erstmal rein, was Thorsten denn heute so als Übersetzung mitgebracht hat. Und ich kann dazu sagen, es gibt so Songs, die tanzt und singt man einfach mit, ohne zu wissen, worum es wirklich geht, oder?
2: Wenn ich tanze, nennen sie mich Macarena und die Jungs sagen, dass ich sehr heiß bin. Die wollen mich alle, die können mich nicht haben, aber die kommen alle an und tanzen neben mir. Beweg dich mit mir, tanz mit mir. Und wenn du gut bist, nehme ich dich mit heim. Seit 1993 lebe ich auf der Simon-Dach-Straße, mache ich ein Restaurant auf, könnte ich Macarena nennen. Ich hoffe, da schmeißen sie mal keine Buttersäure ran, dann riecht es sogar faul im Ei.
0: Ja, natürlich jetzt hier das Original. Und vielleicht kannst du ja den Tanz noch. Ich habe den, glaube ich, nie gelernt. Hier sind Los Del Rio.
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0: Mit Macarena.

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1: Die Nachrichten mit Svetlana Uheim.
2: Guten Tag. Schwere Unfälle unter Cannabis-Einfluss sollen künftig genauer erfasst werden. Das sieht ein Gesetzentwurf des Verkehrsministeriums vor, über den am Freitag der Bundesrat berät. Die Polizei soll dabei auch den THC-Wert von Unfallbeteiligten dokumentieren. So will die Politik besser einschätzen, wie sich die Cannabis-Legalisierung auf die Verkehrssicherheit auswirkt. Für Autofahrer gilt bereits ein gesetzlicher Grenzwert, ähnlich der Promillegrenze bei Alkohol. Die Lohnlücke zwischen Frauen und Männern in der Europäischen Union soll kleiner werden, und zwar mit Hilfe einer neuen Richtlinie. Deutschland hat sie allerdings nicht fristgerecht umgesetzt und verstößt damit ab morgen gegen EU-Recht. Bisher verdienen Frauen im Schnitt weniger als Männer, EU-weit über 11%. In Deutschland ist der Unterschied noch größer. Ob Deutschland damit ein Strafverfahren droht, entscheidet die EU-Kommission. Wie der russische Angriffskrieg gegen die Ukraine beendet werden könnte, darüber soll heute bei einem Treffen in London beraten werden. Am Tisch sitzen der britische Premier Starmer, Frankreichs Präsident Macron und der ukrainische Präsident Zelensky. Auch Bundeskanzler Merz reist in die britische Hauptstadt. Gemeinsam wollen sie über mögliche Verhandlungen über ein Kriegsende sprechen. Eine Lösung ist bisher aber nicht in Sicht. UNESCO-Kommissionspräsidentin Böhmer fordert mehr Schutz für bedeutende Kulturstätten. Viele Welterbestätten seien durch Kriege und den Klimawandel bedroht. Zentral eröffnet wird der Welterbetag heute im bayerischen Regensburg. Bundesweit sind mehr als 500 Veranstaltungen geplant. Deutschland hat insgesamt 55 Welterbestätten. Dazu gehören unter anderem das Wattenmeer und der Kölner Dom.
0: Und jetzt das Wichtigste aus Berlin.
2: Tausende Radfahrende nehmen in Berlin wieder an der ADFC-Sternfahrt teil. Sie radeln auf 20 Routen gerade, teils auch aus Brandenburg hin zum Großen Stern im Tiergarten. Dafür werden unter anderem die A100 und die A115 zeitweise gesperrt. Dort kommt es zwischen ca. 12 Uhr und 14.30 Uhr zu Vollsperrungen. Auch die Straße des 17. Juni ist dicht, wo das Umweltfest gefeiert wird. Und noch zum Sport. Der deutsche Tennisprofi Alexander Zverev könnte sich heute seinen ersten Grand-Slam-Titel sichern. Er geht als Favorit ins Finale der French Open in Paris. Sein Gegner ist der Italiener Flavio Cuboli. Das Match beginnt um 15 Uhr. Zverev stand bereits öfter im Endspiel bei einem der vier wichtigsten Turniere. Bisher hat er aber immer verloren. 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
3: Bleibt heute wechselhaft und ziemlich windig. Wir haben böigen Südwestwind und Westwind. Dazu kriegen wir Tageshöchstwerte um 23 Grad. Ein paar Schauer sollten möglich sein, aber sieht aktuell nicht danach aus. Also Sonne und Wolken im Wechsel, 23 Grad Höchstwerte. Und die aktuellen Temperaturen liegen bei 21 Grad in Pankow, 21 Grad in Marzahn und 22 Grad in Schöneberg. Morgen kriegen wir sogar 26 Grad bei Sonne und Wolkenwechsel.
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3: Stadtverkehr Berlin, wegen der Fahrradsternfahrt ist weiter mit Behinderungen zu rechnen. Jetzt so um die Mittagszeit wird dann auch die A100 in Richtung Wedding sowie die AWO stadteinwärts gesperrt. Ebenso der Straßenzug Kaiserdamm bis Straße des 17. Juni stadteinwärts. Außerdem gibt's am Großen Stern ein Umweltfestival. Wenn möglich, nutzen Sie die öffentlichen Verkehrsmittel. Außerdem gibt's noch einen Berlin-Triathlon. Deswegen gibt's Sperrungen rund um den Treptower Park. Bei der S-Bahn wird gebaut und das heißt streckenweise fahren Busse statt Bahn, bei der S1 zwischen Botanischem Garten und Zehlendorf, außerdem bei der S3 und der S9 zwischen Olympiastadion und Spandau und bei der Ringbahn zwischen Schönhauser Allee und Greifswalder Straße. Allen unterwegs wünschen wir natürlich eine gute und sichere Fahrt. Alle Meldungen zu Straßen und Schienen gibt es nochmal auf rbb888.de und in unserer App.
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3: Eieiei, wir werden gleich Salt and Pepper mit Push It hören aus den 90ern. Aber vorher hat sich hier noch so ein echt spannender 90er reingeschmuggelt, nämlich Guns N' Roses mit Live and Let Die.

0: Da wird das Wohnzimmer zum Dancefloor mit diesem 90er. Madonna mit Deeper and Deeper auf RBB 88.8. Erinnern Sie sich eigentlich noch, was vor 40 Jahren auf Platz 1 der deutschen Charts war? Ich und ich.
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0: Aber wenn Sie es hören, dann werden Sie sagen, ach ja, na klar.

0: 86 war eins der großen Jahre für Modern Talking. Da waren sie wirklich auf dem Höhepunkt ihrer Karriere. Aber Dieter Bohlen, der wollte beweisen, dass er eben auch abseits dieser, naja, Ohrwurm-Pop-Hits auch andere gute Songs machen kann. Und dann kriegt er die Gelegenheit dazu. Und zwar von den Tatort-Produzenten, die einen Song für die Folge Der Tausch mit Götz George alias Horst Schimanski suchten. Und da hören wir mal rein.
1: Also es gibt ja so Dinge im Leben, die einen so kicken. Und da ruft dich ein Regisseur an vom Tatort, Schimanski. Also the dream ever. Wenn du einen Schimanski hattest, ja, und hattest da die Titelmelodie. Das war ein Ritterschlag, ja. Und das war so die Zeit von Sherry Sherry Lady bei mir, dass mir da einer zugetraut hat, auch eine Ballade zu schreiben. Ich weiß ja noch die Gesichter in der Wittelsbacher Straße, als ich mit dem Song kam. Die waren da so am Wippen und dachten, ja, jetzt nach Sherry Sherry Lady kommt jetzt Midnight Lady, ja. Midnight, diddle, diddle, diddle, ja. So, und auf einmal ging das da ding, ding, ding, ding. Und da guckten die sich alle an, wie wirklich, also, was hat der Bohlen denn jetzt? Ist der auf Drogen oder was, ja? Keiner fand das gut. Alle hatten den Kopf nach unten. Und ich habe gesagt, ey Leute, das wird eine Nummer eins. Ja, ja, und hu, und, ja, ja. Und dem, weil für mich war mit einer Lady im Studio so eines der schönsten Momente meines Lebens.
0: Und für diesen Song hat er nicht Thomas Anders ans Mikrofon geholt, sondern Chris Norman. Und er hatte recht. 6 Wochen lang stand diese Ballade an der Spitze der Charts. Midnight Lady, jetzt auf RBB 88.8 in der 80er-90er-Show.

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0: So, Fighters mit Everlong auf RBB 88.8. Damit ist es 12:30 schon.
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0: Bleibt heute wechselhaft, vielleicht auch nochmal mit ein paar Schauern, wobei es aktuell mit Blick auf RBB, auf den RBB 88.8 Wetterradar überhaupt nicht so aussieht. Ganz im Gegenteil, die Schauer sollten eigentlich durch sein. Bleibt aber weiter windig, wir haben so einen teilweise böigen Südwest- und Westwind bei Tageshöchstwerten um 23 Grad, also Mischmaschwetter zum Nachmittag. Mal Sonne, mal Wolken, insgesamt aber eher freundlich. Wir messen Temperaturen jetzt aktuell von 21 Grad in Hellersdorf, 20 Grad in Spandau und 21 Grad in Mitte. Morgen kriegen wir 26 Grad, also es wird wieder ein bisschen wärmer und Sonne und Wolken im Wechsel werden dabei sein. Es bleibt trocken.
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0: Wegen der Fahrradsternfahrt ist mit einer Menge Behinderung in der Stadt zu rechnen. Wenn möglich, fahren Sie mit den Öffentlichen. Außerdem gibt's noch am Großen Stern Umweltfestival und am Treptower Park gibt's den Berlin Triathlon. Zahlreiche Straßen sind vorübergehend gesperrt, unter anderem der Stadtring und die AWOS, wie auch der Straßenzug Kaiserdamm bis Straße des 17. Juni. Ansonsten läuft es ganz gut auf den Straßen bei uns in der Stadt. Eine Meldung noch von der S-Bahn, da gibt's nämlich diverse Busse, die fahren statt Bahnen wegen Bauarbeiten. Bei der S1 zum Beispiel zwischen Botanischem Garten und Zehlendorf, bei der S3 und der S9 zwischen Olympiastadion und Spandau und bei der Ringbahn zwischen Schönhausallee und Greifswalder Straße. Alle Meldungen zu Straßen und Schienen gibt's nochmal auf rbb888.de und in unserer App. Kommen Sie gut und sicher ans Ziel.
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0: Und eine Menge Props, die rausgehen an meinen fantastischen Kollegen Patrick Ressler, denn der hat heute für uns die Musik zusammengestellt.
2: Ein Jahr, drei Songs.
0: Und da hat er gekramt, unter anderem im Jahr 1988 und hat Songs rausgeholt, die sie mit Sicherheit auch ewig nicht gehört haben. Vielleicht das letzte Mal 1988. INXS mit Never Tear Us Apart. Dann haben wir noch mit dabei Ofra Haser mit Inualu und Morrissey. Every day is like Sunday. Einen schicken Sonntag, Berlin.

0: In Excess mit Never Tear Us Apart hier auf RBB 88.8 hören wir jetzt gleich den Lieblings-80er von der Frau, die wir heute Abend hier im Radio hören.
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0: Ruth Moschner, die Frau, die eigentlich fast alles kann, ja? Die moderiert Quizshows, Talkshows, Kochshows, schreibt Bücher, ist witzig, ist einfach ein Multitalent. Und unser Gast heute Abend. Und zwar ab 17 Uhr hier in 100% Pommy auf RBB 88.8. 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Die Fuck It List Challenge. Sie spricht über die Aufregung von einer Fernsehshow, die sie auch immer noch hat, und verrät, warum sie als gebürtige Münchnerin etwa nicht dem FC Bayern die Daumen drückt, sondern Hertha BSC. Und ihren Lieblings-80er hat sie uns vorher auch schon verraten.
2: Boah, 80er war eine gute Zeit, was Musik angeht, ne? Cyndi Lauper, Girls Just Wanna Have Fun ist natürlich ein cooler Song. Madonna, alles von Madonna.
3: Ja, ich meine, da kamen die ganzen geilen Weiber, ne? Das ist schon cool, war eine super Zeit.
2: Wollen wir Girls Just Wanna Have Fun hören?
3: Ja, ne? Viel Spaß.
0: Machen wir. Klar, wenn das ihr Lieblings-80er ist, dann hören wir die natürlich. Ruth Moschner heute Abend in 100% Promi hier auf RBB 88.8 ab 17 Uhr. Es wird

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Ich weiß gar nicht, ob sie den gespielt haben letzten Wochenende. Da war ich bei Dionne Warwick. Aber 29.000 Menschen und noch mehr waren bei Metallica und werden jetzt wahrscheinlich nochmal Herzen in den Augen gehabt haben, weil sie hier nochmal liefen auf RBB 88.8 in der 80er, 90er Show. Und jetzt kommen wir gleich zu einer Band mit meinem absoluten Lieblingssong von denen. Und die spielen am 5.7. im Tempodrom hier bei uns, nämlich Madness. Jetzt hier mit It Must Be Love. Mein Name ist Anni Friedrich. Ich wünsche Ihnen einen schönen Sonntag. Bye, bye, Berlin.

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1: Um 13 Uhr mit Ina Dietz. In Berlin nehmen gerade wieder tausende Fahrradfahrer an der Sternfahrt des Allgemeinen Deutschen Fahrradclubs teil. Auf insgesamt 20 Routen, die zum Teil auch in Brandenburg gestartet sind, geht es zum Großen Stern in Tiergarten. Dabei werden die Teilnehmer auch über die A100 und A115 fahren. Dort kommt es noch bis mindestens 14.30 Uhr zu Sperrungen. Die Polizei ist mit mehreren hundert Beamten im Einsatz. Aus der Union kommt Unterstützung für den DGB-Vorschlag, die Betriebsrente für alle Beschäftigten zur Pflicht zu machen. Der Vorsitzende des CDU-Arbeitnehmerflügels Radke sagte, das wäre ein richtiger Schritt. Dazu Sebastian Segebade.
2: Radke sagte den Funke Medien, die Betriebsrente funktioniere bereits hervorragend, zum Beispiel in der Chemieindustrie. Um ein ausreichendes Rentenniveau zu sichern, müsse man die drei Säulen, also staatliche, betriebliche Rente und private Vorsorge, vernetzter denken. Laut DGB sind rund 20 Millionen Beschäftigte in Deutschland nicht zusätzlich über ihren Betrieb fürs Alter abgesichert, meist weil es keinen Tarifvertrag gibt, in dem das geregelt wäre.
1: In Deutschland sollen Verkehrsunfälle mit Einfluss von Cannabis am Steuer künftig in der amtlichen Statistik erfasst werden. Das Bundesverkehrsministerium lässt über ein Gesetz dazu am kommenden Freitag im Bundesrat abstimmen. Andreas Gerlach.
3: Mit der Erfassung von Cannabiswerten soll die Unfallforschung verbessert werden. Es geht um Unfälle mit hohen Schäden oder bei denen mindestens eine Person verletzt oder getötet wurde. Seit der Legalisierung von Cannabis vor rund 2 Jahren gilt im Straßenverkehr ein Grenzwert von 3,5 Nanogramm THC je Milliliter Blut. Wer mehr hat, muss mit 500 Euro Bußgeld rechnen sowie Fahrverbot und Punkten.
1: Im Landkreis Ostprignitz-Ruppin wird heute ein neuer Landrat gewählt. Rund 83.000 Wahlberechtigte sind aufgerufen, ihre Stimme für einen der 4 Kandidaten abzugeben. Amtsinhaber Ralf Reinhardt von der SPD bewirbt sich um eine 3. Amtszeit. Gegen ihn treten der AfD-Landtagsabgeordnete Thorsten Arndt, Ronald Mund von der Freien Wählergemeinschaft und der parteilose Thomas Kresse an. In Berlin-Neukölln ist Deutschlands größter Hindu-Tempel eingeweiht worden. Der fast 18 Meter hohe Turm wurde mit Wasser aus der Spree und dem indischen Fluss Ganges übergossen. An der Zeremonie nahmen auch Berlins Wirtschaftssenatorin Giffey, Sozialsenatorin Kitzeltepe und der Neuköllner Bürgermeister Hiekel teil. Soweit die Nachrichten. Weitere Meldungen aus Berlin und Brandenburg auf rbb24.de.
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4: Mit den aktuellen Temperaturen: Adlershof 22 Grad, Kreuzberg 21, Buch 19. Bis zum Abend Sonne und Wolken im Wechsel, kann auch später mal einen kurzen Schauer geben. Ansonsten bleibt es meist trocken. Heute bis zu 23 Grad. Morgen am Montag wieder ein Sonne-Wolken-Mix. Es bleibt trocken und wird wärmer. Morgen maximal 26 Grad.
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4: 3 Minuten nach 1. Wegen der Sternfahrt ist in weiten Teilen der Stadt mit Einschränkungen zu rechnen. Außerdem findet am Großen Stern ein Umweltfestival statt und am Treptower Park wird der Berlin-Triathlon veranstaltet. Mehrere Straßen sind vorübergehend gesperrt, unter anderem der Stadtring und die AWUS und auch der Straßenzug Kaiserdamm bis zur Straße des 17. Juni. Und bei der S-Bahn wird gebaut. Bis Betriebsschluss werden deshalb streckenweise Busse eingesetzt. Bei der S1 zwischen Botanischem Garten und Zehlendorf und bei der S3 und S9 zwischen Olympiastadion und Spandau. Bei der Ringbahn zwischen Schönhauser Allee und Greifswalder Straße. Alle Meldungen zu Straßen und Schienen finden Sie auf rbb888.de und in unserer App. Gute Fahrt!
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4: Ja, hallo, wir haben es gerade in den Nachrichten und auch im Verkehr gehört. Unsere Stadt steht heute Nachmittag ganz im Zeichen des Fahrrads. Tausende Radler sind unterwegs bei der Sternfahrt des Allgemeinen Deutschen Fahrradclubs. Das Ganze unter dem Motto, die Zukunft fährt Rad. Ich wünsche unfallfreie Fahrt mit Musik aus den 80ern. Hier sind The Police mit Every Breath You Take. Ich wünsche einen schönen Sonntagmittag.

Starship, Nothing's Gonna Stop Us Now. Das sind die 80er hier bei uns auf RBB 88.8. Den Song mitgeschrieben hat übrigens Albert Hammond. Und es geht wieder in die 90er hier bei uns mit dem spanisch-französischen Sänger und Gitarristen Manu Chao. Hier ist er mit Bongo.

0: Liebe 888-Mitarbeiter, es entspricht Ihren RBB-Sicherheitsbeauftragten, Herrn Mangold. Ich weiß nicht, was Sie da wieder für eine Apparatur angeschlossen haben oder was das ist, aber das quietscht und quietscht ohne Unterlass. Schicken Sie doch mal bitte jemanden vorbei, dass mal jemand kiekt, was hier so quietscht. Ob das ist das vielleicht die Lüftung oder mein Knie, was weiß ich. Ah, doch, ist. Ah, nee. Ist das Knie. Bin gut.
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0: Einfach großartig. Mariah Carey mit Without You. Das sind die 90er hier bei uns auf RBB 88.8.
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0: aus den 80ern. Alphaville sounds like a melody hier bei uns auf RBB 88.8. Es ist 2:30 in Berlin.
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0: Mit den aktuellen Temperaturen. Tiergarten 22 Grad, Weißensee 21, Friedrichshagen 23. Damit haben wir auch schon die Höchsttemperatur für heute erreicht. 23 Grad. Bis zum Abend haben wir Sonne und Wolken im Wechsel. Kann auch mal einen kurzen Schauer geben, soll aber eigentlich meist trocken bleiben. Morgen am Montag wieder ein Sonne-Wolken-Mix, dann bleibt's trocken. Und morgen wird's wärmer, maximal 26 Grad.
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0: Wegen der Fahrradsternfahrt ist in weiten Teilen der Stadt mit Einschränkungen zu rechnen. Außerdem findet am Großen Stern ein Umweltfestival statt und am Treptower Park wird der Berlin-Triathlon veranstaltet. Mehrere Straßen sind vorübergehend gesperrt, unter anderem der Stadtring und die Avus und auch der Straßenzug Kaiserdamm bis zur Straße des 17. Juni. Bauarbeiten gibt's bei der S-Bahn, deshalb bis Betriebsschluss streckenweise Busse, bei der S1 zwischen Botanischem Garten und Zehlendorf und bei der S3 und S9 zwischen Olympiastadion und Spandau und Busse auch bei der Ringbahn zwischen Schönhauser Allee und Greifswalder Straße. Alle Meldungen zu Straßen und Schienen finden Sie auf rbb888.de und in unserer App. Ich wünsche gute Fahrt.
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0: Ja, schönen frühen Sonntagnachmittag. Angenehmes Wetter heute. Ich hoffe, Sie können ein bisschen chillen. Und wenn Sie arbeiten müssen, halten Sie durch. Dazu gibt's Musik aus den 80ern. Hier ist Billy Joel mit Uptown Girl.

0: Machine mit Dr. Beat. Das sind die 80er hier bei uns auf RBB 88.8. Ja, noch viermal schlafen, dann geht's los.
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Musik aus Jamaika, Inner Circle waren das mit Sweat, Alalalala Long, hier bei uns auf RBB 88.8. Und jetzt geht's wieder in die 80er mit Level 42 und Lessons in Love.

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1: Um 14 Uhr mit Jürgen Buch. In Berlin nehmen gerade wieder tausende Radfahrer an der Sternfahrt des Allgemeinen Deutschen Fahrradclubs teil. Auf insgesamt 20 Routen geht es zum Großen Stern in Tiergarten. Dabei werden die Teilnehmer auch über die A100 und A115 fahren, die teils gesperrt sind. Das betrifft unter anderem auch die Straße des 17. Juni. Der ADFC setzt sich mit der jährlichen Sternfahrt für einen besseren Fahrradverkehr ein. Die Lohnlücke zwischen Frauen und Männern in der Europäischen Union soll kleiner werden, und zwar mit Hilfe einer neuen Richtlinie. Deutschland hat sie allerdings nicht fristgerecht umgesetzt und verstößt damit ab morgen gegen EU-Recht. Bisher verdienen Frauen im Schnitt weniger als Männer, EU-weit über 11%. In Deutschland ist der Unterschied noch größer. Ob Deutschland damit ein Strafverfahren droht, entscheidet die EU-Kommission. In Madrid haben mehr als 1 Million Menschen an einer Messe von Papst Leo teilgenommen. In Spanien wird heute Fronleichnam gefeiert, nicht wie bei uns schon am Donnerstag. Aus Madrid, Lisa Weiß.
2: Es sei kein Zufall, dass in Spanien die Kirche seit Jahren das Fronleichnamsfest mit dem Tag der Nächstenliebe verbinde, sagt Leo. Und fügt hinzu, es gehe darum, dass wir uns selbst aus dem Egoismus, der Gleichgültigkeit und einem bequemen, privaten Glauben herausführen lassen, um unsere Sichtweise zu ändern und die Gegenwart Gottes anzunehmen, die uns verwandle und zu Baumeistern einer neuen Welt mache.
1: Im Landkreis Ostprignitz-Ruppin wird heute ein neuer Landrat gewählt. Rund 83.000 Wahlberechtigte sind aufgerufen, ihre Stimme für einen der 4 Kandidaten abzugeben. Björn Hasewendt, RBB 24.
3: Der Wahlsieger muss nicht nur die absolute Mehrheit der Stimmen auf sich vereinen, sondern auch noch ein Quorum, also eine Mindeststimmzahl erreichen. Das sind 15% aller Wahlberechtigten in Ostprignitz-Ruppin, also rund 12.500 Stimmen. Gelingt das nicht, kommt es am 28. Juni zur Stichwahl. In Ostprignitz-Ruppin konnte bisher noch nie ein Landrat direkt gewählt werden, immer weil zu wenig Bürger an der Wahl teilgenommen hatten. Der Kreistag musste dann entscheiden, zuletzt vor 8 Jahren sogar per Losentscheid.
1: Der deutsche Tennisprofi Alexander Zverev könnte sich heute seinen ersten Grand-Slam-Titel sichern. Er geht als Favorit ins Finale der French Open in Paris. Sein Gegner ist der Italiener Flavio Cobolli. Das Match beginnt in einer Stunde. Zverev stand schon öfter im Endspiel bei einem der 4 wichtigsten Turniere. Bisher hat er aber immer verloren. Soweit die Nachrichten. Weitere Meldungen aus Berlin und Brandenburg auf rbb24.de.
4: Das Berlin-Wetter. Mit den aktuellen Temperaturen. Langwitz und Friedrichshain 21 Grad, Wilhelmstadt 20. Bis zum Abend Sonne und Wolken im Wechsel. Kann auch mal einen kurzen Schauer geben, soll aber eigentlich meist trocken bleiben. Bis zu 23 Grad sollen wir noch kriegen. Morgen am Montag wieder ein Sonne-Wolken-Mix. Dann bleibt's trocken und es wird wärmer. Morgen maximal 26 Grad.
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4: 2:03, wegen der Fahrradsternfahrt ist in weiten Teilen der Stadt immer noch mit Einschränkungen zu rechnen. Außerdem findet am Großen Stern ein Umweltfestival statt und am Treptower Park wird der Berlin Triathlon veranstaltet. Mehrere Straßen sind vorübergehend gesperrt, unter anderem der Stadtring und die AWUS und auch der Straßenzug Kaiserdamm bis Straße des 17. Juni. Bei der S-Bahn wird gebaut, deshalb bis Betriebsschluss streckenweise Busse bei der S1 zwischen Botanischem Garten und Zehlendorf und bei der S3 und S9 zwischen Olympiastadion und Spandau und auch bei der Ringbahn zwischen Schönhauser Allee und Greifswalder Straße. Alle Meldungen zu Straßen und Schienen finden Sie auf rbb888.de und in unserer App. Ich wünsche gute Fahrt.
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4: Ja, ich wünsche einen schönen Sonntagnachmittag. Jetzt mit Musik aus den 90ern. Hier sind Charles und Eddie. Da sind sie schon. Would I Lie to You?

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Supernummer von Destiny's Child, Say My Name aus dem Jahr 1999, hier bei uns auf RBB 88.8. Jetzt geht's wieder in die 80er mit einem großartigen britischen Rock- und Bluessänger, aber auch Komponist, Pianist und Gitarrist. Chris Rea, er ist ja leider im Dezember vergangenen Jahres gestorben, aber er hat uns so viele tolle Songs hinterlassen. Hier ist Chris Rea mit I Can Feel Your Heartbeat.

0: Eine grandiose Kollaboration. Philip Bailey von Earth, Wind and Fire zusammen mit Phil Collins, der in diesem Song auch am Schlagzeug sitzt, was man auch hört, finde ich. Das war Easy Lover aus dem Jahr 85 hier bei uns auf RBB 88.8.
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1: Mit den aktuellen Temperaturen Mariendorf und Falkenberg. 22 Grad, in Mitte sind es 23, bis zum Abend Sonne und Wolken im Wechsel. Es soll auch mal vielleicht einen kurzen Schauer geben, aber es soll eigentlich auch meist trocken bleiben. Morgen am Montag wieder ein Sonne-Wolken-Mix, dann bleibt es wirklich trocken und es wird wärmer. Morgen maximal 26 Grad.
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1: Wegen der Fahrradsternfahrt ist in weiten Teilen der Stadt immer noch mit Einschränkungen zu rechnen. Außerdem findet am Großen Stern ein Umweltfestival statt und am Treptower Park wird der Berlin-Triathlon veranstaltet. Mehrere Straßen sind vorübergehend gesperrt, unter anderem der Stadtring A100, die Avus A115 und der Straßenzug Kaiserdamm bis zur Straße des 17. Juni. Müggelheim. Im Bereich Alt-Müggelheim ist noch bis ca. 15 der Bereich Alt-Müggelheim. Ist noch bis ca. 15 Uhr, also noch eine halbe Stunde, gesperrt. Und bei der S-Bahn, da wird gebaut, deshalb bis Betriebsschluss streckenweise Busse bei der S1 zwischen Botanischem Garten und Zehlendorf und bei der S3 und S9 zwischen Olympiastadion und Spandau und bei der Ringbahn zwischen Schönhauser Allee und Greifswalder Straße. Alle Meldungen zu Straßen und Schienen finden Sie auf rbb888.de und in unserer App. Ich wünsche eine gute Fahrt.
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1: Es läuft bereits seit Freitag das große Inselfest auf der Museumsinsel. Anlass ist der heutige UNESCO-Welterbetag. Und auch heute gibt's deswegen auf der Museumsinsel Konzerte, Aktionen für die ganze Familie und Workshops, in denen Besucher die Museumsinsel neu entdecken können. Und es gibt auch Führungen, darunter viele Überraschungsführungen und Rundgänge mit Direktorinnen und Direktoren. Hier ist Musik aus den 90ern, die Go-Go Dolls mit Iris. Ich wünsche einen schönen Sonntagnachmittag.

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0: Musik aus Schweden, Sing Hallelujah, Dr. Alban, das sind die 90er hier bei uns auf RBB 88.8. 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

Howard Jones, What is Love? Das sind die 80er hier bei uns auf RBB 88.8. Jetzt geht's wieder in die 90er und wir kommen zu einem britischen Duo, bestehend aus Tracy Thorn und Ben Watt. Wir kennen sie besser als Everything But the Girl und wir hören jetzt ihren größten Hit aus dem Jahr 1994, Missing im Todd Terry Remix.

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1: Um 15 Uhr mit Jürgen Buch. Der Deutsche Gewerkschaftsbund fordert eine Betriebsrente für alle. DGB-Chefin Fahimi sagte dem Redaktionsnetzwerk Deutschland, eine Betriebsrente sollte Pflicht sein. Andreas Gerlach.
2: Fahimi bietet an, dass in den Tarifverhandlungen eine solche Altersvorsorge ausgehandelt werden kann. Die Arbeitgeber müssten dann mindestens an der Finanzierung beteiligt sein. Laut DGB haben rund 20 Millionen Beschäftigte aktuell keine Altersvorsorge über ihren Betrieb. Das liege daran, dass es dort keine Tarifbindung gibt. Fahimi kündigte an, dass Ende des Monats konkrete Vorschläge präsentiert werden.
1: In Berlin nehmen gerade wieder tausende Fahrradfahrer an der Sternfahrt des Allgemeinen Deutschen Fahrradclubs teil. Auf insgesamt 20 Routen, die zum Teil auch in Brandenburg gestartet sind, geht es zum Großen Stern in Tiergarten. Dabei fahren die Teilnehmer auch über die A100 und A115. Dort kommt es zu Sperrungen. Das betrifft unter anderem auch die Straße des 17. Juni. Die Polizei ist mit mehreren hundert Beamten im Einsatz. Der ADFC setzt sich mit der jährlichen Sternfahrt für einen besseren Fahrradverkehr ein. Die Sternfahrt trägt in diesem Jahr den Titel »Die Zukunft fährt Rad«. Im Landkreis Ostprignitz-Ruppin wird heute ein neuer Landrat gewählt. Rund 83.000 Wahlberechtigte sind aufgerufen, ihre Stimme für einen der vier Kandidaten abzugeben. Björn Hasewendt, RBB 24.
3: Der Wahlsieger muss nicht nur die absolute Mehrheit der Stimmen auf sich vereinen, sondern auch noch ein Quorum, also eine Mindeststimmenzahl erreichen. Das sind 15% aller Wahlberechtigten in Ostprignitz-Ruppin, also rund 12.500 Stimmen. Gelingt das nicht, kommt es am 28. Juni zur Stichwahl. In Ostprignitz-Ruppin konnte bisher noch nie ein Landrat direkt gewählt werden, immer weil zu wenig Bürger an der Wahl teilgenommen hatten. Der Kreistag musste dann entscheiden, zuletzt vor 8 Jahren sogar per Losentscheid. Allerdings, in diesem Jahr hat sich bereits eine hohe Briefwahlbeteiligung abgezeichnet.
1: Bundespräsident Steinmeier kann sich jetzt doch Olympische Spiele in Deutschland im Jahr 2036 vorstellen. Nach Informationen des ARD-Hauptstadtstudios ist Steinmeier überzeugt, dass alle Beteiligten mit diesem Datum verantwortungsvoll umgehen. Der Bundespräsident hatte bisher Spiele 2036 abgelehnt, denn genau 100 Jahre zuvor hatte das nationalsozialistische Deutschland die Spiele ausgerichtet. Im September wird über den nationalen Bewerber entschieden. Auch Berlin hat sich beworben. Soweit die Nachrichten. Weitere Meldungen aus Berlin und Brandenburg auf rbb24.de.
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5: Mit den aktuellen Temperaturen. Neukölln 21 Grad, am Müggelsee 23. Das ist auch schon die Höchsttemperatur für heute. In Gatow sind es 21. Bis zum Abend Sonne und Wolken im Wechsel. Könnte auch vielleicht den ein oder anderen kurzen Schauer geben. Muss aber gar nicht sein, denn es soll meist trocken bleiben. Morgen am Montag geht so weiter wie heute, Sonne und Wolken im Wechsel. Es bleibt dann aber richtig trocken und morgen wird's wärmer. Morgen bis zu 26 Grad.
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5: Wegen der Fahrradsternfahrt weiterhin viele Einschränkungen in unserer Stadt. Außerdem findet am Großen Stern ein Umweltfestival statt und am Treptower Park wird der Berlin-Triathlon veranstaltet. Mehrere Straßen sind vorübergehend gesperrt, unter anderem der Stadtring A100, die AWUS A115 und der Straßenzug Kaiserdamm bis zur Straße des 17. Juni. Bei der S-Bahn wird gebaut, deshalb ist Betriebsschluss, streckenweise Busse bei der S1 zwischen Botanischem Garten und Zehlendorf, bei der S3 und S9 zwischen Olympiastadion und Spandau und bei der Ringbahn zwischen Schönhauser Allee und Greifswalder Straße. Alle Meldungen zu Straßen und Schienen finden Sie auf rbb888.de und in unserer App. Gute Fahrt!
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5: Hallo, heute ist ein kulinarischer Ehrentag, nämlich der Tag des Schokoladeneises, der National Chocolate Ice Cream Day. Ich weiß ja nicht, auf welche Eissorte Sie gerade besonders scharf sind. Ich bin gerade voll auf dem Erdbeertrip. Erdbeereis ist derzeit mein absolutes Lieblingseis. Also, welche Sorte auch immer Sie mögen, leckeres Schlecken. Und dazu gibt's von uns hier Musik aus den 80ern. Europe mit The Final Countdown.

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Ups, da ist er schon zu... Oh, jetzt habe ich mich hier verdrückt. Da ist er schon zu Ende, der kleine Boy George. Ja, er wollte ja, also hier war er zusammen mit Culture Club, Do You Really Want to Hurt Me aus den 80ern, hier bei uns auf RBB 88.8. Er wollte ja zusammen in diesem Jahr beim ESC in Wien für San Marino antreten, ja, mit dem Song Superstar. Aber im Halbfinale war dann leider schon Schluss. Ich denke mal, Boy George hat das sicherlich ganz locker genommen. Jetzt geht's wieder in die 90er mit dem amerikanischen Duo Extreme und einem wunderschönen Song More Than Words.

0: Eine Sängerin und ein Sänger und drei Länder. Sie aus Schweden und Großbritannien, Nini Cherry, und er aus dem Senegal, Youssou N'Dour. Das waren die beiden mit 7 Seconds. Das sind die 90er hier bei uns auf RBB 88.8.
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0: Sandra, in the heat of the night hier auf RBB 88.8. Es ist kurz nach 4 in Berlin.
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0: Mit den aktuellen Temperaturen Haselhorst, Schöneberg und Marzahn überall 21 Grad. Bis zum Abend bleibt's bei Sonne und Wolken im Wechsel. Soll vielleicht auch mal einen kurzen Schauer geben, aber ansonsten bleibt's meist trocken. Morgen am Montag geht's so weiter, Sonne und Wolken im Wechsel, dann bleibt's trocken und es wird wärmer, morgen maximal 26 Grad.
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0: Wegen der Fahrradsternfahrt weiterhin viele Einschränkungen in unserer Stadt. Außerdem findet am Großen Stern ein Umweltfestival statt und am Treptower Park. Da wird der Berlin-Triathlon veranstaltet. Mehrere Straßen sind immer mal wieder vorübergehend gesperrt. Unter anderem der Stadtring A100, die AWUS A115 und der Straßenzug Kaiserdamm bis zur Straße des 17. Juni. Grünau, die Regattastraße ist zwischen Wassersportallee und Rieserseestraße nach einem Unfall in beiden Richtungen gesperrt. Und zur S-Bahn, da wird gebaut, deshalb bis Betriebsschluss streckenweise Busse bei der S1 zwischen Botanischem Garten und Zehlendorf, bei der S3 und S9 zwischen Olympiastadion und Spandau und bei der Ringbahn zwischen Schönhauser Allee und Greifswalder Straße. Gott, ist so laut, ich habe hier das Fenster offen. Da komme ich jetzt nicht hin, ich stehe hier am Mikro.
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0: Ja, ich hoffe, Sie genießen diesen Sonntag. Ich freue mich, dass Sie bei uns sind. Und hier kommt Musik aus den 80ern. Rufus und Chaka Khan mit Ain't Nobody. Und jetzt mache ich erstmal das Fenster zu.

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0: Verrückte Nummer, die Jay Giles Band, Centerfold. Das sind die 80er hier bei uns auf RBB 88.8. Ja, am Donnerstag, da ist es endlich soweit.
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Eine zeitlos schöne Nummer von Dido, Here With Me. Das sind die 90er hier bei uns auf RBB 88.8. Ja, und jetzt geht's wieder in die 80er mit Huey Lewis and the News. Den Song hier, den haben sie für den Film Zurück in die Zukunft beigesteuert. Das war 1985. Hier sind Huey Lewis and the News mit The Power of Love.

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1: Um 16 Uhr mit Jürgen Buch. Aus der Union kommt Unterstützung für den DGB-Vorschlag, die Betriebsrente für alle Beschäftigten zur Pflicht zu machen. Der Vorsitzende des CDU-Arbeitnehmerflügels Radke sagte, das wäre ein richtiger Schritt. Sebastian Segebade.
2: Radke sagte den Funke-Medien, die Betriebsrente funktioniere bereits hervorragend, zum Beispiel in der Chemieindustrie. Um ein ausreichendes Rentenniveau zu sichern, müsse man die drei Säulen, also staatliche, betriebliche Rente und private Vorsorge, vernetzter denken. Laut DGB sind rund 20 Millionen Beschäftigte in Deutschland nicht zusätzlich über ihren Betrieb fürs Alter abgesichert, meist weil es keinen Tarifvertrag gibt, in dem das geregelt wäre.
1: Die Gemeinde Nuthe-Urstromtal bittet wegen der starken Ausbreitung des Eichenprozessionsspinners um Unterstützung von Kreis und Land. Bürgermeister Schedin spricht von hunderten befallenen Eichen im gesamten Gebiet. Die Bekämpfung überfordere die Kommune finanziell. Die Kosten lägen bei rund 140 Euro pro Baum, sagte Schedin RBB 24 Brandenburg aktuell. Laut dem Landesbetrieb Forst Brandenburg ist eine Bekämpfung inzwischen kaum noch möglich, da Sprühen nur in frühen Larvenstadien wirke. Im Landkreis Ostprignitz-Ruppin wird heute ein neuer Landrat gewählt. Rund 83.000 Wahlberechtigte sind aufgerufen, ihre Stimme für einen der vier Kandidaten abzugeben. Björn Hasewendt, RBB 24.
3: Der Wahlsieger muss nicht nur die absolute Mehrheit der Stimmen auf sich vereinen, sondern auch noch ein Quorum, also eine Mindeststimmenzahl erreichen. Das sind 15% aller Wahlberechtigten in Ostprignitz-Ruppin, also rund 12.500 Stimmen. Gelingt das nicht, kommt es am 28. Juni zur Stichwahl. In Ostprignitz-Ruppin konnte bisher noch nie ein Landrat direkt gewählt werden, immer weil zu wenig Bürger an der Wahl teilgenommen hatten. Der Kreistag musste dann entscheiden, zuletzt vor 8 Jahren sogar per Losentscheid. Allerdings, in diesem Jahr hat sich bereits eine hohe Briefwahlbeteiligung abgezeichnet.
1: In Berlin nehmen gerade wieder tausende Fahrradfahrer an der Sternfahrt des Allgemeinen Deutschen Fahrradclubs teil. Auf insgesamt 20 Routen geht es zum Großen Stern in Tiergarten. Dabei fahren die Teilnehmer auch über die A100 und A115, die teils gesperrt sind. Das betrifft auch die Straße des 17. Juni. Der ADFC setzt sich mit der jährlichen Sternfahrt für einen besseren Fahrradverkehr ein. Die Sternfahrt trägt in diesem Jahr den Titel »Die Zukunft fährt Rad«. Soweit die Nachrichten. Weitere Meldungen aus Berlin und Brandenburg auf rbb24.de.
4: Das Berlin-Wetter. Mit den aktuellen Temperaturen: Westend 20 Grad, Mahlsdorf und Britz 21. 23 sollen wir noch kriegen, haben wir zum Teil auch schon in unserer Stadt bis zum Abend. Sonne und Wolken im Wechsel. Es könnte auch mal einen kurzen Schauer geben, aber wirklich nur kurz. Ansonsten soll es meist trocken bleiben. Morgen am Montag wieder ein Sonne-Wolken-Mix, dann bleibt's trocken und es wird wärmer. Morgen maximal 26 Grad.
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4: 3:04. Wir haben es gerade in den Nachrichten gehört, wegen der Fahrradsternfahrt gibt's auch weiterhin noch viele Einschränkungen in unserer Stadt. Auch die Avus A115 ist zum Teil noch gesperrt. Außerdem findet am Großen Stern ein Umweltfestival statt und am Treptower Park wird der Berlin-Triathlon veranstaltet. Bei der S-Bahn, da wird noch gebaut, deshalb bis Betriebsschluss streckenweise Busse. Bei der S1 zwischen Botanischem Garten und Zehlendorf und bei der S3 und S9 zwischen Olympiastadion und Spandau. Und bei der Ringbahn, da gibt's auch noch einen Ersatzverkehr mit Bussen zwischen Schönhauser Allee und Greifswalder Straße. Alle Meldungen zu Straßen und Schienen finden Sie auf rbb888.de und in unserer App. Ich wünsche eine gute Fahrt.
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4: Alle, die vielleicht gerade mit ihrem Hund Gassi gehen oder das vorhaben, vielleicht geben sie ja ihrem Liebling heute einen extra Leckerli, denn heute ist der Tag des Hundes. Ein deutscher Aktionstag, der den besten Freund des Menschen feiert.

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komponiert und getextet von Commodores Mitglied Lionel Richie. Easy hier in der Version aus dem Jahr 1992 von Faith No More. Hier ist RBB 888. Ja, und da kommt natürlich jetzt wieder ein 80er hier bei uns. Musik aus Norwegen. Aha, mit Take On Me. Ich wünsche einen schönen Sonntagnachmittag.

0: Aus den 80ern, das war Rod Stewart mit Baby Jane hier bei uns auf RBB 88.8.
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0: Warren G und Nate Dogg. Regulate hier bei uns auf RBB 88.8. Es ist genau 16:30 in Berlin.
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0: Mit den aktuellen Temperaturen: Tempelhof 21 Grad, Prenzlauer Berg 22, Reinickendorf 21 Grad. Bis zum Abend Sonne und Wolken im Wechsel, kann auch vielleicht noch den ein oder anderen kurzen Schauer geben. Ansonsten soll es aber meist trocken bleiben. Morgen am Montag wieder ein Sonne-Wolken-Mix, dann bleibt es trocken und es wird wärmer. Morgen bis zu 26 Grad.
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0: Ja, ist deutlich ruhiger geworden auf unseren Straßen. Die Fahrradsternfahrt ist vorbei. Die Sperrungen sind aufgehoben.

0: S5, S75 und S9. Alle Meldungen zu Straßen und Schienen, die finden Sie auf rbb888.de und in unserer App. Gute Fahrt!
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0: Ja, wir machen hier weiter mit unseren Lieblingsjahrzehnten Musik aus den 80ern und 90ern. Jetzt kommt ein 90er. Das ist Musik aus Flensburg. Das sind echt mit Du trägst keine Liebe in dir. Ich wünsche einen schönen Sonntagnachmittag.

0: muss der Kali hier mal dazwischen gehen. Es gibt eine wichtige Meldung aus der RBB 888 Verkehrszentrale. Vorsicht bitte auf der A115, Dreieck Funkturm Richtung Dreieck Nutetal in Höhe Potsdam-Babelsberg. Liegen Gegenstände auf der Fahrbahn, hier bitte Vorsicht.
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0: Musik aus den 90ern. Montel Jordan war das mit This is how we do it hier auf RBB 888. Und jetzt habe ich was ganz Besonderes für die. 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

Mike and the Mechanics, eine Band des britischen Songschreibers und Genesis-Gitarristen Mike Rutherford. Das waren sie mit Silent Running, ein Song aus dem Jahr 1986. Damals noch mit Sänger Paul Young, der dann leider im Jahr 2000 gestorben ist. Seit 2010 und bis heute ist Andrew Roachford die Stimme der Band. Und Andrew Roachford macht ja auch solo coole Musik und die hat offenbar sogar Königin Elisabeth II. Gefallen. 2019 hat sie Andrew Roachford nämlich in Anerkennung seiner Leistungen zum Member of the British Empire ernannt. Hier ist RBB 888. Es geht weiter mit Musik aus den 90ern. Hier kommt Dario G mit Sunshine. Ich wünsche noch einen schönen Sonntagnachmittag.

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2: Um 17 Uhr mit Jürgen Buch. In der Debatte über die Rentenreform fordert der Deutsche Gewerkschaftsbund eine verpflichtende Betriebsrente für alle Beschäftigten. DGB-Chefin Fahimi sagte dem Redaktionsnetzwerk Deutschland, die zusätzliche Altersvorsorge müsse von den Arbeitgebern mitfinanziert werden. Laut DGB haben etwa 20 Millionen Beschäftigte derzeit keine betriebliche Altersvorsorge. Konkrete Vorschläge will Fahimi Ende des Monats vorlegen. An der Fahrradsternfahrt in Berlin haben sich nach ersten Schätzungen rund 30.000 Menschen beteiligt. Diese Zahl nannten Polizei und Veranstalter. Ingo Janssen, RBB 24.
3: Die Radfahrerinnen und Radfahrer starteten in Brandenburg oder am Stadtrand und fuhren auf rund 20 Routen bis ins Berliner Zentrum, rund um Großen Stern und Siegessäule. Zeitweise waren auch Abschnitte auf den Autobahnen A100 und A115 gesperrt. Der Allgemeine Deutsche Fahrradclub setzt sich mit der Sternfahrt seit Jahrzehnten für einen besseren Fahrradverkehr ein. Er fordert mehr Investitionen in sichere Radwege. Radfahrer würden im Straßenverkehr zu oft an den Rand gedrängt.
2: Bei der Landratswahl in Ostprignitz-Ruppin haben bis zum Nachmittag rund ein Drittel der Wahlberechtigten ihre Stimme abgegeben. Das hat Kreiswahlleiter Bredlow dem RBB mitgeteilt. Rund 83.000 Bürger sind zur Stimmabgabe aufgerufen. Amtsinhaber Ralf Reinhardt von der SPD bewirbt sich um eine dritte Amtszeit. Gegen ihn treten der AfD-Landtagsabgeordnete Thorsten Arndt, Ronald Mund von der Freien Wählergemeinschaft und der parteilose Thomas Kresse an. Die Gemeinde Nuthe-Urstromtal bittet wegen der starken Ausbreitung des Eichenprozessionsspinners um Unterstützung von Kreis und Land. Bürgermeister Schedin spricht von hunderten befallenen Eichen im gesamten Gebiet. Die Bekämpfung überfordere die Kommune finanziell. Michael Kopke von Forst Brandenburg erklärte RBB 24 Brandenburg aktuell, eine Bekämpfung sei inzwischen kaum noch möglich.
4: Wenn wir jetzt die Raupen des Eichenprozessionsspinner bekämpfen würden, die Raupen bleiben ja am Boden liegen und somit haben wir auch die allergene Wirkung dieser Haare. Es ändert eigentlich nichts mehr. Man muss jetzt nach vorne schauen, gucken, was kann ich im nächsten Jahr machen.
2: Michael Kopka vom Landesbetrieb Forst Brandenburg. In der Handball-Bundesliga haben die Füchse Berlin am letzten Spieltag gewonnen. In der Max-Spehling-Halle spielten sie gegen Flensburg-Handewitt 43-38. Die Füchse sind also Vizemeister. Soweit die Nachrichten. Weitere Meldungen aus Berlin und Brandenburg auf rbb24.de. Das Wetter. Am Abend locker bis stark bewölkt und meist trocken. Zurzeit in Berlin-Adlershof 21 und in Guteborn 23 Grad. Nachts nach abklingenden Schauern trocken und locker bis gering bewölkt bei 13 bis 8 Grad. Morgen nach sonnigem Beginn ein Wechsel aus Sonne und Wolken 23 bis 27 Grad. Dienstag erst Regen, dann oft Sonnenschein, aber windig. Die Zeit 17.03 Uhr. Vorsicht auf der A115 Dreieck, Funkturm Richtung Dreieck Nutetal, in Höhe Potsdam-Babelsberg liegen Gegenstände auf der Fahrbahn. A10 westlicher Berliner Ring Richtung Dreieck Werder zwischen Berlin-Spandau und Großkreuz Stau. Es dauert an einer Baustelle bis zu 10 Minuten länger. A10 westlicher Berliner Ring Richtung Dreieck Havelland zwischen Großkreuz und der Havelbrücke aktuell plus 10 Minuten. Stadtverkehr Berlin, Mitte und Tiergarten, die Straße des 17. Juni ist zwischen Großer Stern und Ebertstraße wegen einer Veranstaltung bis morgen Abend gesperrt. Gesperrt ist auch die Ebertstraße zwischen Scheidemannstraße und Bärenstraße. Friedrichshain-Landsberger Allee an der Kreuzung Petersburger Straße finden bis Anfang Juli Gleisbauarbeiten statt. Stadteinwärts ist das Linksabbiegen nicht möglich und stadtauswärts sind nur zwei Spuren frei. Bauarbeiten bei der S-Bahn. Bis Betriebsschluss werden streckenweise Busse eingesetzt. Bei der S1 zwischen Botanischem Garten und Zehlendorf sowie auf der S3 und S8 zwischen Olympiastadion und Spandau.
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5: Sie ist sowas wie die Allzweckwaffe im deutschen Fernsehen. Sie moderiert Quizshows, Talkshows, Kochshows. Ruth Moschner ist unser Gast und erzählt heute bei uns auch ein bisschen was von ihrer spannenden und sehr intensiven Familiengeschichte.
6: Ich trage ja den Namen meiner Großmutter, die aufgrund der Rassengesetze im Dritten Reich ihren Schauspielberuf nicht ausüben durfte und hatte so ein bisschen das Gefühl, ich müsste jetzt so dieses Erbe antreten. Also ich bin auch sehr gerne eine Tussi. Ich finde, Feministin und Tussi schließt sich gar nicht aus. Oh! wie hübsch. Du hast den gebacken?
5: Den habe ich selbst.
6: Ich raste aus.
5: Ja, Kuchen gibt's heute auch wieder für Moderatorin Ruth Moschner. 2 Stunden unser Gast. Schön, dass Sie mit dabei sind. Hallo zusammen.

0: Bei uns ist eine Frau, die durchaus das Phänomen Lampenfieber kennt, kurz bevor es auf die Bühne oder vor die Kamera geht. Herzlich willkommen, Ruth Moschner.
1: Hallo.
0: Hallo. Stimmt das? Ist das immer noch so? 10 Minuten vor der Show geht die Pumpe?
1: Also 10 Minuten vorher nicht, aber so kurz vorher, wenn es dann heißt noch 10 Sekunden, dann kann ich mein Herz schlagen hören. Ja,
0: ja.
1: Es lebt noch.
0: Es lebt noch, weil du hattest mal eine Phase, da hast du dann tatsächlich deinen Beruf in Frage gestellt kurz vorher. Das geht aber mittlerweile, ja?
1: Ja, total. Also ich bin schon in meinem Beruf angekommen. Ich kann auch sagen, dass ich es wirklich sehr liebe, was ich tue und dass es mir sehr viel Freude bereitet, weil es so vielfältig ist. Es gab aber Phasen, wo ich mich das gefragt habe. Ja, das war sehr, sehr krass.
0: Ja. Was ich ja faszinierend finde, weil du auch gerade Vielseitigkeit ansprichst, ist eben, was du alles machst. Also du hast Grill den Hänsler moderiert, Big Brother, du hast Riverboat ein paar Jahre moderiert, dann Genial daneben warst du mit dabei.
1: Das Quiz.
0: Ja. Ist das die Karriere, von der du geträumt hast? Oder könntest du dir auch vorstellen, wie Günther ja auch eben mal knallhart 30 Jahre eine Sendung durchzumoderieren?
1: Ich finde das ehrlich gesagt total bewundernswert, wie er das macht und wie lange er das macht. Vielleicht ist er auch innerlich tot, man weiß es nicht. Er ist aber definitiv ein anderer Typus als ich.
0: Ja.
1: Und ich liebe es, mich in neue Sachen reinzudröseln. Und das Schreiben ist nochmal ein bisschen was anderes, weil man ja dann doch nochmal tiefer eintaucht und ja mit sich selber arbeitet. Das sind ja jetzt so diese Interviews, als ich hierher geradelt bin, muss ich dir ganz ehrlich sagen, da geht mir die Pumpe. Also ich lasse ja schon ziemlich die Hosen runter im Buch, im wahrsten Sinne des Wortes. Und so die Reaktionen, man ist schon sehr verletzlich.
0: Ja.
1: Und denkt so, wie findet er es denn? Hat er es gelesen? Wie findest du es?
0: Ja.
1: So,
0: also er hat es gelesen.
1: Ja.
0: Er hat es gelesen. Wir werden nachher auch drüber sprechen. Mhm. Es ist ein Buch, bei dem du mal diese ganzen Listen hinterfragst, was man im Leben unbedingt gemacht haben muss. Du stellst dir die Frage, was brauche ich eigentlich alles nicht mehr in meinem Leben, vor allen Dingen an moralischen Prinzipien und an gesellschaftlichen Normen, die einem so übergestülpt werden, die Fuck It List Challenge. Auch darüber werden wir sprechen heute mit Ruth Moschner.
1: Und er hat nicht gesagt, wie er es findet.
0: Das mache ich gleich noch.
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1: Heute ist bei uns Moderatorin, Journalistin oder wie sie es selber nennt, Fernsehtussi Ruth Moschner. Steht so auf deiner Homepage, ne?
2: Nein, ich liebe es. Ich bin auch sehr gerne eine Tussi. Ich finde, Feministin und Tussi schließt sich gar nicht aus. Es ist halt immer auch die Frage, was dahinter steckt. Und ich glaube, wenn man so diese Leichtigkeit auch transportieren möchte, muss man auch durch viele Tiefen in seinem Leben gegangen sein. Dann wird's gut.
1: Ja, und so eine gewisse ironische Selbstdistanz finde ich ja immer ganz schön, ja. Wir starten erstmal mit einer Runde Punkt, Punkt, Punkt.
2: Mhm.
1: Ja, ich beginne
2: Gott.
1: Einen
2: ja,
1: Satz.
2: Ja, das liebe ich. Und ich muss dann so mit drei Worten antworten.
1: Nö, du kannst auch länger antworten, ja. Aber es ist im Prinzip eine Anregung dazu, dich ein bisschen näher kennenzulernen.
2: Okay.
1: Ja? Du wirst sehen. Als Kind wollte ich immer unbedingt
2: Schauspielerin werden.
1: Wann ging das los bei dir? Wann hast du da das Talent und die Liebelei entdeckt?
2: Das ist eine sehr lange Geschichte, die ich auch im Buch tatsächlich erzähle, weil es ja eigentlich eine falsche Manifestation meinerseits war, die aus familiären Umständen gar nicht absichtlich geprägt war. Aber ich trage ja den Namen meiner Großmutter, die aufgrund der Rassengesetze im Dritten Reich ihren Schauspielberuf nicht ausüben durfte. Mhm. Und ich trage eben Ruth, den Namen von ihr, und hatte so ein bisschen das Gefühl, ich müsste jetzt so dieses Erbe antreten. Ich habe mit 4 Jahren zum ersten Mal gedreht. Das hat mir wahnsinnig viel Spaß gemacht.
1: Aktenzeichen XY ungelöst fürs
2: aber
1: ZDF.
2: Aber sowas ja. von. Also ganz, ganz viel auch gemacht. Also auch andere Sachen. Und habe dann erst viel, viel später eigentlich verstanden, eigentlich ehrlich gesagt erst mit 30, wo ich dachte so, krass, dein Traum ist nicht in Erfüllung gegangen und es ist viel, viel schöner geworden, weil diese Manifestation bei mir nicht geklappt hat. Deswegen, man muss echt aufpassen mit dem, was man sich so vorstellt. Und ich bin, glaube ich, das beste lebende Beispiel, dass viel schönere Sachen passieren können, die außerhalb der eigenen Vorstellungskraft sind.
1: Ja, ja, wenn man Dinge übernimmt, weil man glaubt, man hat eine Pflicht, vielleicht jemandem einen Gefallen zu tun, dann aber zu sich selber findet auf diesem kleinen Umweg, das ist ja das Beste, was einem passieren kann. Mein Lieblingsfach in der Schule war ganz banal mal.
2: Also ich liebte immer Deutsch, weil Schreiben war schon immer mein Ding. Ich habe ein sehr schönes Erlebnis mit meinem Lehrer im Abitur gehabt. Ich sollte kurz antworten, ne? Laber. ich habe Deutsch-Abi gemacht und er hatte damals schon gesagt, Mensch, Sie müssen was mit Sprache machen. Und das hat mich auch ein bisschen bestärkt auch in meinem Weg und das fand ich ganz toll.
1: Ja, und heute sitzt sie Ruth wieder in einem Radiostudio, macht Fernsehen und das, was sie liebt. Und damit sind wir auch schon durch, aus Zeitgründen dieser Rubrik.
2: Er hatte eigentlich 20 Fragen vorbereitet. Wir haben es bis zur zweiten geschafft.
1: Aber es hat sich gelohnt.
2: Du.

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1: Unser Gast Ruth Moschner hat ein Buch geschrieben, die Fucketlist Challenge. Worum es geht, das erzählt sie uns gleich.

0: Wir alle kennen diese Listen. Was musst du unbedingt in deinem Leben mal gemacht haben? Über die chinesische Mauer laufen, mit dem Fallschirm springen, jodeln lernen. Ja, da gibt's die verschiedensten Ziele. Solche Listen nennt man neudeutsch Bucketlist. Unser Gast Ruth Moschner hat jetzt eine Gegenliste geschrieben. Ruth, was genau ist das für eine Liste?
1: Die Bucketlist ist im Grunde genommen die große kluge Schwester der Bucketlist, weil ich festgestellt habe, irgendwann, wir laden uns so viel Druck auf, was wir alles leisten müssen, und irgendwann können wir gar nicht mehr den Moment genießen. Also ich bin ja auch so eine getriebene Seele letztendlich, und diese Bucketlists helfen mir, diesen Druck so ein bisschen rauszunehmen.
0: Ich habe dieses Buch ein bisschen auch gelesen als so eine Art moralischer Kompass.
1: Also, oh Gott, ja.
0: Naja, du beschäftigst dich mit gesellschaftlichen Diskussionen, mit Normen, mit Gewohnheiten, die eigentlich über Bord gehören, die du in deinem Leben nicht brauchst, was jetzt bestimmt nur Umgang mit Frauen angeht, was Umgang mit dem Alter, mit dem Tod angeht oder mit dem eigenen Aussehen, der Druck, der auf vielen jungen Menschen lastet durch die sozialen Medien, wie man auszusehen hat, was man erlebt haben muss. Kannst du mal ein Beispiel nennen, was auf deine Bucketlist gehört?
1: Also ja, natürlich. Also ich gucke mir unterschiedlichste Beziehungsmodelle an. Woher kommt die Tradition eigentlich, dass wir alle verheiratet sein müssen, dass freilaufende Singlefrauen so gefährlich sind wie der Säbelzahntiger? Also es ist gar nicht so sehr, ihr müsst das jetzt alle machen wie ich. Ich bin kinderfrei, ich bin nicht verheiratet. Ich lebe sehr viele Freiheiten in meinem Leben. Und das gucke ich mir genau an, warum da die Gesellschaft oft so entsetzt war. Also warum man jetzt seinen Uterus nicht benutzt.
0: Genau, das ist zum Beispiel ein Thema, das triggert Menschen. Das beschreibst du also auch in den Kommentaren auf Social Media, die du bekommst, wenn du eben erklärst, dass du dich bewusst gegen Kinder entschieden hast.
1: Also ich habe mich natürlich nicht gegen Kinder entschieden. Ich liebe Kinder und ich habe ja auch eine Patentochter, von der ich ja auch ein bisschen erzähle. Und da eben die Verantwortungsgemeinschaft vorstelle, dass man sagt ja auch immer, es braucht ein ganzes Dorf, um ein Kind großzuziehen. Und das geht ja so ein bisschen in die Richtung, dass eben auch nicht der ganze Druck auf den im größten Teil Alleinerziehenden lastet, sondern dass wir uns das aufteilen. Ich glaube, es bietet viel Diskussionsstoff, das Buch zu lesen, weil es eben nicht so ein 20-sekündiges TikTok ist, sondern man kann sich wirklich unterhalten. Und kein Vorwurf, ich zeige viele Perspektiven, wie es andere Leute gemacht haben, wie es ich gemacht haben. Und ich glaube, genau dieses diverse Gesellschaftsbild, dass wir alle unterschiedlich sind und das uns letztendlich auch vereinen kann, kann ein großer Mehrwert bedeuten.
0: Und was der Auslöser für dich war, dieses Buch zu schreiben, oder einer der Auslöser, darüber sprechen wir gleich.
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1: Trägerwarnung im Familienprogramm. Wir benutzen im Folgenden das F-Wort nochmal. Ruth Moschner ist bei uns mit ihrem neuen Buch, die Fuck It List Challenge. Also worauf Ruth getrost verzichten könnte. Du sagst an einer Stelle, dass Stress einer der Hauptgründe ist, warum du diese Liste geschrieben hast. Ist dein Leben so stressig?
2: Stress hat sich ja heutzutage verändert. Also wir brauchen natürlich auf der einen Seite Stress. Cortisol, das Stresshormon, ist ja unter anderem dafür zuständig, dass wir morgens überhaupt aufstehen können und dann eben aus dem Quark kommen. Aber wir haben ja ganz viel chronischen Stress und das hat natürlich auch mit den ganzen gesellschaftlichen Vorgaben, die vermeintlich so wichtig zu sein scheinen, zu tun. Und ich glaube, da ist es ein wichtiger Faktor, sich genau diese Punkte anzugucken. Was stresst mich? Warum bürde ich mir so viel auf? Und warum versuchen wir immer, diesen Ansprüchen gerecht zu werden? Angefangen von Klamotten, dass der Rock zu kurz ist, bis hin zu, was esse ich, was arbeite ich, was fahre ich für ein Auto, Altersarmut. Das sind ja ganz, ganz viele Faktoren, mit denen wir momentan ja so bombardiert werden. Und da fängt man ja schon alleine an zu schwitzen, wenn man das hört.
1: Was ich so gut fand an dem Buch, und jetzt kriegst du meine Meinung, es ist ein wichtiger Appell, dieses permanente andere Leute bewerten, dass man da mal hinterfragt und sagt, ist das jetzt wichtig, dass ich meine Meinung dazu gebe, vor allen Dingen meine Negativmeinung zu bestimmten Lebensformen oder Lebensweisen oder bestimmten Ansichten, oder ob man nicht einfach mal locker lässt und Dinge auch stehen lassen kann. Also dieses Buch gibt einen sehr guten Überblick über sämtliche gesellschaftliche und moralische Diskussionen, die gerade laufen. Man bekommt dazu Ruths Meinung serviert und kann dann abgleichen, was denke ich darüber. Ist eine Anregung und eine gute Diskussionsgrundlage für die nächste Familienfeier, also Weihnachten, wenn man mal wirklich ein tolles Familienfest haben möchte. Einfach mal sich die Fucketlist nehmen und mal durchgehen, einen Punkt nach dem anderen.
2: Oder sagen, ich habe dieses Weihnachten keinen Bock zu kommen.
1: Ja, schreibst
2: auch,
1: du ja auch.
2: Auch genau. Darüber kann man mal nachdenken. Also wenn mich dieses Familienfest so stresst und ich im Vorfeld schon Magenschmerzen bekomme, vielleicht wirklich mal darüber nachdenken, tut es mir wirklich gut? Oder ist es letztendlich verschwendete Lebenszeit? Oder muss man es vielleicht mal diskutieren, dass man daran was verändert? Also ich merke zum Beispiel auch mit steigendem Alter, dass ich sage, ja, alle anderen sind auch anders und dann gucken wir mal, wie wir hier zusammenkommen. Wir werden sicher nicht in allen Bereichen einer Meinung sein, aber die Motivation ist doch, dass wir einen gemeinsamen Nenner finden, und ich glaube, das wird nicht funktionieren, wenn wir wie aktuell an der Oberfläche bleiben, sondern wirklich mal hinterfragen, woher kommt das eigentlich alles?
1: Und das kann man machen mit der Fucketlist Challenge so. Von Ruth Moschner.

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1: Um 18 Uhr mit Jürgen Buch. Aus der Union kommt Unterstützung für den DGB-Vorschlag, die Betriebsrente für alle Beschäftigten zur Pflicht zu machen. Der Vorsitzende des CDU-Arbeitnehmerflügels Radke sagte den Funke Medien, das wäre ein richtiger Schritt. Die Betriebsrente funktioniere bereits hervorragend, zum Beispiel in der Chemieindustrie. Laut Deutschem Gewerkschaftsbund haben rund 20 Millionen Beschäftigte in Deutschland keine Betriebsrente. An der Fahrradsternfahrt in Berlin haben sich nach ersten Schätzungen rund 30.000 Menschen beteiligt. Diese Zahl nannten Polizei und Veranstalter Ingo Janssen, RBB 24.
2: Die Radfahrerinnen und Radfahrer starteten in Brandenburg oder am Stadtrand und fuhren auf rund 20 Routen bis ins Berliner Zentrum, rund um Großen Stern und Siegessäule. Zeitweise waren auch Abschnitte auf den Autobahnen A100 und A115 gesperrt. Der Allgemeine Deutsche Fahrradclub setzt sich mit der Sternfahrt seit Jahrzehnten für einen besseren Fahrradverkehr ein. Er fordert mehr Investitionen in sichere Radwege. Radfahrer würden im Straßenverkehr zu oft an den Rand gedrängt.
1: Die Gemeinde Nuthe-Urstromtal bittet wegen der Ausbreitung des Eichenprozessionsspinners Kreis und Land um Hilfe. Die Bekämpfung überfordere die Kommune finanziell, sagte Bürgermeister Schedin, RBB 24 Brandenburg aktuell.
3: Die Kosten sind hoch, pro Baum 140 Euro. Wir reden hier nicht von 5 oder 10 Bäumen, sondern es geht in die Hunderte. Es kann nicht sein, dass die Forst sich komplett ihrer Pflicht entzieht. Die Bürger haben natürlich ein berechtigtes Interesse, sicher durch die Orte zu gelangen. Und genau das Problem haben wir jetzt. Es ist teilweise nicht mehr möglich.
1: Stefan Schedin, parteiloser Bürgermeister von Nuthe-Urstromtal. Michael Kopka vom Landesbetrieb Forst Brandenburg erklärte, man könne den Ärger nachvollziehen. Für eine Bekämpfung sei es inzwischen zu spät. Das Sprühen von Gift sei nur in frühen Larvenstadien wirksam. Der ukrainische Präsident Selenskyj ist in London zu Gesprächen über ein Ende des Ukraine-Kriegs eingetroffen. Er will darüber mit dem britischen Premierminister Starmer sowie mit Bundeskanzler Merz und Frankreichs Präsident Macron beraten. Selenskyj hat gerade erst Kreml-Chef Putin ein persönliches Treffen angeboten. Putin hat das abgelehnt. Im Falle von Verhandlungen über einen Waffenstillstand wollen die Europäer mit am Tisch sitzen. In der Handball-Bundesliga haben die Füchse Berlin am letzten Spieltag gewonnen. In der Max-Schmeling-Halle spielten sie gegen Flensburg-Handewitt 43 zu 38. Soweit die Nachrichten. 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Das Wetter. Am Abend bewölkt und meist trocken, zurzeit in Berlin-Tempelhof 20 und in Templin 19 Grad. Nachts abklingende Schauer 13 bis 8 Grad. Morgen nach sonnigem Beginn ein Wechsel aus Sonne und Quellwolken 23 bis 27 Grad. Dienstag erst Regen, dann oft Sonnenschein und es wird sehr windig. Die Zeit 18.03 Uhr. Achtung, Falschfahrer auf der A13 Berlin-Dresden. Zwischen Bronco und Großräschen kommt Ihnen ein Falschfahrer entgegen. Fahren Sie äußerst rechts und überholen Sie nicht. Auf der A13 Berlin-Dresden zwischen Bronco und Großräschen ist ein Falschfahrer unterwegs. Vorsicht in beiden Richtungen. Vorsicht auf der A10 westlicher Berliner Ring Richtung Dreieck Havelland. Zwischen Falkensee und Dreieck Havelland befindet sich ein Tier auf der Fahrbahn. Vorsicht auf der A10 nördlicher Berliner Ring Richtung Dreieck Havelland. Zwischen Oberkrämer und Dreieck Havelland liegen Gegenstände auf der Fahrbahn. Stadtverkehr Berlin, Mitte und Tiergarten. Die Straße des 17. Juni ist zwischen Großer Stern und Ebertstraße wegen einer Veranstaltung bis morgen Abend gesperrt. Gesperrt ist auch die Ebertstraße zwischen Scheidemannstraße und Behrenstraße. Bauarbeiten bei der S-Bahn bis Betriebsschluss werden streckenweise Busse eingesetzt, bei der S1 zwischen Botanischem Garten und Zehlendorf sowie bei der S3 und S9 zwischen Olympiastadion und Spandau. Wir wünschen gute Fahrt.
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4: Bei uns ist Moderatorin Ruth Moschner. Ruth, verrätst du uns dein Geburtsdatum?
5: 11.04.76.
4: Ja, Glückwunsch nachträglich nochmal zum Jubiläum.
5: Vielen Dank, ja.
4: Und ich habe mir mal 3 Hits rausgesucht, die am Tag deiner Geburt irgendwo auf der Welt in den Charts auf Nummer 1 standen.
5: Geil.
4: Und einen Song kannst du dir aussuchen, den spielen wir dann. Hier ist die Auswahl.

0: Also, auf Nummer 1 in den Niederlanden am Tag, an dem Ruth Moschner geboren wurde. Aber in Kanada waren es die Four Seasons und in Großbritannien Brotherhood of Man. Ich habe eine Ahnung, was es
1: ist. Ja, aber ist schon cool. Ja. Come on, oder?
0: Nehmen wir. Aber ja. Für Ruth Moschner, am Tag, als sie das Licht der Welt erblickte, auf Nummer 1 in Holland, Fernando.

0: Ruth Moschner ist bei uns. Ruth, hast du Bock auf ein Stück Kuchen? Ich backe ja immer den Lieblingskuchen meiner Gäste, wenn ich ihn rausfinde. Bei dir habe ich immerhin rausgefunden, dass du auf Gemüsekuchen stehst. Also süße Kuchen, die mit Gemüse
1: gemacht werden. Ja, total großartig. Also es klingt total abgefahren, aber ich meine, jeder kennt doch Karottenkuchen, oder nicht?
0: Ja, na gut, da sind ja noch andere Sachen mit drin.
1: Karottenkuchen, Zucchini-Kuchen, rote Beete und so. Ich hoffe, er ist glutenfrei, sonst
0: sterbe ich. Er ist glutenfrei.
1: Oh, wie hübsch. Du hast den gebacken.
0: Den habe ich selbst.
1: Ich raste aus. Mit Erdbeeren.
0: Es ist ein Kuchen, der aus zwei Hauptzutaten besteht. Ja, du erkennst die eine.
1: Erdbeere.
0: Nein, das ist nur die Deko.
1: Das ist voll das Schokolade. Dunkle.
0: Schokolade, genau.
1: Dunkle Schokolade.
0: Und du wirst jetzt beim Kosten vielleicht herausfinden, was für eine zweite Grundsubstanz
1: ist. Geil. Ich tippe ja jetzt schon auf Zucchini.
0: Also, wir kosten mal.
1: Großartig. Also wenn es nur zwei Zutaten sind.
0: Es sind nur zwei Zutaten. Es schmeckt so ein bisschen wie eine Schokomousse, wie eine bisschen festere Schokomousse.
1: Mein Gott.
0: Ne? Soll ich es verraten? Mhm. Es ist Schokolade und es sind Süßkartoffeln.
1: Mhm. Oh mein Gott.
0: Ist
1: geil.
0: Krass, oder?
1: Und Süßkartoffel ist ja eines der gesündesten Gemüseknollen, die es gibt. Liebe ich auch total.
0: Da ist ein bisschen Zucker durch die Schokolade, also da ist Bitterschokolade mit drin. Und Nougatschokolade, Datteln. Und ein bisschen Kokosblütensirup, also kein Industriezucker, legen ja einige Leute auch Wert drauf.
1: Ja, wobei, also Kokosblütensirup ist so ein bisschen so ein Marketing-Gag. Das ist teures Süßkram,
0: ist auch
1: so richtig
0: Fructose,
1: gesund.
0: Ne?
1: Das ist
0: ja.
1: Auch nicht.
0: Das würde mich ja eben mal interessieren, weil du eben diesen Gesundheits-Background, da werden wir nachher auch nochmal drüber sprechen, hast, dich mit Ernährung beschäftigt hast. Wie würdest du jetzt diesen Kuchen, also Süßkartoffel, Schokolade mit bisschen Zucker, Kokosblütensirup und Datteln, wie würdest du den gesundheitstechnisch einordnen?
1: Also tatsächlich nicht unbedingt gesünder als ein anderer Kuchen. Klar, ich habe natürlich durch die Datteln, durch die Süßkartoffeln, habe ich viele Ballaststoffe dabei, die jetzt mit einem Weißmehl-Industriezuckerkuchen nicht drin wären. Es ist immer die Frage, wie viel esse ich davon? Also wenn ich jetzt in dem Glauben bin, ich tue mir was Gutes und ersetze damit one apple a day, dann lass es weg. Auf der anderen Seite, Kuchen ist Kuchen. Also wir können auch lernen, eben zu sagen, ich gönne mir jetzt ein Stück Kuchen, esse den mit Genuss. Wenn ich das gut vertrage, ist das super. Der ist total geil, lieb's. Es ist die Frage, ob's das sein muss.
0: Ja, also es gibt da im Ranking kein Gut und Böse im klassischen Sinne, sondern man macht das, worauf man Lust hat. Das ist halt vielleicht eine Alternative für Leute, die vegan essen oder kein Industriezucker. Aber es ist jetzt nicht unbedingt der gesündere Kuchen, können wir uns ja darauf einigen. Und wenn Sie diesen Kuchen nachbacken möchten, gucken Sie online bei uns. Wir haben Backvideo und Backrezept, der Süßkartoffel-Schokoladenkuchen für Ruth Moschner.
1: Schmeckt mega.
0: Da freue ich mich.
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1: Bei uns ist heute die, jetzt muss ich mal ablesen, Fachberaterin für holistische Gesundheit und Mikronährstoffcoach Ruth Moschner.
2: Oui.
1: Ruth, das wissen wahrscheinlich die wenigsten, dass du tatsächlich auch eine Berufsausbildung gemacht hast, abgeschlossen.
2: Das lässt man gar nicht.
1: Ja, nee, aber auf diesem Gebiet meine ich, ja.
2: Ja,
1: das also stimmt. Das Gebiet Ernährung. Das heißt, Ernährung läuft bei dir nicht nur nach Geschmack und Bedarf, sondern auch nach Vernunft und Wissenschaft, ja?
2: Ja, was heißt Vernunft? Also man merkt ja, wenn man sich irgendwann mal umgestellt hat, dass man einfach fitter ist und sich besser fühlt und wacher und besser schläft. Ich nehme immer das Beispiel, Leute, geht in den Supermarkt und guckt mal, was da rumsteht. Da sind viele Sachen, die wir eigentlich gar nicht brauchen. Da sind natürlich auch Industrien dahinter, die wahnsinnig viel Geld damit verdienen. Aber gerade die pflanzliche Ernährung ist ein schönes Beispiel dafür, wie wir als Konsumentinnen da auch ein bisschen mitdrehen können. Also ich konsumiere seit 30 Jahren keine Milchprodukte aus tatsächlich gesundheitlichen Gründen, weil ich Neurodermitikerin war, beziehungsweise eben seit dieser Umstellung das nicht mehr habe. Und damals gab es nur Sojamilch. Und mittlerweile ist das ja so toll. Also wir haben Erbsenmilch, wir haben Hafer. Milch darf man ja gar nicht mehr sagen. Entschuldigen Sie, Herr Söder. Drink, meine ich natürlich. Und da merkt man krass, also erstens, ich lebe noch. Also ohne Kuhmilchprodukte kann man durchaus auch atmen, leben und Dinge tun. Und auf der anderen Seite ist es natürlich schön, was sich da alles entwickelt hat. Natürlich ist da auch eine Industrie dahinter, die wollen natürlich auch Geld verdienen, aber wir als Kundinnen haben wesentlich mehr Auswahl und das ist total gut.
1: Du kannst ja aussuchen, was du verträgst und was du magst und das ist doch auch schon mal ein ziemlich großer Fortschritt.
2: Ja.

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1: Gleich der äußerst beliebte Fragebogen für unseren Gast Ruth Moschner. Da wird sie unter anderem erzählen, ob sie selbst eigentlich kochen kann. Ja, als ehemalige Moderatorin einer Kochshow von Grill den Hänsler, ja, bin ich da aber mal sehr gespannt.

0: Wir kommen jetzt zum Fragebogen für Ruth Moschner, unserem Gast. Das sind kurze Fragen mit der Bitte um kurze Antworten, Ruth.
1: Ich stecke einfach immer so eine Gabel mit Kuchen in den Mund.
0: Noch,
1: ich habe Entschuldigung, du hast den Kuchen hier gebacken
0: ich
1: und
0: habe,
1: hingestellt. Der ist wirklich wahnsinnig.
0: Ich habe damit angefangen.
1: Der ist so lecker. Großartig. Mm. Wirklich. Vielen, vielen Dank. Ich bin immer ganz gerührt, wenn Menschen Sachen für mich machen.
0: Ja, na sehr gerne. Ich freue mich ja, dass er dir schmeckt. Und ich hoffe, dir schmeckt jetzt auch die Liste, unsere Fragenliste.
1: Ja.
0: Wie viele Gerichte kannst du auswendig kochen? Also ohne Kochbuch, ja?
1: Ja, schon viel. Ich koche gerne, also ich experimentiere gerne. Ich habe so eine Grundregel, nicht zu viele Zutaten mischen, dann wird's eigentlich immer ganz geil. Also 1597.
0: So viele, das ist Rekord. Hättest du dich selbst gern als Kumpel?
1: Ja.
0: Was kann man gut mit dem
1: machen? Ich bin wahnsinnig zuverlässig.
0: Ja. Ja, und das kann ich bestätigen, weil du warst auf die Minute heute pünktlich.
1: Siehste, obwohl ich am falschen Eingang stand. Das ist übrigens auch typisch für mich.
0: Ja. Eben mal ein bisschen verpeilt. Ja. Gibt es etwas, in dem du gern richtig gut wärst?
1: Oh, also ich habe ja keinen Orientierungssinn. Also in keinen schlechten, ich habe gar keinen. Dadurch lernt man zwar immer neue Orte kennen, aber das ist so etwas, worauf ich wirklich verzichten könnte. Und ich würde gerne Gebärdensprache können, das finde ich total spannend. Würde sowieso gerne mehr Sprachen können, weil ich das toll finde. Ich liebe Sprache. Ich würde gerne so vieles können, aber man hat ja keine Zeit.
0: Man hat keine Zeit, das ist der Stress.
1: Ja.
0: Aber das können wir alles lernen, wenn wir in Rente sind.
1: Ah, nee, dass sie diese Aufschieberitis.
0: So.
1: Also wenn man Bock auf was hat, dann sollte man es schon jetzt machen.
0: Okay.
1: Prioritäten.
0: Ja, also
1: weißt du, was ich meine?
0: Fokussieren und priorisieren.
1: Ja. Ja?
0: Kann man so festhalten.
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1: Bei uns ist eine waschechte Münchnerin, die aber schon lange in Berlin lebt. Und das macht sich auch bei ihren Fußballvorlieben bemerkbar. Ruth Moschner, Hertha BSC-Fan.
2: Jawohl! Ha-ho-he!
1: Hertha BSC! Was macht denn für dich Hertha BSC zu einem liebenswürdigen Verein?
2: Die Emotionalität.
1: Weil du auch in Charlottenburg wohnst?
2: Nö, das hat damit nichts zu tun.
1: Da wo Hertha ja angesiedelt ist?
2: Ja, nö. Auch für Hertha würde ich auch weiter wegfahren. Das ist ein toller Verein mit einer auch ja sehr bewegten Geschichte. Und mein Gott, also wer Hertha-Fan ist, kennt das Aufzugfahren.
1: Ja, das Auf und Ab, ne?
2: Ja, aber ich finde ganz ehrlich, ich meine, FC Bayern kann doch wirklich jeder.
1: Und das als Münchnerin.
2: Come on. Nee, aber das war schon, also auch in meinen Münchner Zeiten da auf gar keinen Fall. Nee. 60er-Sympathisantin, aber auf gar keinen Fall FC Bayern-Fan.
1: Und sag mal, die Prognose, wann steigt Hertha wieder in die erste Bundesliga auf?
2: Soll ich dir was sagen? Ich habe auch da Prios.
1: Ja. So,
2: mein größter Traum mit Hertha BSC wäre ja Pokal.
1: Pokal, ja.
2: Muss ich ja ganz ehrlich sagen.
1: Im Olympiastadion, ne?
2: Ja. Ja, Stadion ist ja auch so ein Thema. Also eigentlich hätten wir ja gerne ein anderes Stadion. Platz 1, Pokal. Platz 2, neues Stadion. Platz 3, erste Liga.
1: Okay.
2: Das wären so meine Prios.
1: Das sind die Prios von
2: ja.
1: Gut. Dann werden wir vielleicht nächstes Jahr um diese Zeit nochmal miteinander reden. Vielleicht gibt's dann auch schon einen zweiten Teil deiner Fucketlist, weil ich glaube, da wird's einen zweiten Teil geben.
2: Ja.
1: Das kündigst du ja im Buch auch an. Wann sehen wir dich wieder im Fernsehen?
2: Demnächst, ja. Also ich bin jetzt natürlich viel unterwegs. Da wird's ganz viele Termine geben. Einfach bei Instagram gucken
1: ja.
2: Und dann schauen wir mal.
1: Sehr schön,
2: ja.
1: Dann machen wir's. Mhm. Dann ganz herzlichen Dank, dass du bei uns warst. Uns ein bisschen an deinem Leben hast teilhaben lassen und wir essen jetzt noch ein bisschen von dem Kuchen.
2: Unbedingt. Ich warte nur drauf, dass wir endlich hier das erledigt haben. Schönen Sonntag noch.
1: Dankeschön. Bei Ihnen bedanke ich mich fürs Zuhören. Mein Name ist Olaf Kosert. Haben Sie noch einen ganz schönen Abend hier bei uns.

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1: Um 19 Uhr mit Jürgen Buch. Der Sozialverband Deutschland kritisiert, dass die Bundesrepublik die EU-Richtlinie zum Abbau der Lohnlücke zwischen Männern und Frauen nicht erfüllt. Die Vorsitzende Engelmeier sagte, wer die Umsetzung ausbremst, nehme in Kauf, dass Frauen weiterhin schlechter bezahlt werden. Frauen verdienen EU-weit etwa 11% weniger als Männer. In Deutschland ist der Unterschied noch größer. Diane Bartani.
2: Die EU-Richtlinie soll dafür sorgen, dass solche Entgeltlücken transparent werden. Beschäftigte dürfen dann den durchschnittlichen Lohn von männlichen oder weiblichen Kollegen erfragen, die eine ähnliche Aufgabe haben. Und Unternehmen ab einer bestimmten Größe sollen Bericht erstatten über Gehaltslücken. Arbeitgeber befürchten einen hohen Verwaltungsaufwand. Bei der Abstimmung über die Regelung vor 3 Jahren im Rat der EU-Staaten hatte Deutschland sich enthalten.
1: An der Fahrradsternfahrt in Berlin haben sich nach ersten Schätzungen rund 30.000 Menschen beteiligt. Diese Zahl nannten Polizei und Veranstalter. Ingo Janssen, RBB 24.
3: Die Radfahrerinnen und Radfahrer starteten in Brandenburg oder am Stadtrand und fuhren auf rund 20 Routen bis ins Berliner Zentrum, rund um Großen Stern und Siegessäule. Zeitweise waren auch Abschnitte auf den Autobahnen A100 und A115 gesperrt. Der Allgemeine Deutsche Fahrradclub setzt sich mit der Sternfahrt seit Jahrzehnten für einen besseren Fahrradverkehr ein. Er fordert mehr Investitionen in sichere Radwege. Radfahrer würden im Straßenverkehr zu oft an den Rand gedrängt.
1: Aus der Union kommt Unterstützung für den DGB-Vorschlag, die Betriebsrente für alle Beschäftigten zur Pflicht zu machen. Der Vorsitzende des CDU-Arbeitnehmerflügels Radke sagte den Funke Medien, das wäre ein richtiger Schritt. Die Betriebsrente funktioniere bereits hervorragend, zum Beispiel in der Chemieindustrie. Laut Deutschem Gewerkschaftsbund haben rund 20 Millionen Beschäftigte in Deutschland keine Betriebsrente. Der ukrainische Präsident Zelensky ist in London zu Gesprächen über ein Ende des Ukraine-Kriegs eingetroffen. Er will darüber mit dem britischen Premierminister Starmer sowie mit Bundeskanzler Merz und Frankreichs Präsident Macron beraten. Zelensky hat gerade erst Kreml-Chef Putin ein persönliches Treffen angeboten. Putin hat das abgelehnt. Im Falle von Verhandlungen wollen die Europäer mit am Tisch sitzen. In der Handball-Bundesliga haben die Füchse Berlin am letzten Spieltag gewonnen. In der Max-Schmeling-Halle spielten sie gegen Flensburg-Handewitt 43-38. Die Füchse sind damit erneut für die Champions League qualifiziert. Soweit die Nachrichten. 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Das Wetter. In der Nacht gibt es abklingende Schauer, teils wird es neblig bei Tiefstwerten von 13 bis 7 Grad. Zurzeit haben wir in Berlin-Kreuzberg 20 und in Strausberg 22 Grad. Morgen erst ein sonniger Beginn, dann ein Wechsel aus Sonne und Quellwolken, Höchstwerte 23 bis 27 Grad. Dienstag durchziehender Regen und es wird am Dienstag sehr windig. Die Zeit 19.03 Uhr. Vorsicht auf der A24 Hamburg Richtung Berlin zwischen Neuruppin und Neuruppin Süd liegen Gegenstände auf der rechten Spur. Auf der A10 westlicher Berliner Ring Richtung Dreieck Havelland befinden sich zwischen Falkensee und Dreieck Havelland Tiere auf der Fahrbahn. A13 Berlin Richtung Dresden zwischen Westensee und Großköritz ist nach einem Unfall die rechte Spur gesperrt. Stadtverkehr Berlin, Mitte und Tiergarten, die Straße des 17. Juni ist zwischen Großer Stern und Ebertstraße wegen einer Veranstaltung bis morgen Abend gesperrt. Gesperrt ist auch die Ebertstraße zwischen Scheidemannstraße und Bärenstraße. Wilmersdorf auf der Brandenburgischen Straße ist zwischen Berliner Straße und Sigmaringer Straße bis Mitte Juni nur eine Spur in Richtung Hohenzollerndamm frei. Zur S-Bahn. Wegen Gegenständen auf der Strecke ist der Zugverkehr der Linie S46 zwischen Zeuthen und Grünau unterbrochen. Wegen kurzfristiger Bauarbeiten zwischen Ostbahnhof und Alexanderplatz gibt es auch heute Nacht Einschränkungen. Betroffen sind die S-Bahn-Linien 3, 5, 75 und 9.
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1: Um 20 Uhr mit Jürgen Buch. Alexander Zverev hat die French Open der Tennisprofis gewonnen. Der Hamburger hat sich im Finale von Paris gegen den Italiener Flavio Cobolli mit 3:2 Sätzen durchgesetzt. Damit hat Zverev den ersten deutschen Grand Slam-Sieg im Männereinzel seit Boris Becker vor 30 Jahren geholt. Der Sozialverband Deutschland kritisiert, dass die Bundesrepublik die EU-Richtlinie zum Abbau der Lohnlücke zwischen Männern und Frauen nicht erfüllt. Die Vorsitzende Engelmeier sagte, wer die Umsetzung ausbremst, nehme in Kauf, dass Frauen weiterhin schlechter bezahlt werden. Frauen verdienen EU-weit etwa 11% weniger als Männer. In Deutschland ist der Unterschied noch größer. Diane Bartani.
2: Die EU-Richtlinie soll dafür sorgen, dass solche Entgeltlücken transparent werden. Beschäftigte dürfen dann den durchschnittlichen Lohn von männlichen oder weiblichen Kollegen erfragen, die eine ähnliche Aufgabe haben. Und Unternehmen ab einer bestimmten Größe sollen Bericht erstatten über Gehaltslücken. Arbeitgeber befürchten einen hohen Verwaltungsaufwand. Bei der Abstimmung über die Regelung vor 3 Jahren im Rat der EU-Staaten hatte Deutschland sich enthalten.
1: Philipp Schulz bleibt Bürgermeister von Wusterhausen-Dosse im Kreis Ostprignitz-Ruppin. Der parteilose Amtsinhaber erhielt bei der Wahl 64,1% der Stimmen und erfüllte auch das erforderliche Quorum. Auf seine Gegenkandidatin Ulrike Skambrax von BVB Freie Wähler entfielen 35,9% der Stimmen. Auch die Landratswahl im Kreis Ostprignitz-Ruppin ist um 18 Uhr zu Ende gegangen. Dort läuft die Auszählung. An der Fahrradsternfahrt in Berlin haben rund 30.000 Menschen teilgenommen. Diese Zahl nannten Polizei und Veranstalter. Ingo Janssen, RBB 24.
3: Die Radfahrerinnen und Radfahrer starteten in Brandenburg oder am Stadtrand und fuhren auf rund 20 Routen bis ins Berliner Zentrum, rund um Großen Stern und Siegessäule. Zeitweise waren auch Abschnitte auf den Autobahnen A100 und A115 gesperrt. Der Allgemeine Deutsche Fahrradclub setzt sich mit der Sternfahrt seit Jahrzehnten für einen besseren Fahrradverkehr ein. Er fordert mehr Investitionen in sichere Radwege. Radfahrer würden im Straßenverkehr zu oft an den Rand gedrängt.
1: Das Belitzer Spargelfest hat in diesem Jahr so viele Besucher angezogen wie noch nie. Nach Angaben der Stadt kamen an den 3 Festtagen insgesamt rund 64.000 Menschen. Der besucherstärkste Tag war demnach gestern mit etwa 25.000 Besuchern. In der Handball-Bundesliga haben die Füchse Berlin am letzten Spieltag gewonnen. In der Max-Schmeling-Halle spielten sie gegen Flensburg-Handewitt 43:38. Soweit die Nachrichten. 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Das Wetter. Nachts abklingende Schauer, teils Nebel bei 13 bis 7 Grad. Zurzeit in Berlin waren sie 19 und in Ruhland 21 Grad. Morgen nach sonnigem Beginn ein Wechsel aus Sonne und Quellwolken bei 23 bis 27 Grad. Dienstag durchziehender Regen und es wird sehr windig. Die Zeit, es ist 20.03 Uhr. A10 westlicher Berliner Ring Richtung Dreieck Havelland. Zwischen Falkensee und Dreieck Havelland sind Tiere auf der Fahrbahn. A11 Stettin Richtung Berlin. Zwischen Bernau Nord und Bernau Süd liegen Gegenstände auf der rechten Spur. A13 Berlin Richtung Dresden. Zwischen Westensee und Großköris ist nach einem Unfall die rechte Spur gesperrt. Stadtverkehr Berlin. Mitte und Tiergarten. Die Straße des 17. Juni ist zwischen Großer Stern und Ebertstraße wegen einer Veranstaltung bis morgen Abend gesperrt. Gesperrt ist auch die Ebertstraße zwischen Scheidemannstraße und Bärenstraße. Hinweise für morgen. Charlottenburg. Auf der Kantstraße beginnen Leitungsarbeiten. Statt einwärts wird die Fahrbahn ab der Krummen Straße auf einen Fahrstreifen verengt. Fenpfuhl. Auf der Vulkanstraße beginnen Bauarbeiten in Richtung Landsberger Allee. Und auf der Landsberger Allee starten am Morgen Gleisbauarbeiten in Höhe Oderbruchstraße, Karl-Lade-Straße. Zur S-Bahn. Wegen kurzfristiger Bauarbeiten zwischen Ostbahnhof und Alexanderplatz gibt es auch heute Nacht Einschränkungen. Betroffen sind die Linien S3, 5, 75 und 9.
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1: Um 21 Uhr mit Jürgen Buch. Der deutsche Tennisprofi Alexander Zverev hat die French Open gewonnen. Der Hamburger hat sich im Finale gegen den Italiener Flavio Cobolli mit 3:2 Sätzen durchgesetzt. Aus Paris Guido Ringel.
2: Alexander Zverev feiert endlich seinen Triumph, seinen Grand-Slam-Titel, den er sich so sehr wünscht und für den er praktisch alles gibt. Jetzt hat es sich ausgezahlt, nach 5 Sätzen und irren Herausforderungen im Match gegen den Italiener Cobolli. Der flinke Mann aus Florenz kam immer wieder zurück ins Match, selbst dann, wenn es aussichtslos schien. Aber im entscheidenden 5. Satz behielt der Deutsche den Kopf oben und befreite sich auch aus mulmigen Situationen.
1: Der Sozialverband Deutschland kritisiert, dass die Bundesrepublik die EU-Richtlinie zum Abbau der Lohnlücke zwischen Männern und Frauen nicht umsetzt. Die Vorsitzende Engelmeier sagte, wer die Umsetzung ausbremst, nehme in Kauf, dass Frauen weiterhin schlechter bezahlt werden. Unternehmen sollen durch die Richtlinie in Zukunft Lohnunterschiede zwischen Männern und Frauen transparent machen. Weil Deutschland das nicht tut, verstößt es ab morgen gegen EU-Recht. Philipp Schulz bleibt Bürgermeister von Wusterhausen-Dosse im Kreis Ostprignitz-Ruppin. Der parteilose Amtsinhaber erhielt bei der Wahl 64,1% der Stimmen und erfüllte auch das erforderliche Quorum. Auf seine Gegenkandidatin Ulrike Skambrax von BVB Freie Wähler entfielen 35,9% der Stimmen. Die Wahlbeteiligung lag bei 58%. Auch die Landratswahl im Kreis Ostprignitz-Ruppin ist um 18 Uhr zu Ende gegangen. Dort läuft die Auszählung. 30.000 Menschen haben mit einer Fahrradsternfahrt in Berlin für mehr Sicherheit im Radverkehr demonstriert. Organisiert wurde die Sternfahrt vom Allgemeinen Deutschen Fahrradclub. Sprecherin Feitsch sagte dem RBB, Berlin müsse das Mobilitätsgesetz umsetzen. Außerdem sei die Sicherheit an Kreuzungen ein wichtiges Thema.
3: Die meisten schweren Unfälle passieren an Kreuzungen. Und deshalb fordern wir sichere Kreuzungen, Kreuzungen entschärfen, Tempo 30, LKW mit Abbiegeassistenten ausstatten. Also wirklich viele Maßnahmen, die insgesamt den Verkehr für alle sicherer machen.
1: Lisa Feitsch, Pressesprecherin des ADFC. In der Handball-Bundesliga haben die Füchse Berlin am letzten Spieltag gewonnen. In der Max-Schmeling-Halle spielten sie gegen Flensburg-Handewitt 43:38. Die Füchse beenden die Saison hinter dem SC Magdeburg als Vizemeister und sind damit erneut für die Champions League qualifiziert. Soweit die Nachrichten. 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Das Wetter. Nachts abklingende Schauer, teils Nebel bei 13 bis 7 Grad. Zurzeit haben wir in Berlin-Marzahn 19 und in Wittstock 17 Grad. Morgen nach sonnigem Beginn ein Wechsel aus Sonne und Quellwolken bei 23 bis 27 Grad. Dienstag kommt dann Regen auf, der zieht von West nach Ost, es bleibt sehr windig. Die Zeit 21.03 Uhr. Der Verkehr auf den Fernstraßen läuft der Verkehr einwandfrei. Stadtverkehr Berlin. Mitte und Tiergarten, die Straße des 17. Juni ist zwischen Großer Stern und Ebertstraße wegen einer Veranstaltung bis morgen Abend gesperrt. Gesperrt ist auch die Ebertstraße zwischen Scheidemannstraße und Bärenstraße. Die A111 hat doch eine Meldung. Sie wird heute Nacht bis 5 Uhr früh zwischen Festplatz und Seidelstraße in beiden Richtungen gesperrt. Grund sind Arbeiten im Flughafentunnel. Zur S-Bahn. Wegen kurzfristiger Bauarbeiten zwischen Ostbahnhof und Alexanderplatz gibt es auch heute Nacht Einschränkungen. Betroffen sind die Linien S3, S5, S75 und S9. Soweit die Verkehrsmeldungen. Wir wünschen gute Fahrt.
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1: Ich arbeite in einer Justizvollzugsanstalt als Seelsorgerin. Oft frage ich mich, warum ist ein Mensch so geworden, wie er jetzt hier ist und einen ziemlich eintönigen Tag leben muss? Herr Kunz, so nenne ich ihn, ist fleißig und ordentlich. Er ist für die Gemeinschaftsküche auf der Station verantwortlich. Oft steht Herr Kunz in meiner Bürotür und wir erzählen über das Essen, über dies oder das. Und dann macht er fragend die Tür hinter sich zu, damit wir ungestört reden können. Es braucht Zeit, bis ein Mensch Vertrauen findet. Herr Kunz denkt darüber nach, was er tun kann, wenn er rauskommt. Oh, denke ich, einer, der so fleißig und verlässlich ist wie Sie, der wird sicher etwas finden. Und dann rückt er heraus, mich wird keiner nehmen. Ich habe so viele Einträge in meinem Register. Ein vom Arbeitgeber angefordertes Führungszeugnis wird nicht gut aussehen. Tja, wer soll ihn einstellen? Wer gibt ihm eine Chance? Herr Kunz ist bereits in Freiheit. Ich wünsche ihm, dass er die fröhliche Lebensart, die er hat, auch draußen lebt und eine Arbeit gefunden hat. Uns wünsche ich einen schönen Sonntagabend und Gottes Segen für die Nacht und eine gute neue Woche.
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1: Um 22 Uhr mit Thomas Haag. Guten Abend. Bundeskanzler Merz, Frankreichs Präsident Macron und der britische Regierungschef Starmer treffen sich zur Stunde in London. Später wollen sie mit dem ukrainischen Präsidenten Zelensky darüber sprechen, wie der Krieg in der Ukraine beendet werden kann. Aus London, Franziska Hoppen.
2: Herzlich begrüßte Premierminister Keir Starmer die Staats- und Regierungschefs in der 10 Downing Street. Frankreich, Großbritannien und Deutschland zählen zu den engsten Verbündeten Kiews. Bei den gemeinsamen Gesprächen mit Präsident Zelensky soll es um die weitere Unterstützung der Ukraine gehen, um verstärkten Druck auf Russland und um eine gemeinsame Position bei möglichen Verhandlungen mit Russland. Zelensky schrieb auf X, ein Fokus werde auch auf einer verstärkten Zusammenarbeit im Bereich der Luftverteidigung für die Sicherheit ganz Europas liegen.
1: Israel ist heute nach Angaben der israelischen Armee Ziel von iranischen Raketen gewesen. Die Armee habe Raketen identifiziert, die vom Iran Richtung des israelischen Staatsgebiets abgefeuert worden seien, teilte das israelische Militär mit. Israels Luftabwehr habe die Geschosse abgefangen, hieß es weiter. Es ist demnach der erste iranische Angriff auf Israel seit Inkrafttreten einer Waffenruhe Anfang April. Im Kreis Ostprignitz-Ruppin entscheidet eine Stichwahl darüber, wer neuer Landrat wird. Ende Juni treten der Amtsinhaber Reinhard von der SPD und der AfD-Kandidat Arndt noch einmal gegeneinander an. Philipp Schulze bleibt Bürgermeister von Wusterhausen-Dosse im Kreis Ostprignitz-Ruppin. Der parteilose Amtsinhaber erhielt bei der Wahl 64,1% der Stimmen und erfüllte auch das erforderliche Quorum. Der Sozialverband Deutschland kritisiert, dass die Bundesrepublik die EU-Richtlinie zum Abbau der Lohnlücke zwischen Männern und Frauen nicht umsetzt. Die Vorsitzende Engelmeier sagte, wer die Umsetzung ausbremst, nehme in Kauf, dass Frauen weiterhin schlechter bezahlt werden. Unternehmen sollten durch die Richtlinie in Zukunft Lohnunterschiede zwischen Männern und Frauen transparent machen. Weil Deutschland das nicht tut, verstößt es ab morgen gegen EU-Recht. Alexander Zverev hat die French Open der Tennisprofis gewonnen. Der Hamburger hat sich im Finale von Paris gegen den Italiener Flavio Cobolli mit 3:2 Sätzen durchgesetzt. Damit hat Zverev den ersten deutschen Grand Slam-Sieg der Männer im Männereinzel seit Boris Becker vor 30 Jahren geholt. In der Handball-Bundesliga haben die Füchse Berlin am letzten Spieltag gegen Flensburg-Handewitt 43:38 gewonnen. Die Füchse sind damit für die Champions League qualifiziert. Soweit die Nachrichten. 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Das Wetter nachts haben wir abklingende Schauer, teils noch Nebel und das bei Tiefstwerten von 13 bis 7 Grad. Morgen nach sonnigem Beginn ein Wechsel aus Sonne und Wolken. Es bleibt meist trocken und das bei Maximalwerten zwischen 23 und 27 Grad.
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1: Um 23 Uhr mit Thomas Haag. Guten Abend. Bundeskanzler Merz, Frankreichs Präsident Macron und der britische Regierungschef Starmer treffen sich zur Stunde in London. Später wollen sie mit dem ukrainischen Präsidenten Zelensky darüber sprechen, wie der Krieg in der Ukraine beendet werden kann. Aus London, Franziska Hoppen.
2: Herzlich begrüßte Premierminister Keir Starmer die Staats- und Regierungschefs in der 10 Downing Street. Frankreich, Großbritannien und Deutschland zählen zu den engsten Verbündeten Kiews. Bei den gemeinsamen Gesprächen mit Präsident Zelensky soll es um die weitere Unterstützung der Ukraine gehen, um verstärkten Druck auf Russland und um eine gemeinsame Position bei möglichen Verhandlungen mit Russland. Zelensky schrieb auf X, ein Fokus werde auch auf einer verstärkten Zusammenarbeit im Bereich der Luftverteidigung für die Sicherheit ganz Europas liegen.
1: Israel ist heute Ziel von iranischen Raketen gewesen. Die Armee habe Raketen identifiziert, die vom Iran in Richtung des israelischen Staatsgebiets abgefeuert worden seien, teilte das israelische Militär mit. Israels Luftabwehr habe die Geschosse abgefangen, hieß es weiter. Nähere Einzelheiten wurden zunächst nicht bekannt. Es ist demnach der erste iranische Angriff auf Israel seit Inkrafttreten einer Waffenruhe Anfang April. Am Flughafen München ist der Betrieb am Abend eingestellt worden. Der Tower wurde um 20.33 Uhr aufgrund von Brandgeruch evakuiert, schreibt der Flughafen auf seiner Webseite. Die deutsche Flugsicherung habe den Flugbetrieb bis auf Weiteres gestoppt. Die Bundespolizei sagte der deutschen Presseagentur, es gebe eine bislang unklare Lage. Die Feuerwehr prüfe die Situation, Feuer oder Rauch sei aber nicht festgestellt worden. Im Kreis Ost-Prignitz-Ruppin entscheidet nach der heutigen Wahl eine Stichwahl in 3 Wochen darüber, wer der neue Landrat wird. Ende Juni treten Amtsinhaber Reinhardt von der SPD und der AfD-Kandidat Arndt noch einmal gegeneinander an. Philipp Schulze bleibt Bürgermeister von Wusterhausen-Dosse im selben Landkreis. Der parteilose Amtsinhaber erhielt bei der Wahl 64,1% der Stimmen und erhielt auch noch das erforderliche Quorum. Alexander Zverev hat die French Open der Tennisprofis gewonnen. Der Hamburger hat sich im Finale von Paris gegen den Italiener Flavio Cobolli mit 3-2 Sätzen durchgesetzt. Damit hat Zverev den ersten deutschen Grand Slam-Sieg im Männereinzel seit Boris Becker vor 30 Jahren geholt. In der Handball-Bundesliga haben die Füchse Berlin am letzten Spieltag gegen Flensburg-Handewitt 43-38 gewonnen. Die Füchse sind damit für die Champions League qualifiziert. Soweit die Nachrichten. 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Das Wetter. Nachts haben wir abklingende Schauer, teils noch Nebel, das bei Tiefstwerten von 13 bis 7 Grad. Morgen gibt's erstmal noch Sonne und später dann einen Wechsel aus Sonne und Wolken. Es bleibt trocken bei maximal 23 bis 27 Grad.
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1: Um 0 Uhr mit Thomas Haag. Guten Morgen. Der ukrainische Präsident Zelensky war gestern in London zu Gesprächen über die weitere Unterstützung der Ukraine. Dazu haben Bundeskanzler Merz, Frankreichs Präsident Macron und der britische Premier Starmer mit Zelensky beraten. Aus London Franziska Hoppen.
2: Etwa 2,5 Stunden dauerte das Treffen, dann traten alle 4 Staats- und Regierungschefs aus der 10 Downing Street. Betont herzlich verabschiedeten sich Premierminister Keir Starmer und der ukrainische Präsident Zelensky von Kanzler Merz und Präsident Macron, bevor sie gemeinsam wieder zurück in den Regierungssitz gingen. Einzelheiten sind über die Ergebnisse des Treffens bislang keine bekannt. Es gab auch keine Interviews im Anschluss. Vorab hatte es geheißen, dass es bei den Gesprächen um weitere Unterstützung für die Ukraine gehen werde, um verstärkten Druck auf Russland und die Chancen auf Verhandlungen.
1: Der Iran hat am Abend erstmals seit Inkrafttreten einer Waffenruhe Anfang April mehrere Raketensalven auf Israel abgefeuert. Bereits am Nachmittag hatte das Regime in Teheran entsprechend gedroht. Aus Istanbul, Filiz Kükrikol.
3: Die Revolutionsgarde erklärte, man habe wiederholt vor weiteren Angriffen auf den Libanon gewarnt. Das so wörtlich zionistische Regime in Israel habe jedoch alle roten Linien überschritten, indem es seine Angriffe auf den Süden des Libanons, insbesondere auf die Region Dahiyeh südlich von Beirut, fortgeführt habe. In Israel lösten die Angriffe Alarm in mehreren Städten aus, darunter Haifa und Caesarea. Das israelische Militär teilte mit, das Luftabwehrsystem habe die Bedrohung identifiziert und fange die Raketen ab.
1: Nach einem Feueralarm im Tower des Flughafens München läuft der Flugbetrieb langsam wieder an. Dies sagte ein Sprecher der Flughafengesellschaft am Abend. Auf der Internetseite des Airports hieß es, es könne noch zu Verzögerungen und Einschränkungen kommen. Zuvor hatte der Flughafen den Betrieb vorübergehend eingestellt. Der Sprecher sagte, die Fluglotsen hätten zwar am Tower Brandgeruch festgestellt, es sei aber zunächst kein Feuer und auch kein Rauch gesehen worden. Die Feuerwehr suche die Ursache. Alexander Zverev hat die French Open der Tennisprofis gewonnen. Der Hamburger hat sich im Finale von Paris gegen den Italiener Flavio Cobolli mit 3:2 Sätzen durchgesetzt. Damit hat Zverev den ersten deutschen Grand-Slam-Sieg im Männer-Einzel seit Boris Becker vor 30 Jahren geholt. In der Handball-Bundesliga haben die Füchse Berlin am letzten Spieltag gegen Flensburg-Handewitt 43:38 gewonnen. Die Füchse beenden die Saison hinter dem SC Magdeburg als Vizemeister auf dem 2. Tabellenplatz und sind damit erneut für die Champions League qualifiziert. Soweit die Nachrichten. 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Das Wetter nachts, abklingende Schauer, teils noch Nebel, das bei 13 bis 7 Grad. Am Tage nach Beginn sonnigem Beginn einen Wechsel aus Sonne und Wolken bei maximal 23 bis 27 Grad.
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4: Malchow-Dorfstraße. An der Baustelle Höhe Wartenberger Weg ist nur eine gemeinsame Spur frei. Bis Ende Juni regelt eine Baustellenampel den Verkehr. Prenzlauer Berg, Greifswalder Straße zwischen Hufeland und Pasteurstraße ist bis Ende Juni stadtauswärts nur eine Spur frei. Berlin, die Heiligenseestraße ist zwischen Elchdamm in Heiligensee und Konradshöher Straße in beiden Richtungen gesperrt.
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Titel Bester Typ der Nacht hat sich auf jeden Fall schon mal Tommy aus Gladbeck gesichert hier. Er erinnert ans Aufschließen, denn nur dann ist es eine echte Popnacht, unser Deal, ne? Und alles, was zwischen Mitternacht und 5 geschah, bleibt unter uns, ist doch klar. Kommt herein, macht's euch gemütlich, seid ihr selbst. Willkommen zur Popnacht an diesem 8.6.2026 um 12 Minuten nach Mitternacht. Wir haben nur eine Nacht zusammen. Ich weiß nicht, wer weitermacht die nächsten Tage, aber ich bin nur heute Nacht für euch da und deswegen habe ich gedacht, ich bringe euch ein kleines Geschenk mit. Ihr wollt ja immer gerne den Popnacht-Bürgermeister spielen, ne? Ihr fragt mich immer danach, dass wir das mal wieder machen, endlich. Ich setze das ja eher sparsam ein und heute habe ich mir gedacht, ich mache das mal wieder mit euch. Weil wir nur eine Nacht haben, es ist ja rar, dann hören wir uns glaube ich erst wieder in 2 Wochen wieder. Spielen wir heute mal den Bürgermeister für alle, die nicht wissen, wie es geht. Ich brauche jetzt irgendjemanden, der gerne mal Bürgermeister für eine Nacht sein möchte in Deutschland. Oder gerne auch woanders. Ihr könnt auch mal, das habe ich ja eigentlich schon mal gesagt, ne? Das wäre ja eigentlich auch ganz cool, wenn wir mal irgendwie jemanden hätten aus einer Stadt am anderen Ende der Welt. Das wäre mal eine Herausforderung so. Jedenfalls ist er oder sie unser Popnacht-Bürgermeister. Ihr müsst kein echter Bürgermeister sein, sondern ihr vertretet euren Bürgermeister, weil der liegt ja jetzt um 0.13 Uhr schon im Bett. Und ihr seid quasi wichtigster Repräsentant eurer Stadt oder eures Ortes. Und ihr ruft jetzt hier an der 07221 2011, sagt nicht, aus welchem Ort ihr kommt, stellt euch dann 5 Fragen vom Rest von Deutschland und der Welt und gebt damit 5 Hinweise auf euren Ort. Wenn dann innerhalb von 2 Songs niemand euren Ort rausfindet, gibt's für euch das Popnacht-Goodie, den begehrtesten Preis der Nacht. Ich sehe schon, es klingelt, aber wenn ihr wollt, ruft noch an 07221 2011.

0: Also einen schönen Namen hat er schon mal, unser Popnap-Bürgermeister heute Nacht. Guten Morgen, Dennis.
1: Hallihallo.
0: Du bist unterwegs durch die Nacht als Soldat. Also du musst am Morgen arbeiten wieder, ne? Musst dann in der Kaserne antreten.
1: Ja.
0: Wir sagen jetzt mal nicht, in welche Kaserne, weil ich sag dazu, du hast 100 Kilometer Fahrt jetzt vor dir. Du bist Zeitsoldat.
1: Ja.
0: Seit wann machst du das und warum hast du dich dafür entschieden?
1: Naja, ich war ja schon mal 16 Jahre dabei.
0: Ach, okay.
1: Dann war ich 8 Jahre raus.
0: Ja.
1: Und dann wurde ich da wieder, sagen wir mal, wieder zu gedrängt, zu sagen, ja, jetzt geh doch nochmal dorthin.
0: Und du wirst gebraucht. Warum macht dir das so ein Spaß? Also, oder warum machst du nicht einen anderen Job, so einen normalen?
1: Naja, gut, ich war ja Abteilungsleiter für Lagerlogistik. Aber ich liebe Strukturiertheit.
0: Okay.
1: Und das ist halt leider in der freien Wirtschaft nicht mehr so ganz gegeben, sage mal so.
0: Ja.
1: Und beim Bund weiß ich genau, so ist mein Tagesablauf, das habe ich zu tun, das habe ich zu machen.
0: Mhm.
1: Und ich bin da eigentlich offen für alles. Also.
0: Was genau ist dein Job da?
1: Naja, ich bewirtschafte sozusagen ein ganzes Bataillon mit Material. Alles, was Material kommt, zu mir und ich verteile es wieder und ich bringe es auch wieder weg.
0: Über Material bei der Bundeswehr hörte man in den letzten Jahren so nicht so repräsentative Dinge. Merkst du da mittlerweile eine Veränderung? Wird's besser?
1: Ja, es wird besser.
0: Ja.
1: Aber es ist halt auch vieles, sagen wir mal, kaputt gespart worden.
0: Ja.
1: Und das muss halt alles wieder erst aufgebaut werden und dazu braucht man halt Fachpersonal.
0: Ja. Aber würdest du sagen, als jemand, der da quasi an der Basis ist, es geht voran?
1: Ja.
0: Okay, das ist doch schon mal gut. Gut zu wissen, das beruhigt uns. So, und jetzt hast du aber heute Nacht einen anderen Job, lieber Dennis. Du musst nämlich jetzt als Repräsentant deines Ortes antreten, deines Wohnortes wohlgemerkt. Also nicht da, wo die Kaserne ist, sondern da, wo du lebst.
1: Ja.
0: Und du verrätst natürlich jetzt nicht, aus welchem Ort du kommst. Das soll Deutschland und der Rest der Welt jetzt rausfinden, und zwar mit geschickten Fragen. Deswegen mach doch mal einen Aufruf, lieber Dennis.
1: Ja, also wer sich traut, kann sich gerne an mir versuchen. Aber ich werde natürlich mit Biegen und Brechen und soldatischer Tugend mich dagegen wehren.
0: Okay, verstehe. Also du weißt, wichtig ist, die Fragen, die musst du, die von außen kommen, die musst du natürlich ehrlich beantworten. Du musst aber auch nur so viel beantworten, wie die Frage von dir verlangt. Das heißt, Ja- und Nein-Fragen musst du natürlich auch nur mit Ja oder Nein beantworten. Deswegen, Leute, stellt richtige Fragen, die uns weiterbringen. Ja. Und wichtig vor allem auch, ihr dürft natürlich nicht solche Fragen stellen wie, ja, wie heißt dein Ort? Ne? Das ist ja witzlos. Also es muss schon ein bisschen kreativer sein, sonst können wir das Spiel natürlich nicht spielen. Also, was wollt ihr von Dennis wissen? Denkt euch schöne Fragen aus. 5 davon ziehen wir gleich. Dennis wird dann 5 Hinweise auf seinen Ort geben. Ihr bekommt dann 2 Songs Zeit, eure Tipps abzugeben, aus welchem Ort Dennis kommt. Schafft es jemand von euch, könnt ihr euch das Popnacht-Goodie verdienen. Schafft es keiner, bekommt es unser Popnacht-Bürgermeister. Dennis, bis gleich.
1: Bis gleich.
0: Eure Fragen jetzt an die 07221 2011 rüberschicken per WhatsApp oder Signal hier in der Popnacht.

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3: Es ist 0.30 Uhr.
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5: Der Montag beginnt heiter bis sonnig. Ab dem Vormittag bilden sich erst lockere, am Nachmittag mitunter ein paar Quellwolken. Es bleibt aber weiterhin trocken bei 26 Grad. Am Dienstag ist es dicht bewölkt mit Regen oder Schauern. Später kann sich die Sonne besser durchsetzen, aber einzelne Schauer und Gewitter sind weiter möglich bei 26 Grad.
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6: Vorsicht bitte auf der A10 westlicher Berliner Ring, Dreieck Werder Richtung Dreieck Havelland. Zwischen Potsdam Nord und Berlin-Spandau befindet sich eine ungesicherte Unfallstelle. Malchow, Dorfstraße in beiden Richtungen. Zwischen Wartenberger Weg und Blankenburger Pflasterweg regelt bis Mitte des Monats eine Baustellenampel den Verkehr. Prenzlauer Berg, Greifswalder Straße, zwischen Hufeland und Pasteurstraße ist bis Ende Juni stadtauswärts nur eine Spur frei. Berlin, die Heiligenseestraße ist zwischen Elchdamm in Heiligensee und Konradshöher Straße in beiden Richtungen gesperrt.
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0: Ort und da solltet ihr genau aufpassen, denn danach habt ihr 2 Songs Zeit nur, um hier euch zu melden auf der 07221 2011 und eure Tipps auf den Ort rauszuhauen. Frage 1 kommt von Lars aus Dorsten. Er möchte von dir wissen, Dennis, wie heißt ein traditioneller Bäcker in deinem Ort, also so inhabergeführt, ne? Keine große Kette.
1: Ja, das ist die Bäckerei Leiblein.
0: Leiblein?
1: Ja.
0: Das ist keine Kette, den gibt's nur bei
1: Nein,
0: euch.
1: Den gibt's nur bei uns.
0: Okay, dann, ich glaube, dann sollte ja mal jetzt schon klar sein, aus welchem Ort du kommst. Aber gut, wir machen mal weiter. An welcher Autobahn liegt dein Ort? Möchte Tommy aus Gladbeck wissen. Nähe der A3. Silke fragt, in welchem Bundesland wohnst du?
1: Baden-Württemberg.
0: Mhm. Wir grüßen lieb nach Wiesbaden. Dann kommt der Jens aus Bad Fallingbostel. Er fragt, wie lautet das Kfz-Kennzeichen in deinem Ort?
1: MOS.
0: Mhm. Das sollte auch schon reichen. Und jetzt noch die Frage von Silvia aus Riederich.
2: Meine Frage wäre an den Wohnort, was für eine berühmte Sehenswürdigkeit er an seinem Ort hat.
0: Standard.
1: Und? Eine Basilika.
0: Eine Basilika. Da gibt es, glaube ich, auch nicht so viele Orte in Deutschland, die sowas haben. Nun, also das sollte ja wohl eindeutig ausreichen, um rauszufinden, aus welchem Ort Dennis kommt. Oder eure Tipps innerhalb von 2 Songs jetzt rüberschicken an die 07221 2011 per WhatsApp-Signal oder gerne auch anrufen. Auf geht's.

0: Finale. Oh, oh. Dennis, unser Popnap-Bürgermeister, ist wieder in der Leitung und wartet.
1: Ja.
0: Genau. Eure Tipps auf seinen Ort, aus dem er kommt. Fünf Tipps hat er gegeben. Eben gerade hat fünf eurer Fragen beantwortet und jetzt haben sich darauf einige Menschen gemeldet, unter anderem die liebe Hanna aus Neustadt. Du kommst gerade von Rock am Ring, hast da gearbeitet, ne? Was hast du da Tolles gemacht?
2: Ich war Arzt an der Unfallhilfstelle, an der Bühne.
0: Ach ja, und? War viel los? Musstest du viel da zum Einsatz kommen oder?
2: Ach, ich mache das schon seit vielen Jahren und ich fand, dieses Jahr war es eigentlich gemäßigt. Die üblichen Verletzungen, aber wir konnten dann, glaube ich, allen ganz gut helfen.
0: So Moshpit-Verletzungen oder?
2: Ja, ganz genau.
0: Okay, na gut, dann hatten die Leute vorher wenigstens Spaß. Das ist doch
2: viele
0: richtig.
2: Umgeknickte Füße, der eine oder andere kleine Cut oder so, ja.
0: Okay, aber nichts Wildes, alles klar. Das heißt, du träumst heute Nacht nicht schlecht.
2: Nein, ich kann dann gut schlafen.
0: Aber wie blöd ist das jetzt, dann nach Hause fahren zu müssen? Und obwohl, jetzt ist ja vorbei, ne?
2: Ja, es ist an der Utopia Stage ist rum. Es gibt noch an den anderen Stages ein bisschen was, aber Iron Maiden ist rum.
0: Okay, das klingt auf jeden Fall nach einem schönen Wochenende. Dann haben wir noch Peter aus Billigheim-Ingenheim.
3: Der fährt Nachtschicht.
0: Der fährt Nachtschicht? Wohin?
3: In der Raffinerie. Ich fahre Koks. Bei mir kannst du morgens singen, Mama, der Mann mit dem Koks ist da.
0: Okay, das mache ich bei Gelegenheit mal.
3: Ich fahre Grünkoks aus der Raffinerie in der Rheinhafen.
0: Ist sehr schön.
3: In Karlsruhe.
0: Ja, wunderbar. So, ihr habt beide unterschiedliche Ideen auf den Ort, aus dem unser Bürgermeister kommen könnte. Wir machen es mal so. Peter, fang du doch mal an mit deiner letzten Frage an Dennis.
3: Die letzte Frage ist das ein Vorort von Moosbach und fängt mit L an?
4: Nein.
3: Okay,
0: das klingt schon mal nicht gut. Hanna, was ist deine letzte Frage?
2: Meine Frage wäre, du hast gesagt, das Kennzeichen ist MOS. War das so, dass es früher auch mal BCH war für Buchen?
3: Richtig.
0: Das klingt gut. Dann Peter, sag kurz noch deinen Tipp, den du hier eingeloggt hattest.
3: Was hat sie jetzt gerade gesagt? Darf ich das nochmal hören?
0: Nee, du hattest ja einen eigenen Tipp.
3: Ja, ich habe Moosbach gesagt.
0: Ja, und das ist, Dennis?
4: Falsch.
0: Und jetzt okay. Die Hanna.
2: Ich denke, du kommst aus Waldüren.
3: Das ist richtig.
0: Hey, Glückwunsch.
3: Okay. Glückwunsch, Hanna, alles gut gemacht.
0: Das Pop nach Goodie geht an dich. Und der Dennis, der darf jetzt natürlich als Amtshandlung Pop nach Bürgermeister oder Bürgermeister seiner Stadt für eine Nacht nochmal ein bisschen Werbung machen für den Ort. Was ist das denn für ein Ort? Was ist so toll da? Warum lebst du da gerne und warum sollten wir da alle mal vorbeikommen?
5: Naja, es ist relativ ruhig. Man hat viel zu besichtigen, die Wallfahrtsbasilika. Es ist viel Wallfahrt dort. Wir haben jede Menge Fahrradwege, jede Menge Trails, wo die Fahrradfahrer runterfahren können. Ganz viele Wanderwege. Ja, also es ist ganz viel Natur, ganz viel Gemütlichkeit, viele Feste rundherum. Jedes Wochenende woanders, auf jedem Dorf. Absolut schön.
0: Hanna, hat er noch was vergessen? Kennst du dich da aus in der Ecke?
2: Kenne ich mich tatsächlich nicht aus, aber klingt gut, ich komme mal vorbei.
5: Kein Problem.
0: Ja, vielleicht wird nächstes Jahr der Rock am Ring statt.
5: Ja, unbedingt. Ja, wir haben ja das in Eichenbühl ist ja das Rennen, das Straßenrennen.
0: Ja.
5: Ganz berühmt.
0: Ja, guck mal, da haben wir wieder einen neuen Ort schön kennengelernt. Hanna, Glückwunsch nochmal. Von uns gibt's das Pop nach Goodie für dich. Peter, danke auch fürs Mitraten. Und
3: USA, gerne.
0: Dennis, dir eine gute Zeit in der Kaserne die Woche, ne?
5: Genau, vielen Dank. Gutes Nächtle, ne?
0: Grüß an die Woche.

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1: Um 1 Uhr mit Thomas Haag. Guten Morgen. Der ukrainische Präsident Zelensky war gestern in London zu Gesprächen über die weitere Unterstützung der Ukraine. Dazu haben Bundeskanzler Merz, Frankreichs Präsident Macron und der britische Premier Starmer mit Zelensky beraten. Aus London Franziska Hoppen.
2: In einem gemeinsamen Schreiben der vier Staats- und Regierungschefs drückten Premierminister Starmer, Präsident Macron und Kanzler Merz ihre, Zitat, unerschütterliche Unterstützung für die Ukraine bei der Verteidigung gegen die illegale Invasion Russlands aus. Auch bei den nächsten Schritten in den Verhandlungen über einen gerechten und dauerhaften Frieden wolle man die Ukraine unterstützen. Laut des Schreibens sei es bei den Gesprächen darum gegangen, den bevorstehenden G7-Gipfel in Frankreich, das nächste Treffen der Ukraine-Unterstützer im Juli und den NATO-Gipfel in Ankara in rund 4 Wochen zu nutzen, um die Bemühungen zu koordinieren und um weiter Druck auf Russland auszuüben.
1: Der Iran hat am Abend, erstmals seit Inkrafttreten einer Waffenruhe Anfang April, mehrere Raketensalven auf Israel abgefeuert. Bereits am Nachmittag hatte das Regime in Teheran entsprechend gedroht. Aus Istanbul, Filiz Kükrikol.
3: Die Revolutionsgarde erklärte, man habe wiederholt vor weiteren Angriffen auf den Libanon gewarnt. Das so wörtlich zionistische Regime in Israel habe jedoch alle roten Linien überschritten, indem es seine Angriffe auf den Süden des Libanons, insbesondere auf die Region Dahiyeh südlich von Beirut, fortgeführt habe. In Israel lösten die Angriffe Alarm in mehreren Städten aus, darunter Haifa und Caesarea. Das israelische Militär teilte mit, das Luftabwehrsystem habe die Bedrohung identifiziert und fange die Raketen ab.
1: Im Kreis Ostprignitz-Ruppin entscheidet nach der gestrigen Wahl eine Stichwahl in 3 Wochen darüber, wer neuer Landrat wird. Ende Juni treten der Amtsinhaber Reinhardt von der SPD und der AfD-Kandidat Arndt noch einmal gegeneinander an. Philipp Schulz bleibt Bürgermeister von Wusterhausen-Dosse im selben Landkreis. Der parteilose Amtsinhaber erhielt bei der Wahl 64,1% der Stimmen und erfüllte auch das erforderliche Quorum. Alexander Zverev hat die French Open der Tennisprofis gewonnen. Der Hamburger hat sich im Finale von Paris gegen den Italiener Flavio Cobolli mit 3:2 Sätzen durchgesetzt. Damit hat Zverev den ersten deutschen Grand Slam-Sieg im Männereinzel seit Boris Becker vor 30 Jahren geholt. In der Handball-Bundesliga haben die Füchse Berlin am letzten Spieltag gegen Flensburg-Handewitt 43:38 gewonnen. Die Füchse sind damit für die Champions League qualifiziert. Soweit die Nachrichten. 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Das Wetter nachts locker bewölkt bis klar, örtlich Nebel bei Tiefstwerten von 12 bis 7 Grad, am Tage anfangs sonnig, später gibt es einen Wechsel aus Sonne und Wolken. Es bleibt trocken bei 23 bis 27 Grad.
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4: Malchow, Dorfstraße in beiden Richtungen. Zwischen Wartenberger Weg und Blankenburger Pflasterweg regelt bis Mitte des Monats eine Baustellenampel den Verkehr. Malchow, Dorfstraße. An der Baustelle Höhe Wartenberger Weg ist nur eine gemeinsame Spur frei. Bis Ende Juni regelt eine Baustellenampel den Verkehr. Berlin, die Heiligenseestraße ist zwischen Elchdamm in Heiligensee und Konradshöher Straße in beiden Richtungen gesperrt.
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5: 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Hallo Deutschland, hallo Welt. Wenn euch am Wochenende der Kick gefehlt hat, werden wir gleich wieder zusammen das Leben spüren mit unserem Krimi in der Nacht. Musikkrimi. Niemand weiß, welcher Song unser Chartroulette ausgraben wird. Wir wissen nur, wir sind alle gemeinsam dran schuld. In 10 Minuten.
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0: Und jetzt drehen wir wieder, bis uns schwindelig wird am
1: Chartroulette.
0: Ja. Vielleicht wird es aber auch das schönste Chartroulette seit langem, weil wir einen ganz tollen Song der deutschen Chartgeschichte ziehen und gemeinsam hören können. Das wäre natürlich der Idealfall, aber wir wissen ja nicht, was das Schicksal heute mit uns vorhat. Aber weil wir ja den Thrill lieben, machen wir dieses Spiel immer wieder so gerne. Denn das ist echte Abwechslung, wie mancher Radiosender behaupten würde. Nur bei uns stimmt's. Das ist der Unterschied. Wir wissen nämlich tatsächlich nicht, welcher Song hier gleich laufen wird. Kein Musikredakteur hat das vorher geplant, sondern das ist wirklich unsere Schuld, unsere gemeinsame Schuld. Aber deswegen müssen jetzt auch alle wieder mithelfen. Also, ihr wisst, wie es geht. Für alle Neuen sage ich nochmal ganz kurz, was zu tun ist. Ich brauche jetzt 4 Zahlen von euch. Und diese 4 Zahlen sammle ich innerhalb der nächsten 4 Songs ein. Das heißt, jede Zahl während jedes Songs. Am Ende haben wir dann eine Zahl für den Tag, eine Zahl für den Monat, eine Zahl fürs Jahr und eine Chartplatzierung. Und dann werden wir uns das zusammenbauen. Ich werde eben diese 4 Elemente ziehen nach den 4 Songs. Und dann gucken wir, was war an diesem Tag Platz so und so in den deutschen Singlecharts. Und egal welcher Song es ist, wir werden ihn hier hören, ertragen. Vielleicht graben wir mal wieder was aus, was wir schon lange nicht mehr gehört haben und wir freuen uns drauf. Es kann aber auch unter Umständen, und das tut es auch hin und wieder mal, wehtun. Wir hoffen einfach das Beste, weil wir glauben einfach, weil ich nur eine Nacht da bin heute, kann es nur gut werden. Also, ich brauche jetzt von euch, während Shawn Mendes läuft mit YYY, eine Zahl für den Tag, also eine Zahl von 1 bis 31. Die schickt er jetzt bitte rüber hier an die 07221 2011 per WhatsApp oder Signal in die Popnacht.

Und die nächste Zahl ist die Zahl für den Monat, aus dem der Song sein soll, den wir zufällig ziehen. Schickt jetzt euren Lieblingsmonat rüber an die 07221 2011.

Bowser treibt uns durch die Nacht. Magnetic, neu in der Popnacht. Und jetzt als nächste Zahl brauche ich die wichtigste von euch. Das ist nämlich die für das Jahr, aus dem der Song sein soll, den wir gleich zufällig ziehen. Was ist denn euer Lieblingsmusikjahr? Wenn ihr euch noch nie darüber Gedanken gemacht habt, ist jetzt der richtige Zeitpunkt. Es darf alles sein von 1980 bis heute. Schickt euer Lieblingsjahr jetzt rüber an die 0722.

nein. Eine Zahl brauche ich noch. Die Chartplatzierung. 1 bis 10. Das sind die Plätze, die wir uns genauer angucken. Welcher Platz soll es sein? Schickt jetzt eure Zahl von 1 bis 10 an die 0722 1 20 11 fürs Chartroulette.

0: Es wird ernst, Leute. Wir haben alles, was wir brauchen hier für unser Chartroulette. Ganz viele Zahlen habt ihr geschickt, die letzten vier Songs. Und ich werde es machen wie immer. Solange die Kugel rollt, scrollt der Mauszeiger blind durch das jeweilige Postfach dieser Zahlen. Fällt die Kugel, bleibt der Zeiger stehen und das ist die Auswahl. Wir beginnen mit dem Tag. Ich habe natürlich die Augen zu dabei, ist klar, ne? So, der... Oh, ist eine Sprachnachricht. Muss mal den Regler aufmachen.
1: Hallo, meine Zahl ist die 17. 17 ist eine schöne Zahl.
0: Ja.
1: Es ist die Zahl, die auf dem Kalender steht bei dem Apple-Kalender.
0: Ist das so?
1: Es ist die Zahl nach 16, meinem Geburtstag. Und 17 Sekunden Sprachnachricht.
0: Julius, ich danke dir für diese tolle Sprachnachricht. Also... 17, jetzt der Monat. Der kommt von Jessica. Es ist die 5. der Mai. In welchem Jahr? Das gibt uns Gabi vor. Oh, mein Geburtsjahr, 1984. 17. Mai, 84. Welche Platzierung? Kommt von Chris und es ist die 4. Was war also am 17. Mai 1984 auf Platz 4 der deutschen Singlecharts? Aha. Okay. Das sollte ja wohl bei uns vorhanden sein und es ist vorhanden. Hier ist unser Chartroulette. Nena und Fragezeichen. Weiß ich gar nicht, ob ich den schon mal gehört habe.

So wollte es das Schicksal. Das ist der Song für diesen Montag, denn er wurde uns von ganz oben geschickt und geschenkt. Per Zufall bei unserem Chartroulette in der Popnacht 1984. 7 Wochen Platz 1, insgesamt 34 Wochen in den deutschen Singlecharts. Nina mit Fragezeichen. Es ist gleich 1.30 Uhr. Oder doch nicht. Wie lustig, die KI streikt. Alles klar, dann mache ich es halt selbst. Das ist sowieso viel schöner. Gucken, ob ich das noch kann. Es ist immer noch 1.29 Uhr. Vorsicht, auf der A8 Stuttgart Richtung Karlsruhe zwischen Pforzheim Ost und Pforzheim Nord steht ein defektes Fahrzeug. Vorsicht, auf der A5 Heidelberg Richtung Karlsruhe in der Ausfahrt der Raststätte Bruchsal steht ein unbeleuchtetes Fahrzeug auf dem Beschleunigungsstreifen. Die A1 Hamburg Richtung Bremen ist zwischen Sittensen und Elsdorf wegen eines brennenden Fahrzeugs gesperrt. A111 Charlottenburg Richtung Dreieck-Oranienburg. Der Tunnel Flughafen Tegel ist wegen Bauarbeiten in beiden Richtungen bis ca. 5 Uhr gesperrt. Und die A565 Bonn-Meckenheim ist zwischen Bonn-Beuel und Auerberg in beiden Richtungen wegen Brückenschäden gesperrt. Kommt gut durch die Nacht. 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

Ich habe den ganzen Sonntag nichts anderes gemacht, als meinen Wurfarm für euch zu trainieren. Hab ihn von meinem persönlichen Leibarzt und Physiotherapeuten stundenlang massieren, ein- und wieder ausrenken und wieder einrenken lassen. Und bin startklar für eine neue Runde Deutschland-Dart mit euch. Ich hoffe, ihr auch. Ihr wisst, es ist das Spiel, bei dem wir die besonderen Einzigartigkeiten dieses Landes noch besser kennenlernen. Dinge auch, von denen wir vorher gar nicht wussten, dass es die in Deutschland überhaupt gibt. Ganz oft wirklich einzigartige Dinge, die auf der ganzen Welt nur wir besitzen. Und heute ist es wieder sowas. Was Einzigartiges, was es nur bei uns gibt. Achtung, ich werfe Köpfe runter. Der Pfeil, unser schwarz-rot-goldener Deutschland-Dart-Pfeil, ist wieder auf unserer imaginären Deutschland-Karte gelandet, hier im Studio. Irgendwo auf irgendeiner Sache, die eben einzigartig ist. Und euer Job ist es jetzt, bis spätestens kurz vor fünf rauszufinden, wo denn dieser Pfeil stecken geblieben ist. Ihr kriegt von mir einen Einstiegstipp. Und der Einstiegstipp heute lautet: für einen Hintern. Ja, für einen Hintern. Was könnte es damit auf sich haben? Fragt euch ran, zoomt langsam rein, fragt euch entlang von Flüssen, Autobahnen, Bundesländern, Himmelsrichtungen, langsam in die Nähe unseres Pfeils. Gemeinsam werdet ihr es schaffen. Wer ist mutig und fängt an? 07221 2011. Ihr dürft mir so lange Ja-Nein-Fragen stellen, bis ihr euch drei Neins erarbeitet habt. Danach ist dann der oder die nächste dran. 07221 2011. Wir spielen natürlich um einen Popnacht-Goodie hier bei Deutschland-Dart.

0: wieder geht's in die Nähe eines Bundeswehrstandortes zu Sascha aus Stetten am Kalten Markt. Bei euch ist so ein riesiger Truppenübungsplatz, ne?
1: Ja, genau.
0: Ja. Und da bist du quasi Zaungast und hörst immer wieder die Übungen wieder. Es knallt und donnert oder wie?
1: Naja, es knallt ordentlich. Ja, manchmal ist aber sogar bei uns die ganze Fenster deswegen.
0: Wirklich? So schlimm ist das?
1: Aber ja, natürlich, wenn sie ihre Haubitze loslassen, dann schüttet, wackelt alles.
0: Okay, aber kaputt gegangen ist noch nichts. Oder ihr seid gut versichert?
1: Nö. Okay. Nö, da bis jetzt ist schon nichts kaputt gegangen. Ein bisschen weiter weg ist die Kaserne, zum Glück.
0: Alles klar. Sascha, wir sind auf der Jagd nach unserem schwarz-rot-goldenen Deutschland-Dart-Pfeil, der irgendwo in der Deutschlandkarte steckt. Und du darfst dich jetzt da langsam ranfragen. Der Einstiegstipp von mir ist für den Hintern. Und ich bin sehr auf deine erste Frage gespannt.
1: Okay. Meine erste Frage ist, ist das in Baden-Württemberg?
0: Nein, das ist dein erstes Nein. Drei Neins darfst du dir verdienen.
1: Scheiße, dann bin ich schon raus.
0: Wirklich? Na komm, aber dann kreis jetzt nochmal, helf nochmal ein bisschen mit. Wenn du keine Ahnung hast, ist ja nicht schlimm, aber dann guck mal, dass du ein bisschen ranzoomst. Also.
1: Okay, ist das im Süddeutschland?
0: Nein.
1: Im Norden?
0: Ja.
1: Einwandfrei. In Rheinland-Pfalz.
0: Ja, also, gut, als Baden-Württemberger könnte sein, dass Rheinland-Pfalz schon Norden ist, aber Rheinland-Pfalz ist also so jetzt rein geografisch nicht im Norden, sondern eher im Südwesten.
1: Ja, okay.
0: Von daher müsste ich dir da jetzt schon das dritte Nein geben, Sascha. Tut mir leid, das ging schnell.
1: Ja, kein Problem.
0: Aber gut, wir wissen immerhin dank deiner Arbeit schon, wir befinden uns in Norddeutschland. Wer fragt sich weiter ran an unseren Deutschland-Dart-Pfeil 0722120111? Sascha, dir eine gute Nacht. Ja, liebe Grüße. Tschüss.
1: Danke gleichfalls.

0: wenn ein Popnachthörer eine Medaille verdient hat hier bei Deutschland Dart für die Häufigkeit des Mitspielens, dann ist das ja wohl René aus Wehrheim. Guten Morgen.
1: Grüß dich, Dennis.
0: Schon wieder? Beim letzten Mal warst du auch dabei.
1: Ja, ja, aber ich habe es nicht ganz geschafft. Das ist immer so ein fieses Spiel, was ihr da macht.
0: Ja, das ist halt leider auch dein Problem, weil du greifst nicht auf dein Wissen zurück, auf deinen eigenen Verstand, sondern du fragst immer die KI und wir alle wissen,
1: genau,
0: KI ist Schrott.
1: Ja, eben, doof manchmal, genau.
0: Aber gut, du hast jetzt schon mit den spärlichen Informationen, die wir zu unserem Deutschland-Diet-File heute haben, für den Hintern und Norddeutschland.
1: Genau.
0: Offensichtlich schon einen Tipp.
1: Ja, weil für den Hintern heißt ja, im Norddeutschen sagt man mit Butt, also bei solchen Rätseln so auf den Hintern wird da so gespielt.
0: Aha.
1: Und mein jetzt direkter Tipp, ohne weiter zu fragen, wäre Butjadingen.
0: Der Ort, ist das ein Ortsname?
1: Ja.
0: Und wo ist es?
1: Irgendwo in der Nähe von Bremen irgendwo.
0: Aha, das mag richtig sein, aber das ist nicht der gesuchte Ort. Vor allem, weil das ja dann wieder ein Ortsname ist. Wir suchen ja eine Sache.
1: Ja, ich sehe schon. Ich gehe jetzt ins Bett.
0: Schlaf gut, Dennis.
1: Nee, bleib
0: gut drauf. Mach's gut, René. Danke fürs Mitmachen. Ciao, ciao. Ja, ciao. Wer fragt weiter bei unserem Deutschland-Dart? 07221.

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1: Um 2 Uhr mit Thomas Haag. Guten Morgen. Der ukrainische Präsident Zelensky war gestern in London zu Gesprächen über die weitere Unterstützung der Ukraine. Dazu haben Bundeskanzler Merz, Frankreichs Präsident Macron und der britische Premier Starmer mit Zelensky beraten. Aus London, Franziska Hoppen.
2: In einem gemeinsamen Schreiben der 4 Staats- und Regierungschefs drückten Premierminister Starmer, Präsident Macron und Kanzler Merz ihre, Zitat, unerschütterliche Unterstützung für die Ukraine bei der Verteidigung gegen die illegale Invasion Russlands aus. Auch bei den nächsten Schritten in den Verhandlungen über einen gerechten und dauerhaften Frieden wolle man die Ukraine unterstützen. Laut des Schreibens sei es bei den Gesprächen darum gegangen, den bevorstehenden G7-Gipfel in Frankreich, das nächste Treffen der Ukraine Unterstützer im Juli und den NATO-Gipfel in Ankara in rund 4 Wochen zu nutzen, um die Bemühungen zu koordinieren und um weiter Druck auf Russland auszuüben.
1: Der Iran hat am Abend, erstmals seit Inkrafttreten einer Waffenruhe Anfang April, mehrere Raketensalven auf Israel abgefeuert. Bereits am Nachmittag hatte das Regime in Teheran entsprechend gedroht. Aus Istanbul, Filiz Kükrikol.
3: Die Revolutionsgarde erklärte, man habe wiederholt vor weiteren Angriffen auf den Libanon gewarnt. Das so wörtlich zionistische Regime in Israel habe jedoch alle roten Linien überschritten, indem es seine Angriffe auf den Süden des Libanons, insbesondere auf die Region Dahiyeh südlich von Beirut, fortgeführt habe. In Israel lösten die Angriffe Alarm in mehreren Städten aus, darunter Haifa und Caesarea. Das israelische Militär teilte mit, das Luftabwehrsystem habe die Bedrohung identifiziert und fange die Raketen ab.
1: Im Kreis Ostprignitz-Ruppin entscheidet nach der gestrigen Wahl eine Stichwahl in 3 Wochen darüber, wer neuer Landrat wird. Ende Juni treten der Amtsinhaber Reinhard von der SPD und der AfD-Kandidat Arndt noch einmal gegeneinander an. Philipp Schulz bleibt Bürgermeister von Wusterhausen-Dosse im selben Landkreis. Der parteilose Amtsinhaber erhielt bei der Wahl 64,1% der Stimmen und erfüllte auch das erforderliche Quorum. Alexander Zverev hat die French Open der Tennisprofis gewonnen. Der Hamburger hat sich im Finale von Paris gegen den Italiener Flavio Cobolli mit 3:2 Sätzen durchgesetzt. Damit hat Zverev den ersten deutschen Grand Slam-Sieg im Männereinzel seit Boris Becker vor 30 Jahren geholt. In der Handball-Bundesliga haben die Füchse Berlin am letzten Spieltag gegen Flensburg-Handewitt 43:38 gewonnen. Die Füchse sind damit für die Champions League qualifiziert. Soweit die Nachrichten. 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Das Wetter nachts locker bewölkt bis klar. Örtlich kann es Nebel geben bei Tiefstwerten von 12 bis 7 Grad. Am Tage ist es anfangs sonnig. Später gibt es einen Wechsel aus Sonne und Wolken. Es bleibt trocken bei 23 bis 27 Grad.
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4: Berlin. Die Heiligenseestraße ist zwischen Elchdamm in Heiligensee und Konradshöher Straße in beiden Richtungen gesperrt.
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5: Mit Dennis Tienert, hallo Deutschland, hallo Welt. So wirklich weit sind wir noch nicht gekommen auf der Jagd nach unserem Deutschland-Dart-Pfeil. Wir wissen nur, Einstiegstipp von mir, für'n Hintern.